0: gegangen. Bei dem Treffen in Washington ging es neben Streitpunkten wie künstlicher Intelligenz, Taiwan und dem amerikanischen Krieg gegen den Iran auch um den Handel zwischen den beiden Großmächten. Gegenseitige Zölle sind zunächst ausgesetzt. Eine dauerhafte Einigung steht aber noch aus. Chinas Präsident Xi forderte außerdem einen regelmäßigen Dialog der Streitkräfte zur Krisenprävention. Der Bundestag soll heute über den neuen Tankrabatt abstimmen. Die Regierung will damit die Autofahrer wegen der hohen Spritpreise entlasten. Von Anfang Oktober bis Ende Dezember sollen die Steuern auf Benzin und Diesel um 17 Cent je Liter sinken. Direkt nach der Abstimmung im Parlament geht der Entwurf noch in den Bundesrat. Die deutsche Fußballnationalmannschaft hat im ersten Spiel unter dem neuen Bundestrainer Jürgen Klopp ein Unentschieden geholt. Zum Nations League-Auftakt spielte die DFB-11 beim Gastgeber Niederlande 1:1. Aus Amsterdam Michael Augustin.
1: Mit Leidenschaft und Einsatz. Deutschland spielte so, wie es sich der neue Bundestrainer gewünscht hatte. Aber die Mannschaft von Jürgen Klopp machte auch sehr viele Fehler. Und sie hatte Glück, als das Führungstor von Van Dijk nach Videobeweis zurückgenommen wurde. Und so ging das DFB-Team durch einen Treffer von Metscher in Führung. Danach vergab Adeyemi die große Chance zum 2:0. Die Niederlande kamen in der Nachspielzeit durch Gakpo zum verdienten Ausgleich. Am Sonntag geht es in der Nations League gegen Griechenland weiter.
0: Das waren die Nachrichten. Das Wetter in Deutschland. Im Nordosten und Osten Regen, an den Alpen Schauer bei 13 bis 0 Grad. Am Tage oft sonnig, im Osten und Nordosten etwas Regen, später trocken mit Auflockerungen bei bis zu 15 Grad in Ostsachsen und 24 Grad an Rhein und Mosel. Am Samstag heiter 17 bis 29 Grad, am Sonntag wechselhaft bis 30 Grad. Es ist 2:03 Uhr.
2: Und hier ist der Verkehrsservice in der ARD-Hitnacht. Die A1 Lübeck-Hamburg wird in Höhe Norderelbbrücke in beiden Richtungen wegen eines Schwertransports mehrfach kurzfristig gesperrt, bis um 5 voraussichtlich. Die A4 Erfurt Richtung Chemnitz, da gab es ja einen Unfall zwischen Jena Zentrum und Stadtroda, dort auch Sperrung. Die A4 Dresden-Görlitz ist zwischen Niederseifersdorf und Kodersdorf gesperrt, wegen Tunnelwartungsarbeiten, bis um 5. Und die A7 Kassel Richtung Hannover ist zwischen dem Dreieck Salzgitter und Derneburg Salzgitter wegen der Nachtbaustelle gesperrt. Die Umleitung führt über die U23. A29 Oldenburg Richtung Ahlhorner Heide. Die Strecke ist zwischen Wartenburg und Großen Kneten wegen der Nachtbaustelle gesperrt, bis um 5. A40 Duisburg-Essen. Die Strecke ist zwischen dem Kreuz Duisburg und Kreuz Kaiserberg in beiden Richtungen wegen Brückenabriss gesperrt bis Oktober. A40 Essen Richtung Dortmund zwischen dem Dreieck Bochum West und Bochum Zentrum Bauarbeiten, daher Sperrung bis um 5. Auf der A103 ist der Abzweig Zehlendorf stadteinwärts gesperrt zwischen Philanderstraße und dem Kreuz Schöneberg. Wartungsarbeiten dort bis um 5, die Sperrung. Und die A620 Saarlouis-Saarbrücken ist zwischen Saarbrücken-Klarental und Malstatter Brücke wegen Bauarbeiten in beiden Richtungen gesperrt. Das waren die Verkehrsmeldungen. Wir wünschen Ihnen eine gute Fahrt.
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2: Mein Name ist Rumi Anders und Sie? Sie hören die ARD-Hitnacht. Herzlich willkommen bei uns.

Claudia aus Magdeburg hat geschrieben an ard-hitnacht@mdr.de. Kann man bei euch jetzt eigentlich nur noch anrufen oder geht's noch schriftlich? Grüße aus Sachsen-Anhalt von eurer Claudi. Also anrufen geht natürlich auch prima, klar, an der 0800 80 80 110, was für ein Gruß oder für ein Anliegen einfach mal auch der schnellere Weg ist. Aber schreiben funktioniert jetzt wieder bei uns. Wir hatten nämlich vorhin ein kleines Problem mit der Technik. Da ging nichts rein und es ging auch überhaupt nichts raus, aber es ist alles wieder gut. Wir sind bereit. ard-hitnacht@mdr.de. Chris Rea, On the Beach, jetzt bei uns in der ARD-Hitnacht.

Love für eine entspannte Nacht, ausschließlich schöne Musik. Ihr lieben Nachtschwärmer, ihr lieben Frühaufsteher, liebe ARD-Hitnachtgemeinde, Simon & Garfunkel, Miss Robinson, bitteschön. Schön.

0: Es ist halb drei, 2:30 Uhr. Der Verkehrsservice in der ARD Hit Nacht. Und da ist eine Menge los, gerade auch an Sperrungen wegen Nachtbaustellen. Wir beginnen auf der A1, Lübeck-Hamburg. Da wird in Höhe Norderelbbrücke in beiden Richtungen wegen eines Schwertransports bis um 5 mehrfach kurzfristig gesperrt. Dann haben wir auch die A4 Dresden-Görlitz zwischen Niederseifersdorf und Kodersdorf. Tunnelwartungsarbeiten bis um 5 in beiden Richtungen Sperrung. Es gibt Umleitungen, einmal die U4 und die U5. Die A7 Kassel Richtung Hannover ist zwischen dem Dreieck Salzgitter und Derneburg-Salzgitter wegen der Nachtbaustelle bis Samstag gesperrt. Die Umleitung führt über die U23. Und die A29 Oldenburg Richtung Ahlhorner Heide ist zwischen Wartenburg und Großen Kneten wegen der Nachtbaustelle gesperrt. A40 Duisburg-Essen ist zwischen dem Kreuz Duisburg und Kreuz Kaiserberg in beiden Richtungen wegen Brückenabriss gesperrt. Das geht aber bis Oktober. Dann haben wir die A40 Essen Richtung Dortmund zwischen dem Dreieck Bochum West und Bochum Zentrum wegen Bauarbeiten bis 5 Uhr gesperrt. Und auf der A103 ist der Abzweig Zehlendorf stadteinwärts zwischen Philanderstraße und Kreuz Schöneberg gesperrt. Die A620 Saarlouis-Saarbrücken ist zwischen Saarbrücken-Klarental und Mahlstatter Brücke wegen Bauarbeiten in beiden Richtungen gesperrt. Das waren die Verkehrsmeldungen. Wir wünschen Ihnen eine gute Fahrt.
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Achtung Autofahrer, wir haben so eben einen Falschfahrer reinbekommen. Falschfahrer auf der B40, B8, A66, Hanau, Wiesbaden. Zwischen Hansaallee und Nordwestkreuz Frankfurt kommt Ihnen ein Falschfahrer entgegen. Äußerst rechts fahren und bitte nicht überholen, klar. Falschfahrer B40, B8, A66, Hanau, Wiesbaden. Zwischen Hansaallee und dem Nordwestkreuz Frankfurt, da ist ein Falschfahrer unterwegs. Äußerste Vorsicht.

Das Verkehrszentrum der ARD hit nacht mit einer Falschfahrermeldung für die B40, B8, A66, Hanau, Wiesbaden. Zwischen Hansaallee und Nordwestkreuz Frankfurt äußerste Vorsicht. Ihnen kommt ein Falschfahrer entgegen. Äußerst rechts fahren, nicht überholen. Wir melden, wenn die Gefahr vorüber ist.

0: Die ARD-Hitnacht hier. 0800 80 80 110. Die Romy hier, wer ist denn dran? Hallo, guten Morgen.
1: Hier ist die Frau Scherer aus Koblenz.
0: Ja.
1: Ich wollte Ihnen nur sagen, ihr macht ganz tolle Musik. Ich bin ganz begeistert. Das wollte ich Ihnen nur sagen. Tschüss.
0: Tschüss. Dankeschön. Liebe Grüße nach Koblenz.

So, liebe ARD-Nachtgemeinde, kurz nach 3:45, 2:48. Wir sorgen für Wachheit jetzt in der Nacht, wenn ihr das wollt. Warum nicht ein bisschen Sport? Hm? Yeah, mit einem guten Beat zu Bad. Michael Jackson. Passen wieder prima Liegestütze, Klimmzüge, wer irgendwo eine Stange hat. Es passen Kniebeuge und Crunches. Alles bereit für Bauch, Beine und Po. Let's

0: Verkehrszentrum der ARD Hitnacht mit einer Entwarnung für die B40, B8, A66, Hanau-Wiesbaden. Kein Falschfahrer mehr zwischen Hansaallee und dem Nordwestkreuz Frankfurt. Aber wir haben noch eine andere Meldung von den Straßen. Hallo, hallo.
1: In eurem Verkehrspunkt heißt es, dass das Dreieck Bochum-West bis Bochum-Zentrum gesperrt ist. Das ist nicht mehr gesperrt, ist alles frei. Ich bin da gerade dran vorbeigefahren.
0: Schön. Die A40 Essen Richtung Dortmund ist zwischen dem Dreieck Bochum-West und Bochum-Zentrum nicht mehr gesperrt. Danke sehr für den Anruf und kommen Sie gut und sicher an. 2:53 Uhr. Willkommen in der ARD-Hitnacht.

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1: Um 3 Uhr mit Ronald Lessig. Der Nahostkonflikt hat zuletzt die Sitzung der UN-Generalversammlung bestimmt. Sowohl Palästinenserpräsident Abbas als auch Israels Premier Netanyahu äußerten sich dazu vor den Delegierten. Aus New York, Ute Scheins.
2: Palästinenserpräsident Abbas warf Israel im Gazastreifen einen Völkermordkrieg vor. Sein Volk werde durch die israelischen Besatzungskräfte Tötung, Zerstörung und Hunger ausgesetzt. Israels Ministerpräsident Netanyahu dagegen wies den Vorwurf eines Genozids als größte Lüge des Jahrhunderts zurück. In seiner Rede rechtfertigte er den Angriff Israels auf den Iran mit der nuklearen Bedrohung, die von dem Land ausgehe. In der Vollversammlung verließen Dutzende Diplomaten demonstrativ den Saal, als Netanyahu ans Rednerpult trat.
1: US-Präsident Trump hat den chinesischen Präsidenten Xi zu einem Staatsbesuch im Weißen Haus empfangen. Bei dem Treffen in Washington ging es neben Streitpunkten wie Taiwan, künstlicher Intelligenz und dem amerikanischen Krieg gegen den Iran auch um den Handel zwischen den beiden Großmächten. Gegenseitige Zölle sind zunächst ausgesetzt, eine dauerhafte Einigung steht aber noch aus. Chinas Präsident Xi forderte außerdem einen regelmäßigen Dialog der Streitkräfte zur Krisenprävention. Beide Länder müssten friedlich koexistieren. Der Bundestag soll heute über den neuen Tankrabatt abstimmen. Die Regierung will damit die Autofahrer wegen der hohen Spritpreise entlasten. Von Anfang Oktober bis Ende Dezember sollen die Steuern auf Benzin und Diesel um 17 Cent je Liter sinken. Direkt nach der Abstimmung im Parlament geht der Entwurf auch noch in den Bundesrat. Die deutsche Fußballnationalmannschaft hat im ersten Spiel unter dem neuen Bundestrainer Jürgen Klopp ein Unentschieden geholt. Zum Nations League-Auftakt spielte die DFB-11 beim Gastgeber Niederlande 1:1. Aus Amsterdam Michael Augustin.
3: Mit Leidenschaft und Einsatz. Deutschland spielte so, wie es sich der neue Bundestrainer gewünscht hatte. Aber die Mannschaft von Jürgen Klopp machte auch sehr viele Fehler. Und sie hatte Glück, als das Führungstor von Van Dijk nach Videobeweis zurückgenommen wurde. Und so ging das DFB-Team durch einen Treffer von Metscher in Führung. Danach vergab Adeyemi die große Chance zum 2:0. Die Niederlande kamen in der Nachspielzeit durch Gakpo zum verdienten Ausgleich. Am Sonntag geht es in der Nations League gegen Griechenland weiter.
1: Das waren die Nachrichten. Das Wetter in Deutschland. Im Nordosten und Osten Regen, an den Alpen Schauer bei 13 bis 0 Grad. Am Tage oft sonnig, im Osten und Nordosten etwas Regen, später aufgelockert, bei bis zu 15 Grad in Ostsachsen und 24 Grad an Rhein und Mosel. Am Samstag oft heiter, im Norden etwas Regen, 17 bis 29 Grad, am Sonntag wechselhaft 18 bis 30 Grad. Es ist 3:03 Uhr.
4: Und hier ist der Verkehrsservice der ARD-Hitnacht. Wir haben die A1 Lübeck-Hamburg. Die Strecke wird in Höhe Norderelbbrücke in beiden Richtungen wegen eines Schwertransports noch bis um 5 mehrfach kurzfristig gesperrt. Die A4 Dresden-Görlitz ist zwischen Niederseifersdorf und Kodersdorf wegen Tunnelwartungsarbeiten gesperrt bis um 5. Die A7 Kassel Richtung Hannover ist zwischen dem Dreieck Salzgitter und Derneburg-Salzgitter wegen der Nachtbaustelle bis Samstag gesperrt. Die Umleitung führt über die U23. Und die A29 Oldenburg Richtung Ahlhorner Heide ist zwischen Wartenburg und Großen Kneten gesperrt wegen der Nachtbaustelle noch 2 Stunden bis um 5. Die A40 Duisburg-Essen ist zwischen dem Kreuz Duisburg und Kreuz Kaiserberg in beiden Richtungen wegen Brückenabriss gesperrt. Es geht bis Oktober. Und auf der A103 ist der Abzweig Zehlendorf stadteinwärts zwischen Philanderstraße und dem Kreuz Schöneberg wegen Wartungsarbeiten gesperrt. Bis um 5. Außerdem, letzte Meldung, die A620 Saarlouis-Saarbrücken ist zwischen Saarbrücken-Klarental und Mallstädter Brücke wegen Bauarbeiten in beiden Richtungen gesperrt. Das waren die Verkehrsmeldungen. Wir wünschen Ihnen eine gute Fahrt.
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4: Aus Erfurt. Aus den Studios von MDR Thüringen hören Sie die ARD-Hitnacht in dieser Woche. Ich bin Romy Anders. Grüße ganz herzlich. Hi, guten Morgen.

Ich und ich, so soll es bleiben. Fast Wochenende, Freitagmorgen um kurz nach drei. Eine schöne Nacht wünscht Ihnen Ihr ARD-Hitnacht-Team.

Liebe Nachtschwärmer, ihr lieben Frühaufsteher, bonjour, good morning, guten Morgen. Es ist gleich 16:30 in 7 Minuten. Die ARD-Hitnacht, jetzt für Sie mit Musik von Nick Kershaw. Kommen Sie gut rein in den Freitag.

0: Freitag heute, der 25. September. Es ist 3:30. Guten Morgen, der Verkehrsservice in der ARD-Hitnacht. Die A1 Lübeck-Hamburg wird in Höhe Norderelbbrücke in beiden Richtungen wegen eines Schwertransports nach wie vor mehrfach kurzfristig gesperrt. Und die A4 Dresden-Görlitz ist zwischen Niederseifersdorf und Kudersdorf wegen Tunnelwartungsarbeiten gesperrt. Beide Richtungen bis um 5. Die Umleitung führt über die U4 und die U5. Die A7 Kassel Richtung Hannover ist zwischen dem Dreieck Salzgitter und Derneburg-Salzgitter wegen der Nachbaustelle bis morgen, bis Samstag gesperrt. Die Umleitung führt über die U23. Dann haben wir die A29 Oldenburg Richtung Ahlhorner Heide. Die Strecke ist zwischen Wartenburg und Großen Kneten gesperrt wegen der Nachtbaustelle. Noch 1,5 Stunden bis um 5. Und die A40 Duisburg-Essen ist zwischen dem Kreuz Duisburg und dem Kreuz Kaiserberg in beiden Richtungen wegen Brückenabriss gesperrt bis Oktober. Außerdem die A620 Saarlouis-Saarbrücken ist zwischen Saarbrücken-Klarental und Mahlstatter Brücke wegen Bauarbeiten in beiden Richtungen gesperrt. Das war's. Das waren die Verkehrsmeldungen. Wir wünschen Ihnen eine gute Fahrt.
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ARD-Hitnacht@mdr.de. Dankeschön, ihr lieben Schreiber und Schreiberinnen. Stammhörer Ronald aus Leipzig, der hat uns auch gerade eine Mail geschickt. Liebe Romy, liebes ARD-Hitnacht-Team, es wird Zeit für ein Freitagsgebet, schreibt er. Bitte alle zusammen und dann Smiley Smiley, hoch die Hände, Wochenende. Ronald, sind wir dabei? Wir wünschen Ihnen und natürlich der ganzen ARD-Hitnacht-Gemeinde ein schönes, ein erholsames Wochenende.

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Höchste Zeit wird es jetzt um kurz nach 3:45, 3:49 Uhr. Zeit für einen guten Kaffee. Zeit für ein nettes Lächeln. Für sich selbst. Das motiviert, baut auf, macht auf jeden Fall ein bisschen wacher. Eine schöne Zeit mit der ARD-Hitnacht.

0: Sie erreichen uns in der ARD Nacht natürlich immer per Mail, aber auch per Telefon. Es geht schneller. 0800 80 80 110. Die Romy hier, moin moin.
1: Moin Romy, hier ist Conny aus Hamburg.
0: Hey Conny.
1: Auf jeden Fall, schönen Dank für die Sendung. Ne? Ja. Und bis demnächst, würde Wolfgang Niedecken sagen. Ne?
0: Ja, das kann schon sein. Aber wir haben ja noch etwas zusammen. Also die ARD Hitnacht, sie geht ja immer von 23 Uhr bis 6 Uhr am Morgen, wenn Sie mögen. Ja, Ladies Night. Guten Morgen und einen schönen Freitag wünschen wir.

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1: Um 4 Uhr mit Ronald Lessig. Wegen der Rekordpreise an den Tankstellen will die Bundesregierung heute wieder einen Tankrabatt auf den Weg bringen. Die Zeit drängt, denn die versprochene Entlastung soll schon nächste Woche greifen. Aus der Nachrichtenredaktion Thomas Kuhlmann.
2: Der Plan ist wie beim letzten Tankrabatt im Mai und Juni, die Energiesteuern auf Benzin und Diesel um etwa 17 Cent pro Liter zu senken und zu hoffen, dass die Mineralölkonzerne diese 17 Cent Nachlass an den Tankstellen weitergeben. Das Bundeskartellamt hat das gestern schon vorsorglich gefordert, denn beim letzten Rabatt blieb etwa jeder fünfte Euro in den Taschen der Unternehmen. Die Opposition im Bundestag ist aus verschiedenen Gründen dagegen. Zu wenig, zu teuer, nicht nachhaltig, unsozial. Gelten soll die Steuersenkung für 3 Monate vom 1. Oktober bis Jahresende.
1: Israels Regierungschef Netanyahu hat den Krieg gegen den Iran verteidigt. In der UN-Generalversammlung in New York sagte Netanyahu, Israel habe iranische Atomanlagen zerstören müssen, damit das Land keine Atombomben entwickele. Der Angriff sei daher eine der leichtesten Entscheidungen gewesen, die er je habe treffen müssen. Bevor Netanyahu ans Rednerpult trat, verließen Dutzende Delegierte aus Protest den Saal. Dazu aufgerufen hatte die palästinensische UN-Vertretung. Sie warf Israel erneut Völkermord und Kriegsverbrechen vor. Die Berliner Linke will heute auf einem Parteitag darüber abstimmen, ob mit Grünen und SPD über eine Koalition sondiert werden soll. Bei der Wahl zum Berliner Abgeordnetenhaus am vergangenen Sonntag war die Linke die mit Abstand stärkste Kraft geworden. Sie will mit Elif Eralp erstmals die regierende Bürgermeisterin stellen. Die Berliner SPD hatte zuvor erklärt, dass sie sondieren will. Die deutsche Fußballnationalmannschaft hat im ersten Spiel unter dem neuen Bundestrainer Jürgen Klopp ein Unentschieden geholt. Zum Nations League-Auftakt spielte die DFB-11 beim Gastgeber Niederlande 1:1. Aus Amsterdam Michael Augustin.
3: Mit Leidenschaft und Einsatz. Deutschland spielte so, wie es sich der neue Bundestrainer gewünscht hatte. Aber die Mannschaft von Jürgen Klopp machte auch sehr viele Fehler. Und sie hatte Glück, als das Führungstor von Van Dijk nach Videobeweis zurückgenommen wurde. Und so ging das DFB-Team durch einen Treffer von Metscher in Führung. Danach vergab Adeyemi die große Chance zum 2:0. Die Niederlande kamen in der Nachspielzeit durch Gakpo zum verdienten Ausgleich. Am Sonntag geht es in der Nations League gegen Griechenland weiter.
1: Das waren die Nachrichten. Das Wetter in Deutschland. Am Tage viel Sonne, im Osten und Nordosten etwas Regen, später trocken und aufgelockert. Bei bis zu 15 Grad in Ostsachsen und 24 Grad an Rhein und Mosel. Am Samstag oft heiter, im Norden etwas Regen bis 29 Grad, am Sonntag wechselhaft bis 30 Grad. Die Zeit, es ist 4:03 Uhr.
4: Und hier ist der Verkehrsservice in der ARD-Hitnacht. Die A4 Dresden-Görlitz ist zwischen Niederseifersdorf und Kodersdorf wegen Tunnelwartungsarbeiten gesperrt. Die Umleitung führt über die U4 und die U5 und die Sperrung geht noch eine Stunde bis um 5. Dann haben wir die A7 Kassel Richtung Hannover. Die Strecke ist zwischen dem Dreieck Salzgitter und Derneburg-Salzgitter wegen der Nachtbaustelle bis Samstag gesperrt. Die Umleitung führt über die U23. Die A29 Oldenburg Richtung Ahlhorner Heide ist zwischen Wartenburg und Großen Kneten gesperrt. Nachtbaustelle, auch da die Sperrung bis um 5. Und die A40 Duisburg-Essen ist zwischen dem Kreuz Duisburg und Kreuz Kaiserberg in beiden Richtungen wegen Brückenabriss gesperrt bis Oktober. Außerdem die A620 Saarlouis-Saarbrücken ist zwischen Saarbrücken-Klarental und Mahlstatter Brücke wegen Bauarbeiten in beiden Richtungen gesperrt. Das waren die Verkehrsmeldungen. Wir wünschen Ihnen eine gute Fahrt.
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4: In dieser Nacht hören Sie wieder anders. Mit mir, denn ich heiße Romy Anders und grüße Sie ganz herzlich. Wünsche Ihnen einen schönen Freitagmorgen. 4:04 Uhr jetzt. Schön, dass Sie bei uns sind.

0: So schön, Musik von ABBA. Willkommen im neuen Tag. Freitag heute, der 25. September. Die ARD-Hitnacht hier. Und ich muss sagen, gerade unsere Jungs im LKW, die haben ja echt Humor. 0800 80 80 110. Die Romy hier, guten Morgen.
1: Guten Morgen, Markus, am Telefon aus Münster. Ich höre mit Interesse eure Verkehrsnachrichten.
0: Oh.
1: Und ich möchte doch bitte mal ganz eindringlich darauf hinweisen, wenn Verkehrsnachrichten, dann bitte gute Nachrichten. Sagt bitte doch mal die Strecken an, die frei sind. Schlechte Nachrichten haben wir den ganzen Tag über. Ja, sagt doch mal was Gutes. Für uns LKW-Fahrer macht das Arbeiten dann gleich doppelt so viel Spaß und es hebt die Stimmung.
0: Okay, ihr Lieben, für eure gute Stimmung, wir haben ganz viele Straßen in ganz Deutschland. Die sind jetzt frei. Ja, da kommt ihr einfach prima durch. Und den Rest, den sagen wir euch wieder um halb in den Verkehrsnachrichten. Hebt das jetzt die Stimmung? 0800 80 80 110. Markus aus Münster, Sie sind unser Mann. Herrlich. Guten Morgen. Schon Freitag, schönes Wochenende.

4:20 Uhr, liebe Nachtschwärmer, ihr lieben Frühaufsteher, wir von der ARD Hitnacht. Wir machen jetzt einen kleinen Ausflug mit Ihnen und zwar zur Umgehungsstraße, kurz vor die Mauern der Stadt. Denn dort steht etwas, was so noch keiner gesehen hat. Und das Schöne, das macht einen im Kopf total verrückt. Vorhang auf für den goldenen Reiter und Joachim Witt. Das macht wacher als Kaffee. Lieblingshits bei uns in der ARD Hitnacht. Guten Morgen.

0: 4.31 Uhr. Der Verkehrsservice in der ARD-Hitnacht. Die A4 Dresden-Görlitz ist zwischen Niederseifersdorf und Kodersdorf wegen Tunnelwartungsarbeiten noch eine halbe Stunde gesperrt. Beide Richtungen sind betroffen. Es gibt Umleitungen, nämlich die U4 und die U5. Dann haben wir die A7 Kassel Richtung Hannover. Die Strecke ist zwischen dem Dreieck Salzgitter und Derneburg-Salzgitter wegen der Nachbaustelle bis morgen gesperrt. Die Umleitung führt über die U23. Achso, ja, und die Sperrung ist jeweils zwischen 18 und 6 Uhr. Also bis 6 und dann morgen auch nochmal zwischen 18 und 6 Uhr. So, dann haben wir die A29 Oldenburg Richtung Alhorner Heide. Die Strecke ist zwischen Wartenburg und Großen Kneten wegen der Nachtbaustelle bis ca. 5 Uhr gesperrt. Und die A40 Duisburg-Essen ist zwischen dem Kreuz Duisburg und dem Kreuz Kaiserberg in beiden Richtungen wegen Brückenabriss gesperrt. Und zwar bis zum 5. Oktober. Die A620 Saarlouiser Brücken ist zwischen Saarbrücken-Klarental und Marstadter Brücke wegen Bauarbeiten gesperrt. Beide Richtungen sind betroffen. Das war's. Das waren die Verkehrsmeldungen. Wir wünschen Ihnen eine gute Fahrt.
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2: Um 5 mit Christoph Wöss. Schönen guten Morgen. Autofahrer dürfen auf Entlastung an der Zapfsäule hoffen. Bundestag und Bundesrat wollen heute einen neuen Tankrabatt beschließen. Er soll erst einmal bis Ende Dezember gelten. Wie Benjamin Großkopf aus unserem Hauptstadtstudio erklärt, wird die Energiesteuer so gesenkt, dass der Liter Sprit 17 Cent billiger werden könnte.
3: Das Bundeskartellamt hat schon vorab an die Mineralölkonzerne appelliert, diese Entlastung vollständig weiterzugeben. Viele Ökonomen und alle Oppositionsparteien im Bundestag kritisieren das Instrument. Teuer, kurzsichtig, zu wenig zielgerichtet, wenig ökologisch, so die Hauptvorwürfe. Union und SPD dagegen verweisen auf die infolge des Irankriegs stark steigenden Spritpreise, die sowohl für Menschen, die auf das Auto angewiesen sind, als auch für Unternehmen schädlich seien.
2: Schrittweise erhöhen will die Regierung dagegen die Tabaksteuer. Gestern Abend gegen 11:30 hat der Bundestag zum ersten Mal darüber beraten. In gut 3 Jahren soll eine Schachtel mit 20 Zigaretten knapp 11,40 Euro kosten. Außerdem haben die Abgeordneten diskutiert, wie der Führerschein billiger werden könnte. In der Theorie zum Beispiel mit weniger Fragen und in der Praxis mit weniger Sonderfahrten. Außerdem sollen Fahrschüler mit Führerscheininhabern üben dürfen, zum Beispiel mit ihren eigenen Eltern. Seit Januar gibt's ja den neuen Wehrdienst mit dem Fragebogen für alle, die 18 werden. Noch ist dieser Dienst freiwillig, aber für den Fall, dass sich nicht genügend junge Leute zur Truppe melden, schließt die Koalition auch eine künftige Wehrpflicht nicht aus. Und genau dagegen gehen heute junge Leute in ganz Deutschland auf die Straße.
4: Schülerinnen und Schüler wollen in über 100 Städten gegen die Wiedereinführung der Wehrpflicht auf die Straße gehen, heißt es in der Ankündigung. Der Protest richtet sich gegen eine Wiedereinführung der Wehrpflicht und gegen die Musterungen. Aktuell entstehen bundesweit Musterungszentren. Wolfram Hanke, Bayern 1.
2: Aufatmen in Neu-Ulm. Die 3 Fliegerbomben im Fuhler Ried sind am Abend erfolgreich entschärft worden. Und zwar sogar 2 Stunden früher als gedacht. Leicht war es aber nicht fürs Sprengkommando, das eigens aus München angerückt war.
5: 2 der Bomben lagen im Grundwasser, was die Bergung schwieriger und gefährlicher machte. Zunächst musste das Wasser abgepumpt werden, bevor die eigentlichen Arbeiten beginnen konnten. Das Sprengkommando hatte gegen 22.15 Uhr alle Blindgänger unschädlich gemacht, also deutlich früher als zunächst geplant. Kurz danach wurden sämtliche Maßnahmen wieder aufgehoben. Aus Neu-Ulm, Peter Allgeier, Bayern 1.
2: Mit einem Unentschieden ist Jürgen Klopp als Fußball-Bundestrainer gestartet. In Amsterdam kam Deutschland zum Auftakt der Nations League gegen die Niederlande zu einem 1:1. Klopp ist nur so halb zufrieden. Es ist eine lange Liste mit Dingen, die geklappt haben, aber wir können besser Fußball spielen, hat er hinterher gesagt. Übermorgen am Sonntag geht's dann schon weiter, und zwar gegen Griechenland. Das ist dann übrigens das erste Länderspiel seit 10 Jahren in Augsburg. 5:03 Uhr.
6: Dinge, die gekloppt haben.
2: Genau.
6: Danke, Christoph.
2: Gern.
6: Kompakt und zuverlässig das Bayernwetter jetzt hier auf Bayern 1 für Sie. Zum Teil ist es noch ein bisschen frühneblig. Wir sind so um die 6, 7, 8 Grad unterwegs im Moment. Aber heute Vormittag kommt die Sonne raus an diesem Freitag. Im Osten Bayerns sind ein paar mehr Wolken unterwegs, 22 Grad maximal. Das Wochenende, das ist dann ein Spätsommertraum. Sehr sonnig, wenn sich der Nebel verzupft hat, und es geht hoch auf bis zu 27 Grad. Schauen wir auf die Straßen der Bayern 1 Verkehrsservice. Die Sperre auf der A99 der Eschenrieder Spange, die ist mittlerweile aufgehoben. Auch da läuft's wieder, ansonsten alles frei. Gute Fahrt.
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6: Schönen guten Morgen. Was steht auf Ihrer Kaffeetasse? Der frühe Vogel Der kann mich mal. Zum Beispiel auf meiner steht ja, während ich aus dieser Tasse trinke, schläft Markus aus. Hat mir Markus Fahn, meinen Bayern 1 Morgenkumpel, zum Einstand geschenkt. Hat mich so gefreut über diese Tasse. Wir wechseln uns ja jetzt immer ab. Das heißt, er schläft tatsächlich gerade aus, aber wir sind wach. Und dafür gibt es auch die extra Portion Freitagswachmacher. Gleich Classic Rock mit Toto. Und hier ist Rose Laurence aus den 80ern, Afrika.
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0: für ein Föhn, was für ein 70er-Rock-Föhn, der da aus Ihrem Lieblingsradio kommt. Toto, hold the line im guten Morgen. Sagen Sie, ist Ihr Boss jetzt schon wach? Glaub nicht, oder?
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0: Wenn ein Boss jetzt schon wach ist, dann Bruce Springsteen. Überraschend anders und wunderschön. Songs, die echt rausleuchten, das sind die besonderen Morgennummern hier auf Bayern 1. Gibt es immer um kurz nach 5 bei mir. Und natürlich auch nächste Woche dann bei meinem Morgenkumpel Markus Fahn. Und heute eben Bruce Springsteen, der Boss. Vorgestern hat er Geburtstag gehabt. Alles Gute nachträglich. Schnapszahl 77 ist er geworden. Ich habe für Sie jetzt Tougher Than The Rest ausgegraben. Okay? Sehr gut.

0: hat so viel Power wie ihr Bohrmaschinenakku in der Werkzeugkiste. Schönen guten Morgen. Elektrobeats-Anschieber aus den 90ern, Robert Miles. Auf Bayern 1. Und Sie sind ja vielleicht gerade auf dem Weg in Richtung Arbeit.
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0: Bis zu 6.000 Euro sind drin in unserer aktuellen Staffel. Alles ist möglich. Manchmal passiert es aber auch, dass meine Kandidatinnen und Kandidaten mit 0 rausgehen. Ja, mit 0, weil wir jetzt neu die Zitter- und Schwitz-Variante dabei haben zum Zocken. Wenn Sie alle 6 Musikschnipsel richtig erkennen, gibt es 6.000 Euro, ja, die ganz große Summe. Aber eben gar nichts, wenn auch nur ein einziger fehlt. Und genau das ist gestern Maria aus Velburg in der Oberpfalz passiert. Sie war so nah dran, hatte 5 richtig, aber den falschen Beatles. Sie hat Paul McCartney gesagt, es war aber George Harrison.
2: Nicht so schlimm. Also wir haben schon gesagt, wenn es nichts wird, dann ist auf jeden Fall was Spaß. Wir waren dabei und das ist die Hauptsache.
0: Sie können natürlich auch auf Nummer sicher gehen. Das ist die andere Variante. Dann gibt es garantiert 100 Euro für jeden richtigen Schnipsel und aber maximal 600 Euro für alle 6. Ich bin startklar. Sie hoffentlich auch. Alle Infos und auch die Hotline, die finden Sie auf unserer Homepage bayern1.de. Und das hier jetzt ist der Frühaufsteher-Vorsprung. Hier sind 3 Songs, die garantiert nachher in den Spielrunden ab kurz nach 6 dabei sein werden. Murray Heads, One Night in Bangkok. Außerdem Kelly Clarkson. Genau, Sie brauchen ja Sängerin, Sänger oder Band. Und die All Saints Girl Group. Alles dabei nachher um kurz nach 6, 7 und 8. Das sind auch unsere 3 Spielrunden heute an diesem Freitag. Ich freue mich auf Sie.
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0: Der frühe Herbert. Herbert Grönemeyer, Riesen-80er. Musik nur, wenn sie laut ist, um kurz vor 5:30. Schönen guten Morgen. Kleine Augen hat er, weil er Fußball geschaut hat, unser Nachrichtenmann Christoph Wösser. Ja. Was soll ich sagen?
1: Ja, ganz genau. Aber ich finde ja, es hat sich gelohnt. Immerhin
0: absolut, ja.
1: Keine Niederlage gegen die Niederlande, ja, um mal den Karlauer zu machen, sondern ein 1:1 für Jürgen Klopp ist rausgekommen, für alle, die es nicht gesehen haben.
0: Reden wir gleich drüber in 20 Minuten hier bei mir auf Bayern 1. Ja. Bei dir geht es jetzt erstmal um den Tankrabatt.
1: Ja, der soll heute nämlich endgültig beschlossen werden. Erst im Bundestag, gleich danach im Bundesrat. Nächsten Donnerstag soll er dann in Kraft treten. Und durch diesen Steuernachlass würde der Liter Sprit 17 Cent billiger, wenn ihn die Mineralölkonzerne voll an die Kunden weitergeben. Beim letzten Mal im Mai und im Juni haben sie das ja nur zu 80% getan. Schauen wir auf die weiteren Themen. Vizekanzler Klingbeil hat am Abend nochmal ein AfD-Verbotsverfahren gefordert. Der SPD-Chef hat gesagt, er wolle nicht, dass in der deutschen Geschichte zum zweiten Mal ein Fehler gemacht werde und man sich nicht rechtzeitig gegen die Feinde der Demokratie wehre. Ganz anders die Chefs von CDU und CSU, Merz und Söder. Sie wollen die AfD lieber politisch stellen. Und Bayern feiert. In Amberg in der Oberpfalz beginnt heute die Michaeliduld. In Ehring im Kreis Rottal-Inn startet die Kirte auf dem Volksfestplatz. Brauereigespanne, Wirte und Kapelle ziehen darüber. Und auch die Franken feiern natürlich. In Feuchtwangen, Kreis Ansbach, geht die Mooswiese los. Neben dem Volksfest gibt es da auch eine Landmaschinenausstellung mit über 130 Verkaufsständen. Jetzt ist es ziemlich genau 5:30. Philipp, du hast das Wetter. Und bei mir war es so, da sind heute tatsächlich schon so die ersten Nebelschwaden über die Straße gezogen.
0: Richtig frühneblig war es, absolut kompakt und zuverlässig. Das Bayernwetter hier auf Bahn 1 für Sie. Und weil der Christoph es gerade gesagt hat mit den vielen Kerbers, ist es perfektes Kerberwetter jetzt heute am Freitag und dann auch am Wochenende. Jetzt zwar noch relativ frisch, 6, 7 Grad, aber heute Vormittag kommt schon die Sonne raus. Im Osten ein paar mehr Wolken bis 22 Grad und dann Wochenende, Samstag, Sonntag, ein Spätsommertraum. Sehr sonnig, wenn sich da der Nebel dann in der Früh verzupft hat. Es geht hoch auf bis zu 27 Grad. Der Bayern 1 Verkehrsservice, der Blick auf die Straßen ganz kurz. Nix los, alles frei, gute Fahrt Ihnen.
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0: Servus, schönen guten Morgen. Super Idee, wer jetzt schon früher wach ist und arbeitet, ist auch früher fertig und kann länger das traumhafte Spätsommerwochenende genießen, das da ums Eck kommt. Guter Plan, genauso unsere nächsten drei Hits von mir gemischt. Michael Jackson mit dabei. Beat It, außerdem Lady A. Traumhafter Country-Pop, Need You Now und dazu Ultravox aus den 80ern.
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0: Ah, leicht Country angehaucht und so schön Lady A auf Bayern 1, Need You Now. Guten Morgen.
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0: Und wie immer um diese Uhrzeit geht am Computer mein Fenster auf, das Geräusch dazu. Genau, die Videokonferenz. Guten Morgen, Markus Söder, Hubert Aiwanger und Edmund Stoiber.
3: Ich bin heute vor Sonnenaufstand schon aufgegangen. Hast du deshalb eine Taschenlampe in der Hand? Ich muss zuerst die Union retten und dann Berlin befreien.
0: Meine Herren, heute habe ich schon wieder eine schöne Hörerfrage. Politikern wird ja auch vorgeworfen, sie sind abgehoben, wissen überhaupt nicht mehr, was im Alltag passiert bei ihren Wählerinnen und Wählern. Haben Sie sich jemals daheim um die Wäsche gekümmert? Fragt Bayern 1-Hörer Theophil aus Wildflecken.
3: Lieber Herr anderer Morgendings und lieber wilder Fleckenteufel, meine Waschwäschetage hat meine Karin mit mir ganz klar gestriegelt. Ich meine, geregelt. Hat der Schmutz einen Knopf, einen Kragen oder einen Ausschnitt und man kann daraus nicht essen oder trinken, dann schmeiße ich mich direkt in das offene Bullauge, das neben der Badewanne steht. Edi, alter Frontlader, warum trägt meine Frau eigentlich meine Hemden und Anzüge in die Reinigung? Das könntest du doch genauso gut bei dir vorbeibringen. Also, ich würde ja zu gerne, aber meine Tanja hat mir verboten, dass ich die Wäsche wasche.
4: Schnupfst du gewiss das ganze Feinwaschpulver zusammen?
3: Nein, aber ich habe einmal ihren teuren Mohair-Pullover bei 90 Grad gewaschen. Der war voller Flecken. Sie sagt, es waren keine Flecken, sondern das Muster. Auf jeden Fall hat der Pullover hinterher nicht einmal mehr einer Barbie-Puppe gepasst.
4: Hast ihn wenigstens nass aufgehängt?
3: Markus, ich bin doch ein Profi. Ich habe ihn 2 Stunden in den Trockner, damit er wenigstens flauschig wird. Seitdem steht er ganz hinten im Schlafzimmer. Schrank. Meine Frau war einmal verreist. Da habe ich abends meine Socken auch in den Schlafzimmerschrank gestellt. Sie hat mir auch noch vorgeworfen, wenn ich wasche, hat irgendwann alles die gleiche Farbe. Sie hat gesagt, dann ist gegen unsere Wäsche ein Spatz so bunt wie ein Papagei. Weil das ja klar ist. Also lieber Herr anderer Morgendings, wenn Sie uns wieder auf dem Monitor vierteln wollen, fangen Sie Ihre Maus und klingen Sie durch die Kamera. Sie wissen ja, wo unser Bildschirm wohnt.
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0: Money, Money, Money. Da sind wir Schwaben doch sofort wach. Bei Money, Money, Money. Und das große Money gibt's vielleicht für Sie um kurz nach sechs. 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Unsere sechs Richtigen. Jetzt schnell anmelden auf bayern1.de. 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Schönen guten Morgen. Und das war fast top, der erste Job von Jürgen Klopp. Das 1:1 gestern gegen die Niederlande in der Nations League auswärts in Amsterdam bis kurz vor Schluss geführt. Dann leider noch den Ausgleich kassiert. Und richtig zünftig ging's zu im Nachbarduell. Wie fand das selber?
1: Ich war in vielen Momenten mit unserem Spiel zufrieden. Habe ich den Eindruck, dass wir auch nur Richtung Perfektion unterwegs waren? Das war man nicht. Aber wenn man das nicht ist, dann muss man so einen Spirit entwickeln, in dem man absolut bereit ist, alles rauszuhauen. Weil nur an den sonnigen Tagen performen zu können, damit kann ich ehrlich gesagt relativ wenig anfangen.
0: Und da waren doch richtig gute Sachen mit dabei. Übermorgen soll dann der erste Sieg her. Am Sonntag geht es in meiner Heimat in Augsburg im FCA-Stadion gegen Griechenland. Am Donnerstag, kommenden Donnerstag in München gegen Serbien. Nochmal drei Tage drauf das Rückspiel gegen Griechenland in Thessaloniki. Also volles Programm. Genauso wie bei uns. Hier ist Ugly Kid Joe zum Wachwerden, Cats in the Cradle.
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Der Bahn 1-Verkehrsservice mit einer Gefahreninfo. Vorsicht auf der 99 der Ostumfahrung München Richtung Nürnberg zwischen Hohenbrunn und der Raststätte Vaterstetten Ost. Da liegen Fahrzeugteile.

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3: Es gibt eine kleine, unscheinbare Geschichte aus der Frühzeit der franziskanischen Bewegung, die jedoch die gesamte Tiefe der franziskanischen und damit der christlichen Spiritualität erfasst. Franziskus und die ersten Gefährten haben so strikt gefastet, dass einer es nicht mehr ausgehalten und vor Hunger geschrien hat. Statt ihn zu ermahnen oder gar fortzuschicken, lässt Franziskus den Tisch decken und alle essen gemeinsam. Dieses Vorgehen kennzeichnet die Fähigkeit, Scheitern zuzulassen. Jedes Ideal birgt nämlich die Gefahr, zu versteinern und dadurch zu pervertieren, also in die dunkle, schattenhafte Version seiner selbst zu mutieren. Selbst ein einfaches Leben kann dann in falsche Askese umschlagen, das heißt in eine Form von Leistungsdenken, in eine Weltflucht oder in eine Art Totalitarismus, der sich und die eigenen Vorstellungen über alle stellt, die diesen Vorstellungen nicht entsprechen können. Deshalb ist es für eine gesunde Spiritualität notwendig, zu lernen, das Scheitern zuzulassen. Scheitern zulassen ist die notwendige Selbstkorrektur der Spiritualität und verhindert das Abgleiten in einen lieblosen und harten Moralismus. Und das gilt für alle Menschen. Denn wir alle glauben, selbst wenn wir das nicht mit Gott oder irgendetwas Religiösem in Verbindung bringen, unser Glaube ist unser Tun. Und was und wie wir glauben, offenbart sich am deutlichsten daran, wie wir mit Scheitern umgehen. Das waren Gedanken zum Tag von Jan Frerichs.

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2: Um 6 mit Christophers. Schönen guten Morgen. Autofahrern winkt Entlastung an der Zapfsäule. Der Bundestag und gleich danach der Bundesrat wollen heute einen neuen Tankrabatt beschließen. Dadurch soll der Liter Sprit ab nächstem Donnerstag 17 Cent billiger werden. Doch teuer ist das Tanken dann immer noch, findet Bayern 1-Hörer Marco Birner aus Stadt Steinach in Oberfranken. Weil er im Außendienst arbeitet, muss er oft tanken und ihm ist da was aufgefallen.
3: Im Jahr 2012 hat das Barrel Öl ähnlich viel gekostet wie dieses Jahr. Allerdings hat man da Benzin bzw. Superpreise von im Schnitt 1,50 Euro. Und jetzt reden wir bei einem gleichen Barrelpreis, beim Diesel 2,50 Euro und beim Super so um die 2,20 Euro bis 30 Euro. Wie kann das sein?
2: Tja, Ursula Trischler aus dem Bayern 1 Team. Wir haben das nachgeprüft. Marco hat recht. Das Fass Rohöl hat in Euro vor 14 Jahren tatsächlich fast genauso viel gekostet wie heute. Warum ist dann der Sprit trotzdem so viel teurer geworden?
4: Das hat mehrere Gründe. Der größte Brocken sind die Steuern. Die Energiesteuer ist laut ADAC in den vergangenen 15 Jahren zwar nicht gestiegen, aber es gibt seit 5 Jahren die CO2-Abgabe und die wurde schrittweise angehoben. Superbenzin ist von 2012 bis jetzt rund 40% teurer geworden. Und dass der Diesel gerade so teuer ist, hängt unter anderem mit dem Ukraine-Krieg zusammen. Russland exportiert weniger Diesel auf den Weltmarkt und wenn es weniger Angebot gibt, dann steigt der Preis. Ja, und dann gibt's noch die Gewinnmargen der Mineralölkonzerne.
2: Ja, und die haben ja beim letzten Tankrabatt im Frühling nur so etwa 80% des Rabatts weitergegeben an die Kunden. Eklat in der Vollversammlung der Vereinten Nationen. Während der Rede von Israels Ministerpräsident Netanyahu haben Delegierte den Saal verlassen. Es gab aber auch Applaus. Palästinenser Präsident Abbas hatte Israel einen Völkermord im Gazastreifen vorgeworfen. Netanyahu wies das als größte Lüge des Jahrhunderts zurück. Ja, wir haben berichtet vom Felssturz an der Zugspitze. Als Ursache vermuten die Forscher vom Schneefernerhaus, dass der Permafrost auftaut wegen des Klimawandels. Thomas Wanner, Berg- und Skiführer beim Deutschen Alpenverein, hat gestern Abend bei uns im BR erklärt, dass Klimaveränderungen aber auch in niedrigen Lagen immer mehr erkennbar sind.
5: Was wir einfach erleben, das sind extreme Dürre, dann wieder extreme Regenfälle, punktuell sehr starker Regen. Und wenn wir unsere alpine Infrastruktur vom Alpenverein anschauen, da ist der Sanierungsbedarf eigentlich von Jahr zu Jahr gestiegen.
2: Wanner rät Bergsportlern dringend, sich vor Touren über die aktuellen Bedingungen zu informieren. Ja, und jetzt noch vom Wintersport zum Fußball. Mit einem Unentschieden ist Jürgen Klopp als Bundestrainer gestartet. 1:1 ist das Spiel in Amsterdam ausgegangen. Die Niederländer haben gleich das erste Tor geschossen. Das ist dann aber aberkannt worden. Den Ausgleich haben sie dann in der Nachspielzeit erzielt. Erfolgreich der Start der Basketballer vom FC Bayern. Die haben zum Auftakt der Euroleague-Saison bei Hapoel Tel Aviv mit 86:84 gewonnen. Jetzt ist es 6.03 Uhr.
6: Kompakt und zuverlässig das Bayern-Wetter hier auf Bayern 1 für Sie mit Hanna Hoffmann. Guten Morgen.
7: Schönen guten Morgen. Ja, und heute ist es wieder deutlich frischer als gestern um diese Zeit. So frisch, dass man wieder seinen Atem sieht stellenweise. Also packen Sie sich gut ein jetzt, vor allem wenn Sie radeln zur Arbeit. Aktuelle Temperaturen zwischen 0 Grad in Nürnberg-Netzstall zum Beispiel und 8 Grad in Garmisch-Partenkirchen. Also ähnlich kalt wie vorgestern früh. Aber dann scheint die Sonne heute verbreitet nach dem Frühnebel. Ein paar kompaktere Wolken können mal zwischendurch im Osten auftauchen. Also in der Sonne wird es sich heute schön warm anfühlen. Es wird sogar eine Spur wärmer als gestern mit 16 bis 22 Grad. Und am Wochenende wird es spätsommerlich mit viel Sonnenschein. Morgen mit Höchstwerten um 22, am Sonntag um 24 Grad.
6: Und dann schauen wir auf die Straßen der Bayern 1 Verkehrsservice. Regina Wallner, was los?
8: Schönen guten Morgen, nichts los. Also ganz kurz und knapp, keine Staus, keine Unfälle, gute und sichere Fahrt.
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6: Schönen guten Morgen. Sind Sie Team Lerche oder Team Eule? Lerche ist ja Frühaufsteher, gell? Ja, ihr auf jeden Fall Lerche, gell?
7: Also eigentlich nein.
6: Ach, eigentlich nein, ja. Das passt, weil meine Frau, die schaut mich auch immer nur Kopfschütteln an, wenn ich dann so früh schon so gut drauf bin. Sie sind vielleicht gleich Team 6000 Euro. Unsere 6 richtigen Bayerns Lieblingsmusikquiz. Einmal Ace of Base und Queen. Ist Zeit, um sich noch ganz schnell anzumelden auf bayern1.de. Und dann spielen wir.
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0: Wenn die 90er so richtig kicken um kurz nach 6, dann ist es Ace of Base auf Bayern 1. Schönen guten Morgen. Haben Sie auch auf Ihrem Handy schon eine Konto-App, also wo man dann ganz unkompliziert aufs Girokonto schauen kann, was da alles so drauf ist? Ist schon sehr praktisch, ja? Und vielleicht ist ja da bald, wenn Sie das nächste Mal drauf schauen, eine 6.000 Euro Bayern 1 Überweisung drauf. Los geht's, die erste Runde, 6 Richtige heute.
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3: Der Erich Sandladra aus Sulzbach am Inn. Und mit meinem Gewinn finanziere ich den Urlaub im Dezember.
0: Erich, schönen guten Morgen. Grüße nach Niederbayern.
3: Guten Morgen.
0: Wie geht's?
3: Alles gut.
0: Wo erwische ich Sie gerade? Wahrscheinlich zu Hause um kurz nach 6.
3: Wecker gestellt zum Aufstehen.
0: Und was passiert dann nachher noch bei Ihnen?
3: Dann bringt mir die Kleine in den Kindergarten und ich gehe in Spätschicht Mittag.
0: Okay, was arbeiten Sie?
3: In Harz in Ruhstorf als Fräser an der Maschine.
0: Mein Sohn, der Schreiner, der steht auch ab und zu an der CNC-Maschine.
3: Ja, richtig.
0: Ja, da hat er, genau, erinnere ich mich, hat er sogar mal so eine Art Führerschein machen müssen in der Ausbildung. Genau. Wer ist bei Ihnen dabei jetzt gerade?
3: Meine Frau ist mit aufgestanden.
0: Das ist brav. Grüße an die Frau. Wie heißt sie denn?
3: Lisa.
0: Lisa, guten Morgen.
4: Guten Morgen.
0: Dann frage ich jetzt Sie beide, Nummer sicher oder volles Risiko? Das sind ja unsere zwei Varianten in der neuen Staffel. Nummer sicher heißt, es gibt 100 Euro für jeden richtigen Schnipsel, den Sie erkennen und maximal 600 Euro. Oder volles Risiko, dann brauche ich wirklich unbedingt alle 6 richtigen. Dann wären es natürlich satte 6.000, aber wenn es nur einer weniger ist, dann wäre es schon nix. Wie entscheiden Sie sich?
3: Nummer sicher, bitte. Nummer sicher, bitte.
0: Aber gerne. Nochmal kurz überlegen, oder?
3: Nein.
0: Kein Problem, ich wollte nur mal kurz nachfragen. Dann, Lisa und Erich, fräse ich Ihnen jetzt mal 6 kleine Musikschnipsel ins Ohr, alles große Bayern 1 Hits. Dann bekommen Sie 20 Sekunden Zeit. Sie sagen Sängerin, Sänger oder Band. Und dann zählen wir die Euro.
3: Los geht's.

0: Oh, da waren doch ein paar richtig schöne Dinger dabei. Ihr zwei. Eure 20 Sekunden. Habt ihr was aufgeschrieben oder alles aus dem Kopf?
1: Nur einmal Plastik, ja.
0: Ja, wunderbar. Dann kommen jetzt die 20 Sekunden. Wen habt ihr erkannt?
1: Green Day.
2: All Saints.
1: All Saints. Supertramp. Journey.
2: Depeche Mode.
1: Depeche Mode. Und
2: Falco.
1: Haben wir 6, oder?
0: Ja, ich zähle nochmal. Es war auf jeden Fall super Teamwork, immer abwechselnd. Green Day, All Saints, Supertramp, Journey, Depeche Mode und Falco.
2: Ja.
0: So kann man das mal machen in Niederbayern, gell? Und ich würde... Sie lachen, wieso lachen Sie schon?
1: Weil
0: haben Sie ein gutes Gefühl oder was, Erich?
1: Ja, leider.
0: Wieso leider? Jetzt hören wir doch erstmal rein. Das hat auch noch nie jemand zu mir gesagt. Ich habe ein gutes Gefühl, leider. Wir legen die Euro-Schablone drüber.
3: All Saints.
0: Der stimmt.
3: Green Day.
0: Der auch.
3: Supertramp.
0: Sind wir schon bei 300?
3: Journey.
0: Macht 400.
3: Depeche Mode.
0: Das sind 500.
3: Und Falco.
0: Und Falco, alle 6, Erich.
1: Sehr gut.
2: Risiko.
0: Deshalb gutes Gefühl leider.
1: Ja, richtig.
0: Aber hey, 600 Euro.
1: Ja.
0: Das ist doch super.
1: Sehr gut.
0: Sehr gut, sehr gut. Und natürlich kann man im Nachhinein sagen, ja, hätte ich doch die Risikovariante, dann wären es jetzt 6.000 Euro. Aber es hätte ja auch sein können, dass dann einer dabei ist, den Sie nicht kennen.
1: Ja,
0: und dann wären es null gewesen.
1: Meistens.
0: Eben.
1: Genau,
0: eben. Und so sind es satte, sichere 600 Euro, die wir gerne nach Sulzbach am Inn überweisen. Glückwunsch.
2: Juhu.
1: Vielen Dank. Freut uns.
0: Die nächste Runde dann in einer Stunde. Und ein Bonustipp war ja auch dabei. Haben Sie den gehabt?
1: Ja.
0: Genau, die All Saints.
1: Genau.
0: Der allererste, den gab es ja gestern Nachmittag bei der Susanne Rohrer. Die hatte immer 3 Bonustipps mit dabei.
1: Und ohne Bonus wäre es mit dem Lied schwer geworden.
0: Ja, also hat auch das sich schon wieder rentiert, den ganzen Tag Bayern 1 hören. Erich und Lisa, vielen, vielen Dank und Glückwunsch nochmal.
1: Servus.
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0: Ist der gut oder ist er gut? Der ist 80er gut. Eddie Money, Take Me Home Tonight hier auf Bayern 1. Schönen guten Morgen. Ein traumhaftes Wochenende wartet. Spätsommerwochenende, ideal zum Wandern. Und da hat sich mein Bayern 1 Morgenkumpel Markus Fahn gedacht, der ist ja nächste Woche dann wieder für Sie da. Hey, das ist perfekt. Heute Abend ist er da schon unterwegs im BR Fernsehen auf den schönsten Alm- und Berghütten im Freistaat. 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
0: 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Und wenn Sie die erste Folge aus der neuen Staffel verpasst haben, kein Problem, die gibt's in der ARD Mediathek. 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
9: 6:30. Schönen guten Morgen. 2,19 € für den Liter Super E5 habe ich vorhin gelesen auf dem Weg in die Arbeit an der Tankstelle. Christoph Wöss in unseren Bayern 1 Nachrichten. Ja. Nächsten Donnerstag, da müsste dann an dieser Tankstelle, wenn ich richtig gerechnet habe, 2,02 € stehen.
10: Ja, genau, richtig gerechnet. 17 Cent weniger sollen es sein ab 1. Oktober, das ist der Donnerstag. Und zwar erst einmal bis Dezember, also bis Ende Dezember, wenn Bundestag und Bundesrat heute dem Tankrabatt zustimmen. Jetzt bleiben wir mal bei diesem Beispiel, Philipp. Von diesen 2,19 € machen Abgaben und Steuern 1,17 € aus und auf 17 Cent davon verzichtet der Staat dann. Und diese 17 Cent zahlen wir also weniger, wenn die Ölkonzerne den Rabatt vollständig an die Kunden weitergeben nächste Woche. Beim letzten Mal im Frühling haben sie das übrigens zu 80% getan. Schauen wir auf die weiteren Themen. Papst Leo reist heute für 4 Tage nach Frankreich. In Paris wird er am Abend in der neu aufgebauten Kathedrale Notre-Dame ein Abendgebet halten. Große Messen feiert er dann morgen Nachmittag auf der Place de la Concorde und im Verlauf der Reise in Lourdes und in Metz. Präsident Macron empfängt den Staatsgast schon heute Vormittag im Élysée-Palast. Und Kanzlerin Merkel wird mal wieder geehrt. Heute Abend bekommt sie im Augsburger Rathaus den Elisabeth-Preis der Caritas für ihre Flüchtlingspolitik im Jahr 2015. Elisabeth gilt als Vorbild für Menschlichkeit, Mut und gelebte Nächstenliebe. Jetzt weitere Nachrichten aus dem Freistaat aus unseren BR-Studios in ganz Bayern, 6.31 Uhr.
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11: Mit Werner Bader, schönen guten Morgen. In Neu-Ulm hat am Abend ein Sprengkommando 3 Blindgänger aus dem Zweiten Weltkrieg erfolgreich entschärfen können. Die Bomben waren 250 bzw. 125 Kilo schwer. 40 Firmen im Industriegebiet sowie 20 Anwohner waren von der Evakuierung im Sperrbereich betroffen. Der wurde gegen 22.30 Uhr wieder aufgehoben. Auch die B10 war in beiden Richtungen gesperrt. Der Bahnverkehr zwischen Ulm und Augsburg war aber nicht betroffen. Alt-Bundeskanzlerin Angela Merkel wird heute Abend im Augsburger Rathaus mit dem Elisabeth-Preis der Caritas ausgezeichnet.
12: Der Augsburger Caritas-Direktor Markus Müller sagte vorab, man wolle Merkels Verdienste für Solidarität, Verantwortung und ein respektvolles Miteinander würdigen. Gerade jetzt brauche Deutschland Menschen, die für Menschlichkeit und Miteinander stehen würden. Merkel nimmt den Preis heute bei einem Festakt im Goldenen Saal des Augsburger Rathauses persönlich entgegen. Die Laudatio hält die Schriftstellerin und Kabarettistin Sarah Bussetti. Der Elisabeth-Preis des Caritas-Verbandes für die Diözese Augsburg erinnert an die heilige Elisabeth von Thüringen. Sie gilt als Vorbild für Mut und Nächstenliebe. Barbara Leinfelder, Bayern 1 in Augsburg.
11: Führungswechsel am Fliegerhorst in Kaufbeuren. Bei einem militärischen Appell übergibt der bisherige Kommandeur heute das Kommando über den Luftwaffenstandort an seinen Nachfolger. Und es wird eine neue Luftwaffensicherungsstaffel offiziell in Dienst gestellt. Sie soll den Fliegerhorst besser schützen. Jetzt kompakt und zuverlässig das Wetter für Schwaben. In der Früh örtlich noch Nebel, sonst aber wird es sonnig oder leicht bewölkt heute. Die Höchstwerte dann zwischen 17 und 20 Grad. Aktuelle Wetterwerte in Meitingen, Herbertshofen, Landkreis Augsburg fast wolkenlos 3 Grad. In Leitershofen bei Augsburg wolkenlos 3 Grad. Und in Ettringen im Unterallgäu fast wolkenlos 2 Grad.
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9: Und dann schauen wir auf die Straßen im Bayern 1 Verkehrsservice mit unserer, jawohl, Regina Wallner und unserer minutengenauen Stauzeitmessung.
13: Ja, schönen guten Morgen. Die läuft schon. Wir brauchen nämlich genau eine Viertelstunde länger auf der A8 Stuttgart Richtung München. Der Verkehr stockt zwischen Dachau Fürstenfeldbruck und dem Kreuz München West. Und fahren Sie bitte auch aufmerksam auf der A9 Nürnberg Richtung Berlin. Zwischen dem Dreieck Bayreuth-Kulmbach und Bad Berneck-Himmelkron ist ein Unfall passiert. Da liegen Fahrzeugteile auf der kompletten Fahrbahn verteilt. Gute und sichere Fahrt.
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9: Servus, schönen guten Morgen. Raus aus dem Bett, rein in den Freitag, rüber zur Kaffeemaschine, ran ans Radio. Ich habe Ihren Morgen schon ganz gut im Griff, finde ich. Gleich mit einem 2000er von Shakira. Cyndi Lauper aus den 80ern mit dabei. Und Wiener Schmäh, Austropop von Falco, Out of the Dark.
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0: Das Wochenende spitzelt schon so langsam ums Eck. Und auch die Frisur von Cyndi Lauper und auch ihr Riesen-80er, der ist schon voll da. Girls just wanna have fun hier auf Bayern 1. Schönen guten Morgen. Es gibt so Momente im Leben, so Schreckmomente als Eltern. Und so einen Moment hatte diese Woche der Marc aus Neuses in der Nähe von Augsburg, meine alte Heimat, zwar mit seinem Sohn. Guten Morgen, Marc.
1: Guten Morgen.
0: Erzählen Sie doch bitte nochmal, was ist da genau passiert mit Ihrem Sohn, dem Max?
1: Der war am Montagnachmittag gegen 18 Uhr noch draußen. Wetter war noch schön, Sonne. Und er ist mit seinem Roller bei uns in der Straße gerollert. Ja. Wir wohnen parallel zur Hauptstraße. Ja. Hauptstraße ist ein Tabuthema. Darf nicht an die Hauptstraße runterrollern, selbstverständlich. Dann kam eine Frau zu uns, sie hat geklingelt, macht die Tür auf und sie fragte dann eben auch, ja, ob das eben mein Sohn ist. Und er ist ungebremst über die Hauptstraße drüber gefahren.
0: Oh, warum? Gottes Willen.
1: Ja, das, also sie hat dann noch gesagt, ein Auto hat fast erwischt. Ja, also es war anscheinend sehr knapp, der ist dann aber auch weitergefahren. Die Frau hat eben angehalten und hat gesagt, ja, hier, wo wohnst du? Ich bringe dich jetzt mal zu deinen Eltern. Ja, das war natürlich ein Schock für uns. Ja.
0: Ja, als Eltern, das kann ich brutal nachvollziehen. Da rutscht einem das Herz in die Hose. Boah.
1: Man denkt halt immer an die Situation mit dem Ball auf der Straße und das Kind rennt hinterher. Ne? Und es ist vielleicht auch gut, generell einfach mal, ja, vielleicht auch nur mal zu sensibilisieren, jetzt so Schulanfang, wenn man dann schon, sage ich mal, auch 30er-Zonen hat, vielleicht, dass man auch mal 30 fährt. Ja. Und vielleicht finden wir auch die Dame, die uns den Max hier heimgebracht hat.
0: Ich wollte es gerade fragen, also die Frau hat geklingelt, hat den Max quasi abgeliefert und dann sind natürlich auch sehr, kann ich mir vorstellen, emotional auch erstmal um Max wahrscheinlich gekümmert und haben aber gar keinen Namen und nichts von der Retterin von Max.
1: Nee, gar nichts. Ja, natürlich im Eifer des Gefechts. Maxi, was los? Und schaut und macht und sie, ja, also ich fahre jetzt wieder. Ja, ja, danke, vielen Dank für alles. Und dann war sie auch schon wieder weg.
0: Aber vielleicht hört sie es ja jetzt, die Retterin. Kann sich gerne melden. Wir vermitteln und Marc, Sie schicken einfach trotzdem schon mal ein dickes Danke raus.
1: Liebe unbekannte Dame, wir bedanken uns natürlich von Herzen bei Ihnen, dass Sie angehalten haben, den Max quasi zu sich genommen haben und uns nach Hause gebracht haben. Das hat uns sehr viel bedeutet auch und zeigt, dass man aufeinander achten sollte und dass Sie mit einer der waren, die uns da, es ist uns ein sehr Stein von Herzen gefallen, dass es solche Menschen auch noch gibt. Ja.
0: Der Freistaat hält zusammen, das ist doch schön.
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0: Sind wir wach? Sind wir wach? AC/DC auf Bayern 1 am Freitag mit dem guten Morgen. Frisur per Gitarre hingeföhnt kurz vor 7. Und um kurz nach 7, da gibt's wieder Ihre Chance auf bis zu 6.000 Euro Bayerns Lieblingsmusikquiz. Unsere 6 richtigen. Vorhin hat der Erich, er ist Fräser aus Sulzbach am Inn in Niederbayern, 600 Euro bei mir gewonnen.
1: Juhu. Vielen Dank. Freut uns.
0: Frau Anna ist auch dabei gewesen und ich bin schon sehr gespannt, wo wir jetzt dann gleich im Freistaat rauskommen. Sie melden sich am besten an auf bayern1.de.
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0: Überraschend, anders und wunderschön. Songs, die echt rausleuchten. Das ist die besondere Morgennummer hier bei uns auf Bayern 1. Gibt es natürlich auch nächste Woche wieder in der Früh bei meinem Morgenkumpel Markus Fahn. Und heute noch eine bei mir. Und zwar der Boss, Bruce Springsteen. Vorgestern hat er Geburtstag gehabt. Alles Gute nachträglich. Schnapszahl 77 ist er geworden. Und ich habe für Sie Tougher Than The Rest rausgesucht. Okay? Sehr gut.

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8: Um 7 mit Christoph Wöss. Schönen guten Morgen. Die Spritpreise sollen sinken. Dazu wollen Bundestag und Bundesrat heute eine Neuauflage des Tankrabatts beschließen. Dann verzichtet der Staat ab Donnerstag pro Liter auf 17 Cent Steuern. Aber warum gerade 17 Cent, fragt uns Bayern 1 Hörer Günter Panni aus Pocking in Niederbayern.
9: Nimmt da der Staat nicht mehr Steuergelder ein als die 17 Cent und profitiert er also auch vom hohen Preis und gibt eigentlich da nur einen Teil davon zurück?
8: Ja, diese Frage ist öfter gekommen über bayern1.de und deswegen haben wir den ADAC um eine Antwort gebeten. Und Bastian Hambalgo hat diese Antwort geliefert.
10: In der Tat steigen die Steuereinnahmen auch mit dem Literpreis des Kraftstoffs. Denn obwohl es sich bei der Energiesteuer sowie bei der CO2-Abgabe um feste Beträge handelt, wird die Mehrwertsteuer eben prozentual erhoben. Die Senkung der Energiesteuer soll zu einer Ersparnis von rund 17 Cent pro Liter führen. Die gesamten Steuereinnahmen liegen deutlich über diesem Betrag, nämlich bei rund 57% bei Benzin und 47% bei Diesel.
8: Also der Staat verzichtet mit diesem Tankrabatt nur auf einen Teil der Steuereinnahmen. Seit Januar gibt's ja den neuen Wehrdienst in Deutschland mit dem Fragebogen für alle, die 18 werden. Noch ist der Dienst freiwillig, aber für den Fall, dass sich nicht genügend junge Leute zur Truppe melden, schließt die Koalition auch eine künftige Wehrpflicht nicht aus. Und genau dagegen gehen heute junge Leute im ganzen Land auf die Straße.
11: Schülerinnen und Schüler wollen in über 100 Städten gegen die Wiedereinführung der Wehrpflicht auf die Straße gehen, heißt es in der Ankündigung. Der Protest richtet sich gegen eine Wiedereinführung der Wehrpflicht und gegen die Musterungen. Aktuell entstehen bundesweit Musterungszentren. Wolfram Hanke, Bayern 1.
8: Zum Wählen nicht mehr in die Wahlkabine, sondern auf dem Sofa per Handy abstimmen. Dafür macht sich der bayerische Digitalminister Mehring stark. Der Freie Wähler-Politiker sagt, das sei sicherer als die herkömmliche Art. Ganz anders sieht es Innenminister Herrmann von der CSU. Er verweist aufs Bundesverfassungsgericht. Den Karlsruher Richtern zufolge kann es nur Vertrauen in eine Wahl geben, wenn sie vor den Augen der Öffentlichkeit stattfindet. Mit einem Unentschieden ist Jürgen Klopp als Fußball-Bundestrainer gestartet. 1:1 ist das Nations League-Spiel in den Niederlanden ausgegangen. Holger Dahl ist unser Sportreporter. Für alle, die es nicht sehen konnten, wie war's denn?
12: Ja, also wenn man den Spielverlauf sieht, dann klingt das natürlich schon sehr wegen des späten Ausgleichstors der Niederländer irgendwie unglücklich. Aber wenn man dann wirklich das ganze Spiel im Blick hat, dann geht das für mich wirklich total in Ordnung. Die Niederländer hatten einige Großchancen. Ihr frühes 1:0 wurde aberkannt. Das hätte auch zählen können. Ich kann gut verstehen, dass Jürgen Klopp nach dem Unentschieden und dem Tor von Felix Metscher zufrieden war. Aber da ist schon auch noch viel Arbeit.
8: Tja, die nächste Chance gibt es jedenfalls schon übermorgen. Da geht es nämlich in Augsburg gegen Griechenland. Jetzt ist es 7:03.
13: In meiner Heimat, im FCA-Stadion, das kann nur ein Sieg werden. Jetzt kompakt und zuverlässig das Bayernwetter hier auf Bayern 1 für Sie mit Hanna Hoffmann. Guten Morgen.
14: Schönen guten Morgen. In Ludwigstadt in Oberfranken ist es wolkenlos bei 1 Grad und in Nittenau in der Oberpfalz ist es leicht bewölkt bei 5 Grad. Also heute wieder deutlich kälter als gestern um die Zeit. Am Nachmittag wird es dann ein bisschen wärmer als gestern. Es geht hoch auf 16 bis 22 Grad. Ein bisschen Frühnebel haben wir noch, das löst sich alles auf. Es wird heute sonnig mit ein paar Wolken, die können an der Grenze zu Tschechien auch mal dichter sein, so zwischendurch. Ja, und am Wochenende kommt dann ganz andere Luft zu uns, erst von der Biskaya, dann aus Spanien und das fühlt sich natürlich gleich wieder sehr warm an. Morgen haben wir im Schnitt 22, Sonntag um 24 Grad und dazu scheint oft die Sonne.
13: Perfektes Kerwa-Wetter. Und natürlich auch fiesen Wetter. Der Bayern 1 Verkehrsservice, wir schauen auf die Straßen. Regina, Autobahn alles frei, aber eine Bundesstraße.
14: Ja, schönen guten Morgen. Sie müssen mit Behinderungen rechnen, wenn Sie unterwegs sind auf der B388 Neuhaus am Inn Eckenfelden. Da ist zwischen Unterschwärzenbach und der Abzweigung nach Bad Birnbach ein Unfall passiert. Es kommt dort in beiden Richtungen zu Behinderungen. Außerdem laufen dort Menschen mitten auf der Fahrbahn. Ansonsten läuft es noch überwiegend recht entspannt und gut. Gute Fahrt.
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13: Kurz nach 7, wir machen uns freitags locker. Vielleicht ist für Sie heute in der Arbeit ein bisschen früher Schluss. Also in der Schreinerei bei meinem Sohn ist freitags eben schon immer am Mittag alles vorbei. Ja, dann wird noch aufgeräumt und dann zugesperrt. Jawohl.
14: Ach, gut.
13: Sie räumen vielleicht gleich ab, nicht auf, sondern ab. 6.000 Euro in unseren 6 richtigen Bayerns Lieblingsmusikquiz. Wir spielen gleich Runde Nummer 2 nach dem Superklassiker von CCR, Creedence Clearwater Revival und den Pet Shop Boys.
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0: ein Mach mal laut auf Bahn 1, damit es richtig schön 70er scheppert auf dem Weg in die Arbeit. Creedence Clearwater Revival, Have You Ever Seen the Rain? 7:10 und vielleicht scheppert es ja gleich auf ihrem Girokonto. Die 6 richtigen bei uns Musikschnipsel richtig erkennen und jubeln. Aber erstmal anmelden auf bayern1.de, da finden Sie auch unsere Quiz-Hotline. Und jetzt in Runde Nummer 2, da sind wir in... Ja, wo sind wir denn?
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3: Der Robert aus Friedberg. Wenn ich abräume, dann finanziere ich damit einen Urlaub auf Bali.
0: Robert, servus. Das klingt nach Traumurlaub.
3: Ja, das ist ein Traum von uns. Ja. Das wird wahrscheinlich dann noch nicht für alles reichen, aber zumindest ist es schon mal ein guter Start dann dafür.
0: Aber Sie klingen altbayerisch, weil wahrscheinlich da irgendwo in der Richtung, in der Nähe dann aufgewachsen, oder?
3: Genau, genau.
0: Ja, also, ja, ich kenne mich da gut aus in der Gegend, bin ja selber okay. Augsburger.
3: Okay, ja, gut, dann wissen Sie es ja, genau.
0: Was sonst so los in Ihrem Leben, Robert, bisher? Was machen Sie?
3: Meine Familie, Kinder, Maurer, so viel ist nicht los eigentlich, also... ganz normales Leben.
0: Das ist ja echter Handwerkerfreitag heute bei unseren 6 Richtigen. Vor einer Stunde hat der Erich aus Niederbayern, der ist Fräser, hat 6 Richtige gehabt, hat 600 Euro gewonnen, weil er hat die Nummer-Sicher-Variante gewählt. Ja. Bei uns gibt es ja jetzt immer die Frage vorher und Ihre Entscheidung, also Nummer-Sicher. Dann gibt es für jeden richtigen Schnipsel 100 Euro und maximal 600. Oder Sie sagen, nö, ich bin aus Friedberg, aus Schwaben, ich zocke. Dann geht um 6.000, aber dann brauche ich wirklich alle 6 richtigen von Ihnen. Haben Sie
3: einen? Ja, ich habe mich entschieden, ich mache das auf Risiko.
0: Sie gehen Risiko? Okay. Ja. Bisher war es so ruhig, auch in der Stimme, alles so ruhig bei Ihnen, Robert, das hätte ich jetzt nicht gedacht, aber hey, okay.
3: Ja.
0: Sind Sie alleine oder ist noch jemand dabei?
3: Meine Frau ist dabei.
0: Ihre Frau, die heißt?
3: Anna.
0: Anna, guten Morgen.
4: Guten Morgen.
3: Sie ist auch noch ein bisschen müde.
0: Ach, das macht überhaupt nichts. Einverstanden mit der Risikovariante von Ihrem Mann?
3: Ja, die ist auch einverstanden.
0: Okay, gut. Da muss man sich schon mal bei der Frau absichern.
3: Ja, ja, ja.
0: Dann gehen wir es an. Sie bekommen jetzt 6 Bayern 1 Hit in der Mini-Version. Dann 20 Sekunden Zeit, sagen Sänger, Sängerin, Band. Und ich brauche auf jeden Fall 6, das ist schon mal klar.
3: Ja.
0: Leg mal los.
3: Okay.
0: Einmal durchschnaufen noch, die schwäbischen Sinne schärfen und dann starten.
3: Gut.

0: Komplette Palette Bayern 1 Abwechslung. Robert und Anna in Friedberg. Ganz Bayern sitzt jetzt gespannt und gebannt vorm Radio. Und wir fragen uns alle, wen haben Sie im Radio erkannt? Hier sind Ihre 20 Sekunden.
1: Heinz Rudolf Kunze, Mary Head, Coldplay, Bryan Adams, Lynyrd Skynyrd. Und
0: Einer fehlt. Einer fehlt.
1: Pointers ist das.
0: Oh, ganz zum Schluss. Allerletzte Sekunde. Die Pointers ist das. Ich wiederhole mal.
1: Ja.
0: Heinz Rudolf Kunze, Murray Head, Coldplay, Bryan Adams,
1: ja.
0: Lynyrd Skynyrd und Pause.
1: Ja.
0: Die Pointer Sisters.
1: Ja.
0: Puh. Also sind auf jeden Fall schon mal 6. Der Grundstein, das Fundament, das Maurerfundament wäre gelegt für die 6.000 Euro. Aber ob es jetzt wirklich tatsächlich reicht, das checken wir gemeinsam. Bereit?
1: Bereit.
2: Heinz Rudolf Kunze.
0: Ja.
2: Murray Head. Lynyrd Skynyrd.
0: Stimmt.
2: Pointer Sisters.
0: Die Pointer Sisters.
2: Coldplay.
0: Ja.
2: Und Bryan Adams.
0: Das ist es. Das ist es, Robert. Raus mit der Freude. Aber sowas von gut gemacht. Das sind 6.000 Euro.
1: Ja, sehr schön. Das freut mich jetzt richtig, gell?
0: Sie können es wahrscheinlich noch gar nicht fassen, gell? Sie waren am Anfang schon ganz aufgeregt und jetzt?
1: Vor allem, weil es zum Schluss so gehangen ist an dem letzten Song. Also dann ganz kurz vor dem letzten Drücker nochmal.
0: Ja. Jawohl. Robert, Diridari, Flins, ja. Kohle, Cash. Wir können es nennen, wie wir es wollen. Es ist die große Hausnummer.
1: Das ganze Wochenende kommen, gell?
0: Ja, nicht nur das Wochenende, sondern auch der Traumurlaub nach Bali.
1: Der Urlaub.
0: Wann geht's denn dahin?
1: Fürs nächste Jahr haben wir es mal so vorgesehen.
0: Das ist ja ein Riesenpolster, das Sie da jetzt haben. Also da klappt's auf jeden Fall. Ja, und was sagt die Anna?
3: Sprachlos.
0: Anna. Wie haben Sie mit unterstützt und mitgeholfen gerade?
3: Ich habe ihm gesagt, er soll tief ein- und ausatmen, weil er hat sowas von verschnauft. Und
0: ja, ich habe schon gemerkt, wie aufgeregt er ist. Ja.
3: Da haben wir so Sorgen gemacht.
0: Alles gut, der Puls kann ein bisschen runter und die Freude kann raus. Es sind 6.000 Euro.
1: Vielen, vielen Dank.
0: Sehr gerne. Und nächste Stunde dann die neue Runde, dann die letzte für diese Woche. Ja, vielleicht mit Ihnen um 7:45 und dann machen Sie es am besten einfach wie Robert und Anna. Glückwunsch nochmal.
1: Vielen Dank.
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0: uns richtig schön 80er wach. Nick Kershaw, Wouldn't It Be Good? Und hat er sich schön gefreut, hat er schön gejubelt. Es war so richtig schwäbisch, ehrlich. Robert, der Maurer aus Friedberg, räumt gerade 6.000 Euro ab in unseren sechs Richtigen. Bayerns Lieblingsmusikquiz und die nächste Runde gibt's um kurz nach 8. Bayern 1. Und wir sind ja für Sie überall unterwegs, auch digital. Was ist Trend im Netz? Was googeln Sie? Heute zum Beispiel sehr stark gesucht Tankrabatt, weil Bundestag und Bundesrat bis zum Nachmittag die Steuern auf Benzin und Diesel um 17 Cent je Liter senken wollen. Gibt es dann ab kommenden Donnerstag, ist der 1. Oktober, eben diese Senkung. Und Hanna Hofmann aus dem Morgenteam. Hanna, guten Morgen. Fußball natürlich wird auch stark gesucht im Netz. Deutschland-Holland, hast du geschaut?
1: Ehrlich gesagt, nein. Aber mein Mann hat es geschaut, ja.
0: Ah, okay.
1: Und du?
0: Du hattest ja auch Geburtstag gestern.
1: Genau, also,
0: ja,
1: da kam
0: auch. Ja, ich habe geschaut und deswegen auch ein bisschen kleine Äuglein natürlich. Deutschland-Niederlande 1-1, Premiere für Jürgen Klopp als Bundestrainer. Da hat schon sehr viel gekloppt. Haha, also ich fand es wirklich gut. Zunder drin, späte Ausgleich für die Niederlande, okay, aber sonst hat es wirklich gepasst. Wie war es für ihn selber?
2: Ich habe keine Erinnerung dran. Ich war vor dem Spiel angespannt, wie man es wahrscheinlich normalerweise ist. Aber dann geht das Spiel los und dann war ich nur noch da dabei und deshalb ist mir nicht aufgefallen, aber ich nehme an, irgendeine Kamera wird irgendwelche Dinge von mir eingefangen haben. Also falls irgendwas nicht in Ordnung war, einfach Bescheid sagen. Ich versuche es beim nächsten Mal abzustellen.
0: Doch war alles in Ordnung. Übermorgen am Sonntag geht es weiter in meiner Heimat im FCA-Stadion in Augsburg gegen Griechenland.
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6: Ganz genau 7:30. Schönen guten Morgen. Wenn Sie noch genügend Sprit im Auto haben, dann lohnt sich's vielleicht mit dem Tanken bis nächste Woche zu warten. Also da würde ich mich als Pendler schwer damit tun. Aber wer es kann, Christoph Wörst in den Bayern 1 Nachrichten. Ja. Denn ab nächsten Donnerstag soll es billiger werden.
7: Also bei Kurzstrecken könnte es klappen. Es wird um 17 Cent pro Liter billiger. Auf 17 Cent Steuern und Abgaben verzichtet der Staat nämlich, wenn Bundestag und Bundesrat heute zustimmen. Gelten soll das dann erstmal bis Silvester. Das ist eine Neuauflage des Tankrabatts. Den hatten wir ja schon mal im Mai und im Juni. Und ich habe gesagt, 17 Cent wird's billiger. Also ich müsste eigentlich sagen, 17 Cent könnte es billiger werden. Denn damals im Mai und im Juni, da haben die Mineralölkonzerne nicht den gesamten Rabatt an die Autofahrer weitergegeben, sondern im Schnitt nur 80% davon. Schauen wir auf die weiteren Themen. Vizekanzler Klingbeil hat am Abend nochmal ein AfD-Verbotsverfahren gefordert. Der SPD-Chef hat gesagt, er wolle nicht, dass in der deutschen Geschichte zum zweiten Mal ein Fehler gemacht wird und man sich nicht rechtzeitig gegen die Feinde der Demokratie wehrt. Ganz anders, die Chefs von CDU und CSU, Merz und Söder, sie wollen die AfD lieber politisch stellen. Und wenn Sie heute vormittags unterwegs sind, dann können Sie auf demonstrierende Schüler treffen. In ganz Deutschland wird heute nämlich gegen eine Wehrpflicht protestiert. Seit 1. Januar gibt es bei uns ja den neuen Wehrdienst. Der ist erstmal freiwillig. Für den Fall aber, dass sich nicht genügend junge Leute für die Truppe melden, erwägt die Koalition auch, eine Wehrpflicht einzuführen. Weitere Nachrichten aus dem Freistaat jetzt, aus unseren BR-Studios in ganz Bayern. 7.31 Uhr.
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9: Mit Werner Bader, schönen guten Morgen. Bei einem Festakt im Goldenen Saal des Augsburger Rathauses wird heute Abend Altbundeskanzlerin Angela Merkel mit dem Elisabeth-Preis der Caritas ausgezeichnet. Der katholische Wohlfahrtsverband ehrt Merkel für ihren Einsatz für gesellschaftlichen Zusammenhalt, insbesondere für ihre humanitäre Haltung in der Flüchtlingskrise 2015. Augsburgs Caritas-Direktor Müller sagte, man wolle damit Merkels Verdienste für Solidarität, Verantwortung und ein respektvolles Miteinander würdigen. Führungswechsel am Fliegerhorst in Kaufbeuren. Bei einem militärischen Appell übergibt der bisherige Kommandeur heute das Kommando über den Luftwaffenstandort an seinen Nachfolger.
10: Nach 3,5 Jahren an der Spitze des Kaufbeurer Fliegerhorsts geht Oberst Thorsten Milewski in den Ruhestand. Die Nachfolge übernimmt Oberstleutnant Markus Berndorfer, seit 2005 stellvertretender Leiter des Technischen Ausbildungszentrums der Luftwaffe in Kaufbeuren. Im Rahmen der Kommandoübergabe wird heute auch eine neue Luftwaffensicherungsstaffel ihren Dienst aufnehmen. Die 140 Soldaten sollen die militärische Anlage im Ernstfall rund um die Uhr zusätzlich absichern. Wegen der verschärften Bedrohungslage wurde die neue Luftwaffensicherungsstaffel für Kaufbeuren aufgestellt. Derzeit arbeiten rund 1.000 Soldatinnen und Soldaten sowie zivile Beschäftigte am Bundeswehrstandort in Kaufbeuren, 500 davon für die Luftwaffenschule auf dem Fliegerhorst. Aus Kaufbeuren, Rupert Waldmüller, Bayern 1.
9: 4 Stunden lang war gestern Abend die A8 bei Friedberg Richtung München gesperrt. Laut Polizei war ein Auto mit einem Hirsch zusammengeprallt. Weitere 12 Autos fuhren dann über das Tier. Woher der vermutliche wilde Hirsch kam, ist nicht bekannt. Jetzt kompakt und zuverlässig das Wetter für Schwaben. In der Früh örtlich noch Nebel, sonst sonnig oder leicht bewölkt. Die Höchstwerte heute 17 bis 20 Grad. Aktuell in Illerberg, Landkreis Neu-Ulm, fast wolkenlos 3 Grad. In Mehring, Landkreis Eichach-Friedberg, wolkenlos 2 Grad. Und in Kaufbeuren fast wolkenlos 2 Grad.
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6: Und aus unseren BR-Studios geht's auf die Straßen im Bayern 1 Verkehrsservice mit Regina Wallner. Guten Morgen.
11: Schönen guten Morgen. Und es ist sehr erstaunlich ruhig heute früh. Wir haben keine längeren Staus, keine Unfälle, keine defekten Fahrzeuge, die in dem Weg sind. Also wenn Sie gerade ins Auto steigen, haben Sie gute und freie Fahrt. Also Ihnen allen einen guten Start.
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6: Servus, schönen guten Morgen. Und wenn schon alles so frei ist auf den Straßen, dann stelle ich Ihnen mal kurz Ihr Navi ein auf Wochenende. Genau, da sind wir doch auf einem guten Weg, gleich mit den Bee Gees. You win again. Bon Jovi mit dabei. Und ganz 80er entspannt, Gazebo, I like Chopin. Und wenn Sie wirklich gerade erst jetzt dazugekommen sind, eine Runde 6 richtige Bayerns Lieblingsmusikquiz habe ich natürlich noch für Sie mit der Chance auf bis zu 6.000 Euro. So in einer runden halben Stunde, um kurz nach 8.
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0: My Life. Wachsweiches Spiegelei, Vollkorntoast und genau eine Tasse Kaffee. Das ist das Frühstück von John Bon Jovi. Schönen guten Morgen.
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0: Vielleicht haben Sie heute Morgen noch kleine Augenringe um 20 vor 8. Olympische Ringe könnten morgen dazukommen. Morgen fällt die Entscheidung, ob München, die Landeshauptstadt, sich nochmal um Olympische Sommerspiele bewirbt. Nach 1972, der BR und das Erste werden das Ganze live übertragen morgen. Und Christoph Öss aus unseren Bayern 1 Nachrichten. Mhm. Christoph, als einziger Konkurrent neben München ist nur noch die Region Köln-Rhein-Ruhr im Rennen. Ja. Berlin hat ja hingeworfen. Mhm. Was passiert denn da jetzt auf den letzten Metern vor der Entscheidung?
2: Ja, da werden die Bewerber ganz genau unter die Lupe genommen, also München und Köln. Für München zum Beispiel sprechen die kurzen Wege und auch die große Zustimmung aus der Bevölkerung. Ja, und Köln punktet damit, dass man da mehr Ticketverkäufe erwartet. Das ist einfach deswegen so, weil das Einzugsgebiet da so riesig ist. Ja, das ist ja die gesamte Region Rhein-Ruhr. Die Entscheidung, die fällt nun der Deutsche Olympische Sportbund in Baden-Baden. Unter den Stimmberechtigten sind zum Beispiel Wintersportler, auch DFB-Mitglieder. Mhm. Eigentlich hätte auch Leon Goretzka dabei sein sollen, also der frühere Bayern-Spieler, okay. Aber der ist verletzt. Ja, sein Arbeitgeber Aston Villa erwartet ihn beim Reha-Training, Pflichttermin. Goretzka wird morgen also in Baden-Baden nicht mit abstimmen.
0: Und verkünden wird die Entscheidung dann morgen sogar der Bundespräsident, ja. Frank-Walter Steinmeier, falls der sagt München. Wie geht's denn dann weiter?
2: Ja, dann reicht der DOSB die Bewerbung ein beim Internationalen Olympischen Komitee. Und zwar gleich für drei Spiele. Für 36, für 40 und für 44. Sicherheitshalber sozusagen, weil ja noch keiner weiß, welche Städte auf der Welt sich sonst noch bewerben. Mhm. Wenn es nämlich zu viele Europäer sind oder auch wenn sich tatsächlich Indien bewirbt, ist ja im Gespräch. Das wäre ein gigantischer Markt mit diesen Menschenmassen. Das wäre eine Riesenkonkurrenz für uns. Und da sagen die Deutschen dann, da fliegen wir lieber erstmal eine Warteschleife in dem Fall. Da probieren wir es dann lieber 40 oder 44 nochmal. Also wann auch immer, wenn sich der DOSB morgen tatsächlich für München entscheiden sollte, dann wäre das tatsächlich ein riesiger Schritt hin zu einer Neuauflage der Olympischen Spiele in München von 1972.
0: Und im BR-Fernsehen sind Sie dann morgen live dabei, ab 12:15. Erst mit einer spannenden Dokumentation, ab 13:45 dann die Entscheidung. Live aus Baden-Baden. Wie es ausgegangen ist, hören Sie natürlich auch hier bei uns bei Bayern 1. Danke dir, Christoph.
2: Gern geschehen.
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0: Die Bee Gees hier auf Bahn 1 und eine wichtige Gefahreninfo im Bahn 1 Verkehrsservice mit Regina.
1: Ja, auf der A9 Nürnberg Richtung München, bitte vorsichtig fahren. In Höhe Manching ist gerade ein Unfall passiert mit 2 Lastwagen. Jetzt liegen dort Fahrzeugteile auf der Fahrbahn verteilt. Fahren Sie bitte vorsichtig.

0: Ich weiß ja nicht, wie viel Sie heute schon im LKW oder im Transporter unterwegs waren, aber Sie sind schon ordentlich 80er gependelt. Die Hooters 500 Miles. Guten Morgen.
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0: Und wie immer um diese Uhrzeit geht am Computer mein Fenster auf, das Geräusch dazu. Genau, die Videokonferenz. Guten Morgen, Markus Söder, Hubert Aiwanger und Edmund Stoiber.
3: Ich bin heute vor Sonnenaufstand schon aufgegangen. Hast du deshalb eine Taschenlampe in der Hand? Ich muss zuerst die Union retten und dann Berlin befreien.
0: Meine Herren, heute habe ich schon wieder eine schöne Hörerfrage. Politikern wird ja auch vorgeworfen, sie sind abgehoben, wissen überhaupt nicht mehr, was im Alltag passiert bei ihren Wählerinnen und Wählern. Haben Sie sich jemals daheim um die Wäsche gekümmert? Fragt Bayern 1 Hörer Theophil aus Wildflecken.
3: Lieber Herr anderer Morgendings und lieber wilder Fleckenteufel, meine Waschwäschetage hat meine Karin mit mir ganz klar gestriegelt. Ich meine, geregelt. Hat der Schmutz einen Knopf, einen Kragen oder einen Ausschnitt und man kann daraus nicht essen oder trinken, dann schmeiße ich mich direkt in das offene Bullauge, das neben der Badewanne steht. Edi, alter Frontlader, warum trägt meine Frau eigentlich meine Hemden und Anzüge in die Reinigung? Das könntest doch genauso gut bei dir vorbeibringen. Also ich würde ja zu gerne, aber meine Tanja hat mir verboten, dass ich die Wäsche wasche. Schnupfst du gewiss das ganze Feinwaschpulver zusammen? Nein, aber ich habe mal ihren teuren Woher-Pullover bei 90 Grad gewaschen. Der war voller Flecken. Sie sagt, es waren keine Flecken, sondern das Muster. Auf jeden Fall hat der Pullover hinterher nicht einmal mehr einer Barbie-Puppe gepasst. Hast ihn wenigstens nass aufgehängt? Markus, ich bin doch ein Profi. Ich habe ihn 2 Stunden in den Trockner, damit er wenigstens flauschig wird. Seitdem steht er ganz hinten im Schlafzimmerschrank. Meine Frau war einmal verreist. Da habe ich abends meine Socken auch in den Schlafzimmerschrank gestellt. Sie hat mir auch noch vorgeworfen, wenn ich wasche, hat irgendwann alles die gleiche Farbe. Sie hat gesagt, dann ist gegen unsere Wäsche ein Spatz so bunt wie ein Papagei. Weil das ja klar ist. Also lieber Herr anderer Morgendings, wenn Sie uns wieder auf dem Monitor vierteln wollen, fangen Sie Ihre Maus und klicken.

0: blinken Sie durch die Kamera. Sie wissen ja, wo unser Bildschirm wohnt.
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8: Um 8 mit Christophers. Schönen guten Morgen. Autofahrern winkt Entlastung an der Zapfsäule. Der Bundestag und gleich danach der Bundesrat wollen heute einen neuen Tankrabatt beschließen. Dadurch soll der Liter Sprit ab nächsten Donnerstag 17 Cent billiger werden. Doch teuer ist das Tanken dann immer noch, findet Bayern 1-Hörer Marco Birner aus Stadt Steinach in Oberfranken. Weil er im Außendienst arbeitet, muss er ziemlich oft tanken und da ist ihm was aufgefallen.
9: Im Jahr 2012 hat das Barrel Öl ähnlich viel gekostet wie dieses Jahr. Allerdings hat man da Benzin bzw. Superpreise von im Schnitt 1,50 Euro. Und jetzt reden wir bei einem gleichen Barrelpreis, beim Diesel 2,50 Euro und beim Super so um die 2,20 Euro bis 30 Euro. Wie kann das sein?
8: Ursula Trischler aus dem Bayern 1 Team. Wir haben das nachgeprüft. Marco hat tatsächlich recht. Das Fassrohöl hat in Euro vor 14 Jahren fast genauso viel gekostet wie heute. Warum ist dann der Sprit trotzdem so viel teurer geworden?
10: Das hat mehrere Gründe. Der größte Brocken sind die Steuern. Die Energiesteuer ist laut ADAC in den vergangenen 15 Jahren zwar nicht gestiegen, aber es gibt seit 5 Jahren die CO2-Abgabe und die wurde schrittweise angehoben. Superbenzin ist von 2012 bis jetzt rund 40% teurer geworden. Und dass der Diesel gerade so teuer ist, hängt unter anderem mit dem Ukraine-Krieg zusammen. Russland exportiert weniger Diesel auf den Weltmarkt und wenn es weniger Angebot gibt, dann steigt der Preis. Ja, und dann gibt's noch die Gewinnmargen der Mineralölkonzerne.
8: Ja, und die haben ja beim letzten Tankrabatt nur so etwa 80% weitergegeben. Diese hohen Spritpreise, die dämpfen auch die Kauflaune der Deutschen. Viele halten ihr Geld zusammen, sagen das Institut für Marktentscheidungen und die GfK in Nürnberg. Wie sich der neue Tankrabatt auswirken wird, dazu haben die Marktforscher ihre Erfahrungen vom letzten Mal.
11: Damals im Mai und Juni hatte der Tankrabatt die Inflationsrate gedrückt, was auch positive Auswirkungen auf das Konsumklima hatte, aber eben nur kurzfristig. Eine ähnliche Entwicklung wird auch diesmal erwartet. Und die Sparneigung ist mittlerweile auf dem höchsten Niveau seit der Finanz- und Wirtschaftskrise 2008. Vor allem besser situierte Haushalte legen ihr Geld zurück. Also genau die Schicht, die in guten Zeiten den Konsum ankurbelt. Oliver Tubenauer, Nürnberg.
8: Viele Pendler in Bayern sind ja auf den Zug angewiesen und einen funktionierenden Regionalverkehr. Dass die nicht ausgedünnt wird. Dafür will sich Verkehrsminister Bernreiter heute im Bundesrat stark machen. Wenn das Schienennetz nämlich für Konkurrenten der Bahn geöffnet wird, dann dürfen die nicht nur die Filetstücke kriegen, sagt er. So sollen Fernzüge auch in kleineren Städten halten müssen, wie Ingolstadt und Bamberg. Mit einem Unentschieden ist Jürgen Klopp als Bundestrainer gestartet. 1:1 ist sein Debüt mit der Fußballnationalmannschaft gegen die Niederlande ausgegangen. Und es geht schon in Ordnung, findet Kloppo.
12: Die Jungs haben absolut alles rausgehauen, volle Bereitschaft. Und das ist ja das, was wir sehen mussten. Deshalb bin ich mit dem Paar total happy.
8: Ja, happy. Auch die Basketballer vom FC Bayern. Die haben nämlich zum Auftakt der Euroleague-Saison bei Hapoel Tel Aviv mit 86:84 gewonnen. 8:03 Uhr.
13: Kompakt und zuverlässig. Das Bayernwetter ist hier auf Bayern 1 für Sie mit Hanna Hoffmann. Guten Morgen.
14: Guten Morgen. Ja, wie vorgestern auch haben wir Bodenfrost an einigen Stellen heute früh. Ein kühler Morgen, Temperaturen aktuell zwischen 0 und 9 Grad. Später wird es dann in der Sonne deutlich wärmer, 16 Grad an der Grenze zu Tschechien. Dort sind vorübergehend dann auch mal ein paar dichtere Wolken am Himmel. Bis zu 22 Grad werden es im Landkreis Aschaffenburg und es wird eben oft sonnig. Das letzte Septemberwochenende fällt sehr warm aus. Morgen 20 bis 25, am Sonntag 21 bis 28 Grad. Dazu wird es oft sonnig, nur wenige Wolkenfelder ziehen durch.
13: Tolle Aussichten für die Kervas im Freistaat. Und die Aussichten für die Straßen? Der Bayern 1 Verkehrsservice hat Regina.
15: Ja, die sind auch nicht schlecht, weil wir nur eine Meldung haben. Es ist ein sehr ruhiger Start in diesen Freitag. Aber trotzdem, bitte vorsichtig fahren auf der A9 Nürnberg Richtung München. Zwischen Ingolstadt Süd und der Ausfahrt Manching ist ein Unfall passiert. Aber wir haben auch noch keinen Stau oder Zeitverlust in diesem Bereich. Ansonsten läuft's. Gute Fahrt.
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13: Servus zusammen, morgen. Sagen Sie, was kann man in 20 Sekunden so alles machen, Hanna?
14: 20 Sekunden? Ja. Keine Ahnung, Küche gehen, Kaffee holen.
13: Genau, ja, Regina?
15: Ja, ich denke, Butterbreze schmieren könnte klappen in 20 ja. Sekunden.
13: Oder 6.000 Euro gewinnen. Mhm, geht auch so. Gleich Runde Nummer 3 in unseren 6 richtigen Bayerns Lieblingsmusikquiz. 20 Sekunden Zeit, um unsere 6 kleinen Musikschnipsel zu erkennen. Aber erstmal noch gut Zeit, um sich anzumelden auf bayern1.de. Bryan Adams und Robbie Williams Zeit.
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0: Der war heute auch schon zerschnipselt auf Bayern 1. Bryan Adams. Vor einer Stunde hat er Robert, er ist Maurer aus Schwaben, den ganz großen Jubel gebracht. 6.000 Euro hat er gewonnen, zusammen eben mit 5 anderen Schnipseln.
1: Super. Ja, sehr schön. Das freut mich jetzt richtig. Ja.
0: Heute goldenes Handwerk. Erich, er ist Fräser aus Niederbayern. Er hat 600 Euro abgeräumt. Also mit Bayerns beliebtes Musikquiz, unseren 6 Richtigen. Da rührt sich was. Anmelden und mitmachen auf bayern1.de. Und jetzt haben wir Runde Nummer 3 für heute. Am Start, keine Sorge, nächste Woche bei Markus Fahren geht's natürlich weiter. Aber jetzt sind Sie dran.
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4: Gisela von Ossingen. Und wenn ich was gewinne, würde ich das als Finanzspritze für die bevorstehenden Tierarztkosten meiner Hündin verwenden.
0: Guten Morgen, Gisela.
4: Guten Morgen.
0: Herzlich willkommen bei den 6 Richtigen.
4: Das freut mich riesig, dass ich endlich dabei bin.
0: Erstmal, das ist ein sehr schöner Name, Gisela, so heißt nämlich auch meine Mutter.
4: Oh, danke.
0: Und Sie haben gesagt, Tierarztkosten für die Fellnase, das kann schon ganz schön viel werden. Wir haben ja auch eine Hündin, Lagotto-Hündin Molly, da ist schnell mal einiges weg, wenn man beim Tierarzt ist.
4: Ja, das ist nicht ohne, die Tierarztkosten.
0: Und deswegen die Frage, mit wie viel wollen Sie spielen? Gehen Sie auf Nummer sicher oder sagen Sie volles Risiko? Nummer sicher heißt 100 Euro für jede richtige Antwort, maximal 600 Euro. Oder alles oder nichts, dann würden Sie aber zocken. Das heißt, da bräuchte ich dann alle Sechse für 6.000.
4: Ja, ich gehe auf Nummer sicher. Besser weniger, aber sicher.
0: Offingen, da sind wir im Landkreis Günzburg, das ist bodenständig schwäbisch.
4: Ja, genau.
0: Wobei der Robert aus Friedberg vor einer Stunde hat 6.000 abgeräumt. Also ich will Sie jetzt nicht überreden, um Gottes Willen. Bleib bei sicher.
4: Ja, ich bleibe auf Nummer sicher.
0: Okay, wunderbar. Ja. Gisela, jetzt kommen unsere kleinen Schnipsel, 6 Stück. Volle Bayern 1 Abwechslung. Sie sagen dann in den 20 Sekunden, die Sie danach Zeit haben, Sänger, Sängerin, Band. Und dann schauen wir, was rauskommt.
4: Genau.
0: Sind Sie bereit?
4: Ja, bin ich.
0: Los geht's.

0: So, Lala, Gisela. Alles beieinander oder ein bisschen durcheinander?
1: Ein bisschen durcheinander, ja.
0: Jetzt warten wir erstmal. Hier sind nämlich Ihre 20 Sekunden. Los geht's.
1: Also, ich habe ABBA erkannt, Kelly Clarkson und der Genesis.
0: Und der Genesis. Das sind drei.
1: Ja, was anderes fällt mir leider nicht ein. Also ich kenne zwar die Lieder, aber ja, ich kenne den Sänger momentan nicht. Also das fällt mir momentan nicht ein.
0: Ganz ehrlich, wenn es ich selber zu Hause am Radio höre, wir rätseln auch da manchmal mit der Family mit, da, also sogar mir geht es manchmal so, dass ich dann sage, ach, das ist doch, ja klar kenne ich den, Logo kenne ich den.
1: Ja.
0: Aber wir haben auf jeden Fall mal drei. ABBA, Kelly Clarkson und Genesis.
1: Genau.
0: Okay, gut. Drei Stück und 100 Euro, Gisela, gibt's für
2: ABBA, Kelly Clarkson.
1: Ja.
0: Stimmt auch, 200.
2: Ja. Diana Ross and the Supremes. Toto. Phil Collins. Und Electric Light Orchestra.
0: Ja, sie haben gesagt Genesis, aber das war leider der Phil Collins Solo.
1: Okay.
0: Aber trotzdem, hey, 200.
1: Ja, das ist auch gut. Das ist immerhin etwas.
0: Das ist mehr als keine 200.
1: So sieht's aus.
0: Dann sage ich danke fürs Mitmachen, Gisela.
1: Vielen Dank, dass ich mitmachen durfte. Und
0: sehr, sehr gerne. Haben Sie Kelly Clarkson als Bonustipp gehabt?
1: Ja, das habe ich als Bonus gehabt.
0: Ja, genau. Bei der Susanne Rohr am Nachmittag, immer um kurz nach drei. Die Bonustipps, drei Songs, die dann garantiert am nächsten Morgen dabei sind. Und weil ja heute Freitag ist, gibt es heute Nachmittag dann drei Songs, die garantiert am Montag bei Markus Fahn dabei sein werden in der Früh.
1: Ja, genau.
0: Kurz nach 6, 7 und 8. Danke, Gisela, und ab ins Wochenende mit 200 Euro.
1: Genau, das wünsche ich euch auch. Servus.
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0: Ein bisschen fränkisch kann ich mittlerweile als zugereister Schwabe in Mittelfranken. Dog, Dog aus den 80er. It's my life.
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0: Und das sonnige Wochenende im Freistaat, es wird wirklich wunderbar spätsommerlich, perfekt auch zum Wandern, ab in die Berge. Und das macht heute Abend schon mein Morgenkumpel Markus Fahn. Am Montag ist er wieder für Sie da und heute Abend besucht er die schönsten Alm- und Berghütten im Freistaat. Trifft da Wirtsleute, die mit Herz und Hingabe die Hütten bewirtschaften und packt natürlich auch fleißig mit an. Heute Folge Nummer 2 von Berghütten mit Markus Fahn im BR Fernsehen um 7:30. Markus, eine neue Folge heißt, du warst auf 2 Hütten unterwegs und hast, so wie ich dich kenne, alles getestet.
2: Also ich sag mal so, von Kirche über Käse bis Kühe ist alles dabei. Ich war zum einen auf einer ganz kleinen Alpe im Allgäu, auf der eine junge Familie lebt, in so einem ganz, ganz anderen Alltag. Und da habe ich eben Kühe gemolken und ich habe beim Käsemachen geholfen. Und die Kirche, die ich gerade erwähnt habe, die steht wiederum in Oberfranken und zwar neben der Staffelbergklause auf dem Staffelberg. Die Hüttenpächter müssen sich da auch um die Kapelle kümmern. Und die haben wir zum Beispiel gekehrt. Das alles auf einem wirklich spektakulären Felsplateau. Und es gibt natürlich auch Bratwurst, die ich gebrutzelt habe. Mhm. Also Oberfranken und Allgäu heute Abend mit dabei.
0: Klingt doch super. Berghütten mit Markus Fahn, heute Abend 19:30 im BR Fernsehen. Wenn Sie die erste Folge aus der neuen Staffel verpasst haben, kein Problem. Gibt's in der ARD Mediathek und auch die Folge von heute, die neue ist damit drin.
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6: Ganz genau, 9. Schönen guten Morgen. Ich habe es vorhin schon mal erzählt. Kurz 2,19 € für den Liter Super E5 habe ich heute früh gesehen an der Tankstelle auf dem Weg in die Arbeit. Christoph Wessel, ja, unsere Bayern 1 Nachrichten. Nächsten Donnerstag müsste dann an der Tankstelle 2 €, wenn ich richtig gerechnet habe, 2,02 € stehen.
7: Ja genau, das sind 17 Cent weniger, weil 17 Cent weniger sollen sein ab 1. Oktober und zwar erst einmal bis Ende Dezember, wenn Bundestag und Bundesrat heute diesem Tankrabatt zustimmen. Jetzt bleiben wir mal bei diesem Beispiel, Philipp, von diesen 2,19 € machen, das habe ich wiederum ausgerechnet, Abgaben und Steuern 1,17 € aus und auf 17 Cent davon verzichtet der Staat. Das heißt also, diese 17 Cent zahlen wir weniger, wenn die Ölkonzerne den Rabatt vollständig an uns weitergeben. Allerdings beim letzten Mal im Frühling haben sie das nur zu 80% auch wirklich getan. Schauen wir auf die weiteren Themen. Wie geht's weiter nach den Landtagswahlen vom vergangenen Sonntag? In Berlin will die Linke heute auf einem Parteitag darüber entscheiden, ob sie die Grünen und die SPD zu Sondierungen einlädt. Sondierungsgespräche sind die Vorstufe von Koalitionsverhandlungen. Rechnerisch ginge in Berlin auch eine Koalition aus CDU mit Grünen und SPD. Und bei uns in Deutschland gibt es immer mehr Autos. Wie der Verein Umwelthilfe vorrechnet, ist der Pkw-Bestand von 2019 bis heute in 90% der untersuchten Städte gewachsen. Und zu den Städten, in denen die Zahl der Autos besonders zugenommen hat, zählt neben Köln und Duisburg auch München. Jetzt die Nachrichten aus dem Freistaat, aus unseren BR-Studios in ganz Bayern. 8.31 Uhr.
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9: Mit Werner Bader, schönen guten Morgen. 4 Stunden lang war gestern Abend die A8 bei Friedberg Richtung München gesperrt. Laut Polizei war ein Auto mit einem Hirsch zusammengeprallt. Weitere 12 Autos fuhren dann über das Tier. Verletzt wurde niemand, aber die Reinigung der Fahrbahn war dann aufwendig. Woher der vermutlich wilde Hirsch kam, ist nicht bekannt. Den Gesamtschaden konnte die Polizei noch nicht beziffern. Altbundeskanzlerin Angela Merkel wird heute Abend im Augsburger Rathaus mit dem Elisabeth-Preis der Caritas ausgezeichnet.
10: Der Augsburger Caritas-Direktor Markus Müller sagte vorab, man wolle Merkels Verdienste für Solidarität, Verantwortung und ein respektvolles Miteinander würdigen. Gerade jetzt brauche Deutschland Menschen, die für Menschlichkeit und Miteinander stehen würden. Merkel nimmt den Preis heute bei einem Festakt im Goldenen Saal des Augsburger Rathauses persönlich entgegen. Die Laudatio hält die Schriftstellerin und Kabarettistin Sarah Bossetti. Der Elisabeth-Preis des Caritas-Verbandes für die Diözese Augsburg erinnert an die heilige Elisabeth von Thüringen. Sie gilt als Vorbild für Mut und Nächstenliebe. Barbara Leinfelder, Bayern 1 in Augsburg.
9: Beim ersten Länderspiel in Augsburg seit 10 Jahren am Sonntag verlässt sich die Polizei weitgehend auf ihr Sicherheitskonzept für FCA-Heimspiele. Man habe damit sehr positive Erfahrungen, sagte uns ein Sprecher. Probleme mit Ultras oder Fanrivalitäten erwarte man nicht. Ein Länderspiel sei eher etwas für die gesamte Bevölkerung. Anpfiff im Spiel Deutschland-Griechenland ist am Sonntag um 20.45 Uhr. Jetzt kompakt und zuverlässig das Wetter für Schwaben. Örtlich noch Nebel, sonst dann aber sonnig heute oder leicht bewölkt. Die Höchstwerte liegen zwischen 17 und 20 Grad. Fast wolkenlos und 5 Grad, das melden jeweils Buchenberg im Oberallgäu sowie Feldheim im Landkreis Donau-Ries. Wolkenlos 3 Grad, so ist es in Gablingen, Landkreis Augsburg.
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6: Und dann geht's auf die Straßen im Bayern 1 Verkehrsservice. Jetzt ist doch ein bisschen was los, Regina.
11: Ja, ein Reifen, der liegt auf der A7 Ulm Richtung Füssen. Deshalb bitte besonders Obacht geben zwischen dem Dreieck die Städten und Föhringen. Länger brauchen Sie heute schon auf der A8 München Richtung Salzburg. Wir haben 3 Kilometer Stau zwischen dem Dreieck Inntal und Rohrdorf. Grund ist die Baustelle. Zeitverlust eine Viertelstunde. Und 20 Minuten plus aktuell auf der A96 Lindau Richtung München zwischen Landsberg am Lech Ost und Schöffelding. Gute Fahrt.
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6: Und wo erwische ich Sie gerade? Gemütlich zu Hause mit der Tasse Lieblingstee in der Hand. Kinder weg, alle verräumt, Schule, Ausbildung, Zeit zum Durchschnaufen. Oder geht's jetzt erst richtig los in der Arbeit? Der Freitag im Freistaat gleich mit R.E.M. That's me in the corner. Aus den 90ern. That's me in the spot. Ein Aber-70er mit dabei. Und Domino, das ist ein Top 80er. Ihre kurz nach halb neun Playlist. Schönen guten Morgen.
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0: Vielleicht ist bei Ihnen ja auch so. Also meine jugendlichen Kinder lieben aber, wir lieben aber, alle Generationen am Start. Mamma mia. 20 vor 9, der gute Morgen auf Bayern 1. 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Da hat der Kleine aber Glück gehabt. Toll, dass es so Menschen gibt, schreibt uns Barbara aus dem Allgäu aufs Studio-Handy. Nummer gibt's auf Bayern 1D. Und Werner schreibt weiter, der Freistaat hält einfach zusammen. Das ist schön. Und die beiden meinen damit die Geschichte von Marc und seinem 6-jährigen Sohn Max aus Schwaben aus Neuses in der Nähe von Augsburg. Papa Marc hat sich heute früh bei mir gemeldet und erzählt, was diese Woche bei ihnen los war.
1: Der war am Montagnachmittag gegen 18 Uhr noch draußen. Wetter war noch schön, Sonne. Und er ist mit seinem Roller bei uns in der Straße gerollert. Ja. Wir wohnen parallel zur Hauptstraße. Ja. Hauptstraße ist ein Tabuthema. Der sollte, darf nicht an die Hauptstraße runterrollern, selbstverständlich. Ja, schlussendlich rollert er in der Straße und warum auch immer Richtung Hauptstraße runter. Dann kam eine Frau zu uns, sie hat geklingelt, macht die Tür auf und sie fragte dann eben auch, ja, ob das eben mein Sohn ist. Und er ist ungebremst über die Hauptstraße drüber gefahren. Also sie hat dann noch gesagt, ein Auto hat fast erwischt, ja, also es war anscheinend sehr knapp, der ist dann aber auch weitergefahren. Die Frau hat eben angehalten und hat gesagt, ja, hier, wo wohnst du? Ich bringe dich jetzt mal zu deinen Eltern. Und, ja, das war natürlich ein Schock für uns, ja.
0: Komplett nachvollziehbar, möchte gar nicht drüber nachdenken, wenn bei uns das daheim passiert wäre. Da bleibt einem als Eltern das Herz stehen. Also die unbekannte Frau hat den Max dann Gott sei Dank nach Haus gebracht. Papa Marc hat sich verständlicherweise in dem ganzen Trubel und der Sorge um den Sohnemann gar nicht so richtig bedanken können. Deshalb haben wir das heute Morgen hier auf Bayern 1 nochmal gemeinsam gemacht. Und vielleicht hört sich's ja und dann kann sie sich gerne bei uns melden und dann bringen wir sie zusammen.
1: Liebe unbekannte Dame, wir bedanken uns natürlich von Herzen bei Ihnen, dass Sie angehalten haben, den Max quasi zu sich genommen haben und uns nach Hause gebracht haben. Das hat uns sehr viel bedeutet auch und zeigt, dass man aufeinander achten sollte und dass Sie mit einer der waren, die uns da. Es ist uns sehr Stein von Herzen gefallen, dass es solche Menschen auch noch gibt. Ja.
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0: Philipps finale Frage.
1: Das große Echt? Um kurz vor neun. Ich rufe gleich wieder irgendwo im Freistaat an, überrasche jemanden, der wirklich gar nichts davon weiß, der heimlich angemeldet worden ist. Und Sie können ja vorher schon mal wild mitraten und mitschätzen. Die Frage heute nach dem Jürgen Klopp-Debüt als Bundestrainer gestern Abend ist eine fußballerische. Wie viele Kilometer läuft eigentlich so ein Fußballprofi im Schnitt pro Spiel? Und mit der Frage schlängel ich mich jetzt durch Richtung Oberpfalz, Richtung Tirschenreuth.
2: Hallo?
1: Claudia?
2: Ja?
1: Alles Gute zum Geburtstag.
2: Danke. Und was sind Sie jetzt? Oder du?
1: Ich bin der Philipp von Bayern 1.
2: Na!
1: Doch! Philipp Eger von Bayern 1.
2: Okay.
1: Guten Morgen.
2: Guten Morgen.
1: Wie ist es so bisher am Ehrentag?
2: Gut, passt.
1: Gab es schöne Geschenke?
2: Ja, in der Form von Nachrichten, Telefone, Haustürklingeln und so.
1: Claudia, Sie klingen schweizerisch.
2: Ja, bin ich.
1: Ach, Sie sind Schweizerin, Mensch.
2: Ja.
1: Die Michaela und die Katrin, die haben Sie vorgeschlagen. Die haben Sie heimlich angemeldet bei unserer Bayern 1 Schätzfrage.
2: Na,
1: doch.
2: Ich
1: also ich wusste, dass ich in der Oberpfalz rauskomme, in Tirschenreuth.
2: Genau.
1: Aber ich wusste nicht, dass ich bei einer Schweizerin rauskomme.
2: Ja.
1: Also zugezogen.
2: Ja, aber ich muss sagen, ich habe Verwandtschaft in Riedenburg.
1: Ah, okay. Alles
2: also meine Mutter ist von Riedenburg, also halb. Ich bin auch mit Bayern aufgewachsen. Mehr bayerisch als Schweizer.
1: Okay. Claudia, bereit für eine kleine Schätzfrage?
2: Ja.
1: Egal wie es läuft, Sie bekommen eine Bayern 1 Tasse. Und ich habe mir gedacht, ja, weil ja Jürgen Klopp, Bundestrainer, Debüt mit der Nationalmannschaft, frage ich Sie was Fußballerisches.
2: Ja, passt.
1: Und zwar würde ich gern von Ihnen wissen, wie viele Kilometer läuft eigentlich so ein Fußballprofi im Schnitt pro Spiel?
2: 11 Kilometer.
1: 11 Kilometer, weil 11 Spieler oder?
2: Nein, einfach so.
1: Ja, da liegen Sie richtig gut.
2: Okay.
1: Es sind nämlich im Schnitt 12.
2: Ach, super. Es ist jetzt interessant. Ich habe jetzt 11 genommen, weil das ist vom Kanton, wo ich herkomme, die heilige Zahl.
1: Ah.
2: Ja.

0: Ja, ein bisschen Aberglaube auch nicht schlecht.
1: Na, passt. Und das super.
0: Das gibt zum Geburtstag auf jeden Fall eine Bayern 1 Kaffeetasse als Geschenk von uns.
1: Oh, super. Ja, da freue ich mich ja wunderbar. Ach, ist das schön.
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7: Um 9 mit Christoph Hörs. Schönen guten Morgen. Dass unsere Kinder mal eine auskömmliche Rente haben, dazu soll eine neue Rentenart beitragen, über die gleich der Bundestag zum ersten Mal berät. Es ist die sogenannte Frühstartrente, bei der sich Union und SPD einig sind. Sie sollen Kindern ein Startkapital mitgeben für die private Altersvorsorge. Jakob Mayer in unserem Hauptstadtstudio erklärt, für wen diese Frühstartrente konkret gedacht ist.
8: Konkret für Kinder und Jugendliche von 6 bis 18 Jahren soll der Bund künftig monatlich 10 Euro einzahlen in ein Vorsorgedepot. Das können die Eltern innerhalb gewisser Vorgaben selbst aussuchen. Banken bereiten schon Angebote dafür vor. Treffen die Eltern keine Entscheidung, fließt das Geld in eine von der Bundesbank verwaltete Kapitalanlage. Eltern und Großeltern können das Depot dann durch freiwillige Zahlungen aufstocken.
7: Am späteren Vormittag will der Bundestag dann eine Neuauflage des Tankrabatts beschließen. Und gleich danach will auch der Bundesrat zustimmen. Dann verzichtet der Staat ab Donnerstag pro Liter auf 17 Cent Steuern. Aber warum gerade 17 Cent, fragt Bayern-1-Hörer Günter Panni aus Pocking in Niederbayern.
9: Nimmt da der Staat nicht mehr Steuergelder ein als die 17 Cent und profitiert er also auch vom hohen Preis und gibt eigentlich da nur einen Teil davon zurück?
7: Ja, die Frage ist öfter gekommen über bayern1.de und deswegen haben wir den ADAC um eine Antwort gebeten. Bastian Hambalgo hat sie geliefert.
10: In der Tat steigen die Steuereinnahmen auch mit dem Literpreis des Kraftstoffs. Denn obwohl es sich bei der Energiesteuer sowie bei der CO2-Abgabe um feste Beträge handelt, wird die Mehrwertsteuer eben prozentual erhoben. Die Senkung der Energiesteuer soll zu einer Ersparnis von rund 17 Cent pro Liter führen. Die gesamten Steuereinnahmen liegen deutlich über diesem Betrag, nämlich bei rund 57% bei Benzin und 47% bei Diesel.
7: Also der Staat verzichtet mit diesem Tankrabatt nur auf einen Teil der Steuereinnahmen. Wer übers Höllental auf die Zugspitze will, braucht eine gute Ausrüstung und muss geübt sein. Zuletzt gab es gerade am Einstieg bei der Randkluft immer wieder Unfälle. Jetzt aber ist der Einstieg in den Klettersteig neu gebaut worden.
11: Der bisherige Zustieg führte zuletzt über glattgeschliffenen Fellstein nach oben, teilweise sogar leicht überhängend. Jetzt ist genau diese Stelle entschärft worden. Knapp 5 Meter neben dem alten Einstieg führt ein neuer Abschnitt rund 40 Meter nach oben. Der ist mit einem Kletterschwierigkeitsgrad BC deutlich leichter. Danach geht es wieder auf den bisherigen Klettersteig weiter. Aus dem BR-Studio Oberland, Martin Breitkopf, Bayern 1.
7: Mit einem Unentschieden ist Jürgen Klopp als Fußball-Bundestrainer gestartet. In Amsterdam kam Deutschland zum Auftakt der Nations League gegen die Niederlande zu einem 1:1. Klopp war einigermaßen zufrieden, aber er sieht auch noch Potenzial. Und das können die Jungs dann schon übermorgen zeigen, am Sonntag gegen Griechenland. Für Augsburg ist es übrigens das erste Länderspiel seit 10 Jahren. Jetzt ist es 9:03.
12: Und kompakt und zuverlässig das Wetter mit Hanna Hoffmann.
13: Hoch Arno ist am Start und beschert uns einen oft sonnigen Freitag. Noch gibt's ein paar Nebelfelder, aber die bleiben nicht. Die Sonne ist stärker. Ein paar Wolken sind heute auch mal mit am Himmel. Von Oberfranken bis nach Niederbayern runter können die am Nachmittag vorübergehend auch mal dichter ausfallen. Ja, und nach diesem sehr frischen Morgen und Vormittag geht's am Nachmittag dann hoch auf 16 bis 22 Grad. Die meisten von ihnen bekommen so 18 Grad. Ja, und zum Wochenende, da drehen die Temperaturen noch mal so richtig auf. Morgen im Schnitt 22, am Sonntag um 24 Grad. Dazu viel Sonnenschein, paar Wolken. Also sehr ausflugstaugliches Septemberwetter.
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13: Und der A8 München Richtung Salzburg. Es dauert länger zwischen dem Dreieck Interl und Rohrdorf wegen der Baustelle. Zeitverlust aktuell eine Viertelstunde. In Richtung München, auch da werden sie ausgebremst wegen der Bauarbeiten. Zwischen Aachenmühle und Rosenheim 3 Kilometer Stau. Fahren Sie bitte aufmerksam auf der A9 Nürnberg Richtung Berlin. Zwischen Neilers-Selbitz und Bergbad Steben steht ein defekter Lastwagen und blockiert die rechte Spur. Und gleiches Spiel auch auf der A92 München Richtung Deggendorf. Zwischen Landshut West und Landshut Nord, auch da steht ein defektes Fahrzeug. Dort laufen Menschen auf der Fahrbahn. Gute Fahrt.
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12: Ja, einen guten Morgen Ihnen allen. Willkommen im Freitag und da freuen wir uns aufs Wochenende. Da wird bei einigen von uns nochmal gearbeitet, aber vielleicht ja auch ein bisschen gefeiert. Sollten Sie zum Beispiel heute Geburtstag haben, dann Ihnen von uns allen herzlichen Glückwunsch. Sie haben prominente Gesellschaft. Das Power-Schauspielerpaar Michael Douglas und Catherine Zeta-Jones, kennen Sie wahrscheinlich, die haben beide heute Geburtstag.
13: Alle beide?
12: An einem Tag. Wow. Da schlägt doch unser Hausfrauenherz für alles in einem Aufwasch erledigt, oder? Findet ihr nicht? Aber ich
13: super.
12: Ja, oder so kann man auch die prominenteste Sause auf Wachstischdeckenniveau herunterholen. Schnell jetzt zu ihrem Start in die Stunde. Mit REO Speedwagon gleich. Shaggy mit dabei. Und jetzt geht's rein mit. Jetzt geht's rein mit REO Speedwagon. So machen wir's. Can't fight this feeling. Guten Morgen.
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0: Eric Carmen auf Bayern 1 und Hungry Eyes um 17 Minuten nach 9.
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0: Vielleicht grießen Sie gerade noch mal so ein kleines Frühstück. Und sind da eventuell Haferflocken im Spiel oder haben sie vielleicht auch mitgenommen in die Arbeit? Die gelten ja jetzt schon länger als Superfood, also besonders gesund. Wobei Porridge natürlich eindeutig besser klingt als Haferschleim. Aber jetzt gibt es auch ein paar Spielverderber in den sozialen Netzwerken, vor allen Dingen, die sagen, so gesund sind die jetzt auch wieder nicht. Patricia Metz aus der Bayern 1 Verbraucherredaktion. Die einen sagen, wie gesagt, Superfood, die anderen sprechen von Dickmachern. Wie gesund sind sie denn jetzt, die Haferflocken?
2: Ja, gute Frage. Wir haben eine Ernährungswissenschaftlerin gefunden, die hat genau das erst kürzlich in einer Studie mit ihrem Forschungsteam untersucht. Und das ist die Professorin Marie-Christine Simon von der Uni Bonn. Die hat 68 Studienteilnehmer vermessen, deren Blutdruckwerte, Körperfettanteil und Grundumsatz bestimmen lassen. Danach haben die dann eine zweitägige Haferdiät gemacht. Das heißt, die durften nur Haferflocken essen, die mit Wasser zubereitet waren. Ein bisschen Obst und Gemüse dazu waren auch erlaubt, aber komplett ohne Salz und Zucker. Ja, und es kam ein beeindruckendes Ergebnis heraus. Das sagt eben auch die Leiterin der Forschungsgruppe Marie-Christine Simon.
3: Wir konnten feststellen, dass wir die Cholesterinwerte um 10% im Schnitt senken konnten. Und das ging positiverweise mit einher mit einer Gewichtsreduktion als halt auch einer Verbesserung der Blutdruckwerte. Perspektivisch heißt das, dass wir durch die Haferkur einen Einfluss auf den Stoffwechsel nehmen und präventiv einen Diabetes vorbeugen können.
2: Das Tolle daran ist, man muss diese Haferkur nur 2 Tage lang machen, hat aber wirklich einen Effekt, der bis zu 6 Wochen nachweisbar ist.
0: Wow, nach nur 2 Tagen. Ich habe schon angedeutet, es gibt nicht nur Fans, gerade auf Social Media werden Haferflocken sehr intensiv diskutiert. Es soll sogenannte Antinährstoffe in den Haferflocken geben. Was hat es denn damit auf sich?
2: Bei den Haferflocken ist es der Mineralstoffblocker Phytinsäure, vor dem die Kritiker in den sozialen Medien warnen. Der hat nämlich die dumme Angewohnheit, eine wirklich sehr feste Verbindung mit Mineralstoffen wie Calcium, Magnesium, Eisen und Zink einzugehen. Und dann werden diese Stoffe für den Körper anscheinend unverwertbar. Was die Phytinsäure angeht, hat uns aber Professorin Marie-Christine Simon direkt Entwarnung geben können.
3: Keine Sorge, wenn man Haferflocken einweicht, über Nacht zum Beispiel oder 30 Minuten und das Einweichwasser abgießt, reicht das schon, um diesen vermeintlich negativen Effekt zu entkräften. Zusätzlich wird das noch verbessert, wenn man dann den Haferflocken Vitamin C-reiches Obst zusetzt.
2: Das Problem ist also wirklich super leicht zu lösen und macht die Haferflocken dann auch direkt bekömmlicher.
0: Okay, nächste gute Nachricht. Ihr habt auch Proben ins Labor gebracht. Was ist daraus gekommen?
2: Ja, wir wollten wissen, ob die Haferflocken mit irgendwelchen schädlichen Stoffen belastet sind. Und die Ergebnisse waren durchweg sehr erfreulich. Bei allen Produkten waren das wirklich sehr minimale Spuren und deshalb waren alle Produkte uneingeschränkt verkehrsfähig.
0: Uneingeschränkt verkehrsfähig. Sehr schön. Bedeutet also, Haferflocken können Sie bedenkenlos kaufen. Superfood ist ja immer so ein komischer Begriff. Aber Haferflocken sind gesund. Ist das nicht eine tolle Nachricht?
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8: Mit Werner Bader. In Neu-Ulm sind gestern Abend drei Blindgänger aus dem Zweiten Weltkrieg unschädlich gemacht worden. Das Sprengkommando konnte die Bomben entschärfen. Sie waren bei Arbeiten im Pfuhler Ried gefunden worden.
9: Zwei der Bomben lagen im Grundwasser, was die Bergung schwieriger und gefährlicher machte. Die Stadt hatte einen Sperrbereich in einem Radius von 1000 Metern um die Fundstellen eingerichtet. Von der Evakuierung betroffen waren 40 Firmen im Industriegebiet sowie 20 Anwohner. Auch die B10 wurde in beide Richtungen gesperrt. Das Sprengkommando hatte gegen 22.15 Uhr alle Blindgänger unschädlich gemacht, also deutlich früher als zunächst geplant. Kurz danach wurden sämtliche Maßnahmen wieder aufgehoben. Es war bereits der vierte Bombenfund binnen weniger Wochen. Am Pfuhler Ried hatte sich früher ein Flugplatz befunden, der im Zweiten Weltkrieg von US-Streitkräften bombardiert worden war. Aus Neu-Ulm, Peter Allgeier, Bayern 1.
8: Beim ersten Länderspiel in Augsburg seit 10 Jahren am Sonntag verlässt sich die Polizei weitgehend auf ihr Sicherheitskonzept für FCA-Heimspiele. Man habe damit sehr positive Erfahrungen, sagte uns ein Sprecher. Probleme mit Ultras oder Fanrivalitäten erwarte man nicht. Ein Länderspiel sei eher etwas für die gesamte Bevölkerung. Anpfiff im Spiel Deutschland-Griechenland ist am Sonntag um 20.45 Uhr. Unter dem Motto Starke Kinder, starke Zukunft lädt die Stadtbücherei Augsburg heute zum Weltkindertag. Ab 14.30 Uhr erwartet Kinder von 0 bis 10 Jahren mit ihren Familien ein vielfältiges und kostenloses Programm mit Trommlern, Zaubershow und Lesungen. Jede und jeder kann kommen, ganz ohne Anmeldung. Jetzt kompakt und zuverlässig das Wetter für Schwaben. Meist sonnig heute oder nur leicht bewölkt. Die Höchstwerte liegen zwischen 17 und 20 Grad. Aktuell in Wertingen, Landkreis Dillingen, fast wolkenlos 8 Grad. Und in Wertach im Oberallgäu sonnig bei 7 Grad.
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6: Der Bayern 1 Verkehrsservice mit minutengenauer Stauzeitrechnung. A8 München Richtung Salzburg zwischen dem Dreieck Inntal und Rohrdorf 3 Kilometer Stau. Der Zeitverlust hier 15 Minuten. In der Gegenrichtung Richtung München also zwischen Achenmühle und Rosenheim 3 Kilometer Stau. Der Zeitverlust hier 20 Minuten. Und eine Vermisstenmeldung der Polizei in Wasserburg. Seit dem 18. September wird der 50-jährige Peter M. aus dem Landkreis Rosenheim vermisst. Er wurde am 18. September am Weiher auf dem Gelände des In-Salzach Klinikums in Wasserburg gesehen. Er ist 1,92 Meter groß und schlank, trug zuletzt eine dunkle Jeans und eine helle Jacke. Er könnte sich in einer psychischen Ausnahmesituation befinden. Da er sportlich ist, kann er auch zu Fuß Richtung Altötting oder Burghausen unterwegs sein. Hinweise bitte an jede Polizeidienststelle.
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0: Was für eine Macht, oder? Meatloaf, I do anything for love auf Bayern 1.
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0: Da hat's heute wieder geklingelt in der Kasse. Sechs Musikschnipsel und danach 20 Sekunden Zeit, um die richtigen Interpreten rauszuhauen. Robert aus Friedberg in Schwaben und seine Frau Anna waren richtig mutig, haben die Risikovariante gewählt und sind mit 6.000 Euro belohnt worden. Bin ich jetzt verbunden mit dem glücklichsten Haus in Friedberg?
2: Ja, genau. Hallo.
0: Na, wie geht's? Was macht das Herz? Schon richtig angekommen, der Gewinn?
2: Ja, schon. Also mittlerweile bin ich nicht mehr ganz so nervös und so angenehme Nervosität, die ich jetzt habe, ja. Also mit der ganzen Freude vermischt.
0: Was sagt Ihre Frau Anna dazu?
2: Ja, die hat sich wahnsinnig gefreut. Anna hat mir auch geholfen dabei irgendwie. Das war ein gutes Teamwork, würde ich sagen.
0: Ja, wunderbar. Und wie geht's denn jetzt am Wochenende weiter? Werden Sie ein bisschen so spontan feiern?
2: Ja, wir gehen erst einmal zum Essen heute.
0: Sehr gut.
2: Den Rest vom Geld wollten wir ja dann für einen Urlaub verwenden nachher. Wir haben beide oft schon darüber geredet, dass das auch so ein bisschen ein Wunschtraum ist, nach Bali. Und da hat man schon im Sommer irgendwie drüber gesprochen, dass man jetzt anfangen, das Geld ein bisschen zusammenzulegen, damit wir nächstes Jahr im Sommer das dann machen können. Und da hilft es natürlich jetzt enorm. Also ist zwar noch nicht alles, aber man kommt schon sehr weit jetzt.
0: Ein Traum. Ja. So kann doch ein Wochenende mal anfangen, oder?
2: Das habe ich mir heute auch schon mal gedacht, ja.
0: Okay, dann ganz viel Freude Ihnen auch noch ein bisschen ankommen lassen. Die Info, 6.000 Euro mehr auf dem Konto und schöner Urlaub in Bali und heute Abend essen gehen. Viel Spaß dabei.
2: Gut. Ja, vielen Dank.
0: Und wenn Sie jetzt sagen, oh ja, so 6.000 Euro, da würde mir auch was zu einfallen. Dann geht's am Montag wieder weiter beim Markus Fahren in der Früh um 6:15, 7:00 und 8:00. Und heute Nachmittag um 3:15 unsere Bonustipps. Drei Songs, die Ihnen am Montag ganz sicher weiterhelfen. Anmelden kann jetzt schon bayern1.de.
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7: Um 10 mit Christoph Höss. Autofahrer dürfen auf Entlastung an der Zapfsäule hoffen. Der Bundestag will am späten Vormittag einen neuen Tankrabatt beschließen und anschließend dann gleich der Bundesrat. Wie Benjamin Großkopf aus unserem Hauptstadtstudio erklärt, wird die Energiesteuer so gesenkt, dass der Liter Sprit ab kommendem Donnerstag 17 Cent billiger werden kann.
8: Das Bundeskartellamt hat schon vorab an die Mineralölkonzerne appelliert, diese Entlastung vollständig weiterzugeben. Viele Ökonomen und alle Oppositionsparteien im Bundestag kritisieren das Instrument. Teuer, kurzsichtig, zu wenig zielgerichtet, wenig ökologisch, so die Hauptvorwürfe. Union und SPD dagegen verweisen auf die infolge des Irankriegs stark steigenden Spritpreise, die sowohl für Menschen, die auf das Auto angewiesen sind, als auch für Unternehmen schädlich seien.
7: Im Moment befasst sich der Bundestag gerade zum ersten Mal mit der sogenannten Frühstartrente. Für Kinder und Jugendliche von 6 bis 18 will der Staat monatlich 10 Euro in ein Vorsorgedepot einzahlen, hat Finanzminister Klingbeil in der Debatte erklärt.
9: 10 Euro im Monat, das mag vielleicht erstmal wenig klingen. Aber durch den frühen Start kommen über Jahrzehnte große Summen zusammen. Alleine aus der staatlichen Förderung kann bis zum Renteneintritt ein Beitrag von 53.000 Euro entstehen.
7: Eltern und Großeltern können die 10 Euro im Monat aber auch freiwillig aufstocken. So wollen Union und SPD einen Anreiz setzen, um die private Altersvorsorge im Erwachsenenalter mit eigenen Beiträgen fortzuführen. In New York läuft ja zurzeit die Vollversammlung der Vereinten Nationen und da stand in der Nacht der Nahostkonflikt im Mittelpunkt. Israel und die Palästinenser haben da jeweils ihre Sicht dargestellt und dabei markige Töne angeschlagen.
10: Palästinenserpräsident Abbas warf Israel im Gazastreifen einen Völkermordkrieg vor. Sein Volk werde durch die israelischen Besatzungskräfte Tötung, Zerstörung und Hunger ausgesetzt. Israels Ministerpräsident Netanyahu dagegen wies den Vorwurf eines Genozids an der palästinensischen Bevölkerung als größte Lüge des Jahrhunderts zurück. Israel sei von Feinden umgeben und hätte sich immer verteidigen müssen. Aus New York, Ute Scheins.
7: Zum Wählen nicht mehr in die Wahlkabine, sondern auf dem Sofa per Handy abstimmen. Dafür macht sich der bayerische Digitalminister Mehring stark. Der Freie Wähler-Politiker sagt, das sei sicherer als die herkömmliche Art. Ganz anders sieht's Innenminister Herrmann von der CSU. Er verweist aufs Bundesverfassungsgericht. Den Karlsruher Richtern zufolge kann es nur Vertrauen in eine Wahl geben, wenn sie vor den Augen der Öffentlichkeit stattfindet. Wir haben berichtet hier auf Bayern 1 vom Felssturz an der Zugspitze. Als Ursache vermuten die Forscher vom Schneefernerhaus, dass der Permafrost auftaut wegen des Klimawandels. Thomas Wanner, Berg- und Skiführer beim Deutschen Alpenverein, hat gestern Abend im BR erklärt, dass Klimaveränderungen auch in niedrigen Lagen immer mehr erkennbar sind.
11: Was wir einfach erleben, das sind extreme Dürre, dann wieder extreme Regenfälle, punktuell sehr starker Regen. Und wenn wir unsere alpine Infrastruktur vom Alpenverein anschauen, da ist der Sanierungsbedarf eigentlich von Jahr zu Jahr gestiegen.
7: Wanner rät deshalb Bergsportlern dringend, sich vor jeglicher Tour über die aktuellen Bedingungen zu informieren. Jetzt ist es 10 Uhr und 3 Minuten.
12: Und da tragen wir jetzt mit so bei, kompakt und zuverlässig, das Wetter mit Hanna Hoffmann.
13: Ja, die allerletzten Nebelreste, die sind bald weg. Die Sonne scheint heute ausgiebig in Bayern. Aus Tschechien können am Nachmittag vorübergehend so ein paar dichtere Wolken in den Osten Bayerns reindriften. Die Luft ist immer noch sehr frisch, teils haben wir noch einstellige Temperaturen. Später geht es hoch auf 16 bis 22 Grad. Und außergewöhnlich mild wird es am letzten Septemberwochenende. Morgen 20 bis 25 Grad, am Sonntag 21 bis 28 Grad, also wirklich spätsommerliche Temperaturen. Nach dem Frühnebel scheint auch am Wochenende die Sonne, paar wenige Wolken gibt es dazu. Wenn es jetzt noch in den Nächten schön durchregnen würde, dann wären wir alle glücklich.
12: Allerdings. Der Bayern 1 Verkehrsservice mit Minuten genauer Stauzeitrechnung. A8 München Richtung Salzburg zwischen dem Dreieck Inntal und Rohrdorf, 3 Kilometer Stau. Dort wird gebaut, der Zeitverlust 15 Minuten. Die A8 Salzburg Richtung München zwischen Achenmühle und Rosenheim, 3 Kilometer Stau. Auch hier wird gebaut. Sie warten 20 Minuten an dieser Baustelle. Und die A99 Ostumfahrung München Richtung Nürnberg zwischen Aschheim-Ismaning und dem Kreuz München Nord, 1 Lkw-Unfall. Ihnen eine gute Fahrt.
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12: Heute in 3 Monaten ist der erste Weihnachtsfeiertag.
13: Danke,
12: das
13: vielen
12: ist,
13: Dank.
12: Ist gefühlt, ich weiß, noch wirklich weit weg. Mhm. Was aber gar nicht mehr so weit weg ist, O bis O, Stichwort Winterreifenwechsel. Ja. Hast du sowas auf dem Schirm, Hanna, oder bist du dafür nicht zuständig bei euch?
13: Doch, ich mache selber eigenständig einen Termin aus in der Werkstatt.
12: Halleluja. Ja. Na dann, der ADAC hat Winterreifen getestet, schauen wir gleich mal drauf. Aber erstmal noch eine gute Portion Musik für einen Arbeitstag von den Monkeys von Robin Beck und jetzt Dr. Alban.
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0: Bis zum Yeah-Yeah muss man schon warten, ne? Bei den Monkeys und Alma Believer auf Bayern 1. Ganz genau, 21:45 ist es. Der 25. September, der frühe Vogel bekommt den Termin. Vielleicht haben Sie heute Morgen auf dem Weg in die Arbeit kurz dran gedacht, weil es ja wirklich frisch war. Und dann vergessen wir sowas aber auch oft gleich wieder, oder? Und weil das jedes Jahr immer wieder das Gleiche ist, gebe ich jetzt hier mal den verbalen Erinnerungsknoten in Ihr Taschentuch. Stichwort Winterreifen. Schnappen Sie sich rechtzeitig Ihren Termin. Die Regel von O bis O, also von Oktober bis Ostern, Sommerreifen kennen wir alle. Oktober ist schon in einer Woche. Oha! Pünktlich kurz vor der Wechselsaison hat der ADAC wieder Winterreifen getestet. Mit erstaunlichen Ergebnissen, zum Beispiel bei der Laufleistung, erklärt ADAC-Sprecher Fabian Fährmann.
1: In dieser Kategorie der schlechteste Kleinwagenreifen hat eine prognostizierte Laufleistung von gerade mal 22.000 Kilometern. Im Vergleich dazu, der Durchschnitt der Mittelklasse-Reifen liegt bei 45.000 Kilometern und damit mehr als doppelt so hoch.
0: Krass, muss man schon mal genau hinschauen, was man sich da so unter die Karosse schrauben lässt. Und besonders wichtig natürlich der Bremsweg.
1: Es gibt da eine Fahrprüfung, bei der auf Schnee von 80 km/h bis Stillstand abgebremst wird. Und während der beste Reifen in dieser Kategorie schon stand, hatte der schlechteste noch über 35 km/h auf dem Tacho. Der hatte also gerade mal etwas mehr als die Hälfte der Geschwindigkeit abgebaut. Und dieser Unterschied ist einzig und allein nur auf den Reifen zurückzuführen.
0: Ganz schön erschreckend, oder? Hätte ich persönlich jetzt gar nicht gedacht, dass es da solche Unterschiede gibt. Der ADAC hat sie getestet, die Winterreifen. Welcher Reifen kann was besonders gut, welcher ist zu empfehlen und worauf sollte ich grundsätzlich bei der Winterreifenwahl achten? Die genauen Ergebnisse dieses Tests finden Sie im Netz unter br24.de.
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17: Mit Werner Bader. Führungswechsel am Fliegerhorst in Kaufbeuren. Bei einem militärischen Appell übergibt der bisherige Kommandeur heute das Kommando über den Luftwaffenstandort an seinen Nachfolger.
18: Nach 3,5 Jahren an der Spitze des Kaufbeurer Fliegerhorsts geht Oberst Thorsten Milewski in den Ruhestand. Die Nachfolge übernimmt Oberstleutnant Markus Berndorfer, seit 2005 stellvertretender Leiter des Technischen Ausbildungszentrums der Luftwaffe in Kaufbeuren. Im Rahmen der Kommandoübergabe wird heute auch eine neue Luftwaffensicherungsstaffel ihren Dienst aufnehmen. Die 140 Soldaten sollen die militärische Anlage im Ernstfall rund um die Uhr zusätzlich absichern. Wegen der verschärften Bedrohungslage wurde die neue Luftwaffensicherungsstaffel für Kaufbeuren aufgestellt. Derzeit arbeiten rund 1000 Soldatinnen und Soldaten sowie zivile Beschäftigte am Bundeswehrstandort in Kaufbeuren, 500 davon für die Luftwaffenschule auf dem Fliegerhorst. Aus Kaufbeuren, Rupert Waldmüller, Bayern 1.
19: In Neu-Ulm hat gestern Abend ein Sprengkommando 3 Blindgänger aus dem Zweiten Weltkrieg entschärft. Die Bomben waren 250 bzw. 125 Kilo schwer. 40 Firmen im Industriegebiet sowie 20 Anwohner waren von der Evakuierung im Sperrbereich betroffen. Der wurde gegen 22.30 Uhr wieder aufgehoben. 4 Stunden lang war gestern Abend die A8 bei Friedberg Richtung München gesperrt. Laut Polizei war ein Auto mit einem Hirsch zusammengeprallt. Weitere 12 Autos fuhren dann über das Tier. Verletzt wurde niemand, aber die Reinigung der Fahrbahn war dann aufwendig. Woher der vermutlich wilde Hirsch kam, ist unklar. Den Gesamtschaden konnte die Polizei noch nicht beziffern. Jetzt kompakt und zuverlässig das Wetter für Schwaben. Meist sonnig heute oder leicht bewölkt. Die Höchstwerte 17 bis 20 Grad. Aktuell in Lauingen, Landkreis Dillingen, wolkenlos 7 Grad. Und in Wertach im Oberallgäu sonnig bei 9 Grad. Auch morgen nach Auflösung einzelner Nebelfelder viel Sonne. Es wird noch wärmer mit maximal 22 bis 24 Grad.
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16: Und jetzt der Bayern 1 Verkehrsservice mit minutengenauer Stauzeitrechnung. Die A8 München Richtung Salzburg zwischen dem Dreieck Inntal und Rohrdorf 3 Kilometer Stau. Dort an einer Baustelle der Zeitverlust 22 Minuten. A8 Salzburg Richtung München zwischen Fraßdorf und Rosenheim Stau auch wegen Bauarbeiten der Zeitverlust 50 Minuten. A99 Ostumfahrung München Richtung Nürnberg zwischen Aschheim-Ismaning und dem Kreuz München Nord. Ein Lkw-Unfall, es staut sich ab Kirchheim. Gute Fahrt Ihnen.
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0: Aerosmith. Fleetwood Mac.
20: Und Ultravox.

0: Das ist Aerosmith auf Bayern 3.
1: Oh nein, jetzt habe ich es gesagt.
0: Nein.
1: Es liegt an dir. Es liegt an dir.
0: Wo sind wir zu Hause, liebe Claudia?
1: Wir sind so sehr auf Bayern 1 zu Hause und es ist Melita Wahlheim. Jetzt habe ich mich gerade so auf dich konzentriert. Keine Ahnung, wie das passiert ist.
0: Jetzt pass auf, jetzt passt ja das Zettelchen, was ich dir mitgebracht habe.
1: Bitte, unbedingt, gib mal her. Was hast du da für mich?
0: Ein Zettel hat sie mitgebracht. Samstagvormittag mit Melita Mann. Macht Spaß, mit dir zu arbeiten. Oh, mit dir ist es immer lustig. Schön, dass du da bist. Oh!
1: Und zwar da bei Bayern 1, meine Liebe.
0: Ja, danke schön. Oh, wie schön.
1: Ja, ich finde ja solche Nachrichten kriegt man viel zu selten im Alltag. Wobei, wenn ich mal kurz aus dem Nähkästchen plaudern darf, mein Mann und ich zu Hause, wir schreiben uns tatsächlich öfter solche Zettel oder auch kleine Postkarten, einfach so mit so netten Liebesbotschaften drauf oder auch mal, hey, ich wünsche dir einen schönen Tag, und einfach, wenn der eine aus dem Haus geht oder wenn einer mal verreist oder ohne den anderen, dann finden wir halt so diese kleinen Zettelchen irgendwo im Koffer und man freut sich einfach riesig. Das ist doch toll.
0: Das ist natürlich jetzt schon wieder Next Level. So Zettel in den Koffer legen, finde ich mega. Also mein Mann schreibt mir tatsächlich, er macht zwar WhatsApp, aber er schreibt regelmäßig, auch so, wenn die Sendung um ist, na, wie ist es gelaufen? Sind alle lieb zu dir? Und so. Und das ist schon schön, weil ich halt weiß, der hat ja auch genug um die Ohren, aber er hat jetzt wenigstens da mal eine Minute, kurz an mich zu denken, und ich bin wirklich nicht so gut da drin wie er. Also ich habe gleich ein ganz schlechtes Gewissen, aus vielen Gründen.
1: Jetzt weißt du, was du bei der nach der Sendung auf Bayern 1 dann gleich machen kannst. Ne? Übrigens, meine Kinder kriegen auch solche kleinen Liebesbotschaften. Ne? Ich muss ja früher aus dem Haus. Dann liegt da das Pausenbrot für die schon bereit und so ein kleiner gelber Zettel. So, hab dich lieb, schönen Tag. Und ich habe mir gedacht, wir brauchen ein bisschen mehr Liebe im Raum, oder? Deswegen morgen am Samstagvormittag ab 6 bei mir Ihre Liebesbriefchen im Radio. Wenn Sie eine kleine Botschaft haben an Ihren Mann, an die Frau, an Nachbarn, Freunde, wie auch immer, dann schicken Sie uns die gerne per Text oder Sprachnachricht aufs Studio-Handy. Nummer unter bayern1.de. Und ab 6 morgen früh bei mir Liebe, ganz viel Liebe.
0: Ach, wie schön. Liebesgrüße übers Radio.
1: Bei welchem Sender nochmal?
0: Bayern1.de. Dort bitte finden Sie die Nummer hierher zu uns. Ach, schön, dass du mich dran erinnerst. Ich schreibe dir gleich einen Zettel. Hier ist Jennifer Rush.

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8: Um 11 mit Susan Falkenstein. Die Frühstartrente ist zum ersten Mal Thema im Bundestag. Dafür soll der Staat für Kinder und Jugendliche von 6 bis 18 Jahren in ein Vorsorgedepot einzahlen. Und zwar monatlich 10 Euro. Finanzminister Klingbeil hat vorgerechnet.
9: 10 Euro im Monat, das mag vielleicht erstmal wenig klingen. Aber durch den frühen Start kommen über Jahrzehnte große Summen zusammen. Alleine aus der staatlichen Förderung kann bis zum Renteneintritt ein Beitrag von 53.000 Euro entstehen.
8: Das ist zu kurz gedacht, findet die AfD und verweist auf einen eigenen Antrag mit einem höheren Einzahlbetrag. Dazu die AfD-Abgeordnete Iris Nieland.
10: Wir, die AfD-Fraktion, setzen von Anfang an auf einen deutlich größeren Kapitalstock. 100 Euro monatlich und ab der Geburt sollen Zins und Zinseszins eine Substanz geben. Und über die Jahrzehnte wird dann daraus eine wirklich relevante Altersvorsorge.
8: Im Gegensatz zum Plan der Bundesregierung möchte die AfD das Geld nur für Kinder mit deutscher Staatsbürgerschaft bezahlen, die auch in Deutschland wohnen. In Kürze stimmen die Abgeordneten im Bundestag über den Tankrabatt ab. Der soll von Oktober bis Dezember die Spritpreise drücken. Dafür wird die Energiesteuer so gesenkt, dass Benzin und Diesel ab kommendem Donnerstag um 17 Cent billiger werden könnten. Vorausgesetzt, die Mineralölkonzerne geben die Steuersenkung auch an die Kunden weiter. 4 Tage lang besucht Papst Leo XIV. Frankreich. Er reist auch nach Lourdes und Metz. Erste Station ist aber Paris, wo er in diesen Minuten von Präsident Macron empfangen wird. Später geht es von dort weiter zu Notre Dame.
11: Über 100.000 Katholiken, Besucher oder Schaulustige werden am Straßenrand stehen, wenn Papst Leo XIV. Am Nachmittag mit dem Papamobil durch das Quartier Latin zur Kathedrale Notre Dame fährt. Dort hält der Papst einen Gottesdienst mit französischen Kirchenvertretern. Höhepunkt der Papstvisite in Frankreich wird am Samstag eine Messe unter freiem Himmel auf der Place de la Concorde und den Champs-Élysées sein. Dazu werden in Paris über 600.000 Menschen erwartet. Kai Rienecker, Paris.
8: Wer in deutschen Innenstädten unterwegs ist, denkt sich wohl manchmal ganz schön viele Autos hier. Das bestätigt jetzt auch eine Studie der Deutschen Umwelthilfe. Der Autoverkehr in unseren Innenstädten hat innerhalb von 6 Jahren deutlich zugenommen. Verglichen wurden die Jahre zwischen 2019 und 2025. In diesem Zeitraum ist die Zahl der Autos um rund 250.000 gestiegen. München gehört neben Köln und Duisburg zu den Top 3 Städten im Land. Zwei Mädchen im Landkreis Altötting haben sich in Gefahr gebracht für einen Social-Media-Post. Die 14- und 15-Jährige sind gestern Abend auf eine Autobahnbrücke bei Töging am Inn geklettert. Dort wollten sie Fotos und Videos machen. Zeugen riefen die Polizei, die stoppte die Mädchen und verständigte deren Eltern. Verletzt wurde niemand. Die Zeit, es ist 11:03 Uhr.
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13: Blauer Himmel über Bayern. Es bleibt bis zum Abend meistens sonnig. Von Oberfranken bis nach Niederbayern. Da sind vor allem am Nachmittag auch mal dichtere Wolken mit dabei. Es wird ein bisschen wärmer als gestern mit maximal 16 bis 22 Grad. Ja, und bei allem, was Sie am Wochenende so unternehmen, haben Sie die Sonne dabei. Spätsommerwetter erwartet uns. Temperaturen morgen um 22, Sonntag um 24 Grad. In der Früh ist immer noch so ein bisschen Nebel dabei und ein paar Wolken können mit durchziehen.
12: Als Verkehrsservice mit minutengenauer Stauzeitrechnung. Die A8 München Richtung Salzburg zwischen dem Dreieck Inntal und Rohrdorf. 3 Kilometer Stau dort an der Baustelle. Der Zeitverlust 22 Minuten. A8 Salzburg Richtung München zwischen Fraßdorf und Rosenheim. Auch hier Stau wegen dieser Baustelle. Der Zeitverlust 47 Minuten. Und die A99 zum Schluss. Ostumfahrung München Richtung Nürnberg zwischen Aschheim-Ismaning und dem Kreuz München Nord. Ein LKW-Unfall. Es staut sich ab Kirchheim. Ihnen gute Fahrt.
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12: Auf dem Weg in Ihre Freitagsmittagspause. Wie schön, dass Sie das mit Bayern 1 machen. Egal, ob Sie in der Arbeit sind, daheim oder unterwegs. Ich habe Ihnen gleich Mr. Big aus den 90ern mitgebracht. Black Sabbath wird mit dabei sein. Und jetzt Tina Turner. What's love got to do with it?
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0: Mr. Big, Wild World auf Bayern 1. Und manchmal, da bleibt die Zeit kurz stehen und auch uns Eltern das Herz kurz stehen. Vielleicht haben Sie es heute früh gehört bei meinem Kollegen aus dem Bayern 1 Morgen, Philipp Eger. Er hat mit Marc aus Neuses telefoniert, dem Papa des kleinen Max. Der ist 6 Jahre alt, gerade frisch eingeschult. Und der hat mal am Montag einfach mal kurz die stark befahrene Hauptstraße mit seinem Cityroller überquert. Obwohl eigentlich ganz klar ist, dass er da nicht hin darf. Wir Eltern kennen das. Manchmal geht einfach alles so furchtbar schnell. Und du kannst nicht überall gleichzeitig sein. Ein Auto hat den Buben dann auch fast erfasst. Und eine andere Autofahrerin, die hat zum Glück dann angehalten und Max zurückgebracht zu seinen Eltern. Einfach toll, wenn jemand nicht nur hinschaut, sondern auch direkt beherzt eingreift. Monika aus Hörsbach kennt diese Situation nur zu gut. Sie hat sich gemeldet auf unser Bayern 3 Studio-Handy. Die Nummer gibt's auf bayern1.de.
1: Uns ging's damals genauso. Unser Kleiner war 5 Jahre alt und er wollte alleine auf die Sparkasse gehen. Und damals gab's noch zum Sparen irgend so ein Geschenk. Ich stand auf der anderen Straßenseite. Ich habe schon das Fenster aufgemacht und habe schon abgewehrt, dass er bloß erst gucken soll, wenn er über die Straße läuft. Er ist einfach losgerannt, weil er mir zeigen wollte, was er für ein Geschenk bekommen hat. Und eine Autofahrerin hat wirklich im letzten Augenblick gebremst. Er hat sich noch so an der Motorhaube vorne abgestummt. Und zwar allen der Schrecken in den Gliedern. Sie ist aber weitergefahren und ich wusste, ich kannte diese Frau. Und ich habe sie, ich glaube, 8 oder 10 Jahre später gesehen und ich wollte mich immer bedanken, wusste aber nicht, wo sie wohnt. Und habe dann sie getroffen und habe gesagt, können Sie sich noch erinnern? Und sagt sie, das werde ich nie vergessen, sagt sie, der Schreck sitzt mir wirklich heute noch in den Gliedern. Und ja, es muss manchmal auch ein Schutzengel dabei sein und einfach auch Leute, die sich ein bisschen kümmern. Ich freue mich, dass das gut ausgegangen ist.
0: Ja, das hat Werner aus Straubing auch so empfunden. Das zeigt mal wieder, wie wir Bayern zusammenhalten. Einzigartig. Und auch Nicole aus Feldkirchen hat sich reingemeldet hier bei uns. Ich habe gerade die Geschichte von Max gehört, habe Tränen in den Augen. Vielen Dank an die liebe Dame, die den Jungen beiseite genommen hat und ihn heimgebracht hat. Oh ja, also diesem Dank, dem können wir uns nur von ganzem Herzen anschließen. Und wenn Sie jetzt diese Frau sind oder eine Frau kennen, die so eine Geschichte erzählt hat, die den kleinen Max nach Hause gebracht hat und das hier gerade hören, dann melden Sie sich bitte super gerne bei uns.
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7: Mit Werner Bader. In Neu-Ulm sind gestern Abend drei Blindgänger aus dem Zweiten Weltkrieg unschädlich gemacht worden. Das Sprengkommando konnte die Bomben entschärfen. Sie waren bei Arbeiten im Pfuhlerried gefunden worden.
8: Zwei der Bomben lagen im Grundwasser, was die Bergung schwieriger und gefährlicher machte. Die Stadt hatte einen Sperrbereich in einem Radius von 1000 Metern um die Fundstellen eingerichtet. Von der Evakuierung betroffen waren 40 Firmen im Industriegebiet sowie 20 Anwohner. Auch die B10 wurde in beide Richtungen gesperrt. Das Sprengkommando hatte gegen 22.15 Uhr alle Blindgänger unschädlich gemacht, also deutlich früher als zunächst geplant. Kurz danach wurden sämtliche Maßnahmen wieder aufgehoben. Es war bereits der vierte Bombenfund binnen weniger Wochen. Am Pfuhlerried hatte sich früher ein Flugplatz befunden, der im Zweiten Weltkrieg von US-Streitkräften bombardiert worden war. Aus Neu-Ulm, Peter Allgeier, Bayern 1.
7: Mit neuen Lernräumen statt Klassenzimmern und einem neuen Lernkonzept namens Uli Prime sind die meisten der neuen Fünftklässlerinnen an der Maria-Stern-Mädchenrealschule in Immenstadt ins neue Schuljahr gestartet. Bei Uli Prime werden die Mädchen jetzt digital und analog vom persönlichen Lerncoach begleitet. Heute wurden die neuen Lernräume dort feierlich gesegnet. Sie weiden auf Magerrasenflächen am Riesrand und erhalten so die artenreiche Landschaft, die Rieser Schafe. Beim Rieser Schaftag am Sonntag in Meiningen kann man verschiedene Schafrassen kennenlernen und beim Schafehüten und Schafescheren zuschauen. Kulinarisch reicht die Palette von Schafskäse und Lamm bis zu Kaffee und Kuchen. Mehrere tausend Besucher werden in Meiningen erwartet. Jetzt kompakt und zuverlässig das Wetter für Schwaben, und das Wetter passt eben auch an diesem Wochenende. Heute schon meist sonnig oder nur leicht bewölkt, die Höchstwerte 17 bis 20 Grad und auch morgen nach Auflösung einzelner Nebenfelder viel Sonne, noch wärmer mit 22 bis 24 Grad.
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6: Und der Bayern 1 Verkehrsservice mit minutengenauer Stauzeitrechnung. A8 München Richtung Salzburg zwischen Rosenheim West und Rohrdorf. 5 Kilometer Stau, dort wird gebaut und Sie warten 25 Minuten. Auf der A8 Salzburg Richtung München zwischen Bernau am Chiemsee und Rosenheim. 7 Kilometer Stau, dort auch im Baustellenbereich. Der Zeitverlust hier 45 Minuten. A93 Holledau Richtung Regensburg zwischen Regensburg-Königswiesen und Tunnel Prüfening. Ein LKW-Unfall auf der rechten Spur. Rüber auf die A96 München Richtung Lindau zwischen Blumenau und Freiham Süd. 3 Kilometer Stau nach mehreren Unfällen dort. Zeitverlust aktuell 25 Minuten. Und die B8 Plattling zum Schluss Richtung Passau zwischen Vilshofen und Schanzelbrücke. Ein Unfall. Ihnen gute Fahrt.
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0: Ich hoffe, Sie gehen mit genauso viel Energie in Ihren Mittag, wie Gianna Nannini die hat.
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0: Wär's mal mit was Klassischem. Flammkuchen, wie gut das Wienand. Hier ein Rezept am Start hat raus aus unserer Facebook-Gruppe, was koche ich heute? Da habe ich mich gestern auch schon mal bedankt auf meinem Insta-Kanal, weil ich einfach so happy bin, dass wir da immer mehr werden, die wir uns über Rezepte austauschen. Kommen Sie unbedingt gerne dazu, zu den 81.000 Menschen in der Was koche ich heute Facebook-Gruppe. Aber nochmal zu Wienerns Flammkuchen, da machen wir natürlich den Teig selber. Und was da alles außer gutem Olivenöl noch reinkommt, finden Sie ganz einfach im Rezept. Und dieser Teig, der wird dann ganz dünn ausgerollt und da machen Sie drauf, was Sie mögen, zum Beispiel Creme fraiche, Zwiebel, Speckwürfel. Und weil der so schön dünn ist, nur 11 Minuten im Ofen. Und fertig ist eine der besten Sachen, die der Herbst so zu bieten hat. Und Federweißer gibt's ja auch schon.
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4: Um 12 Uhr mit Susan Falkenstein. Der Bundestag hat die Polizeireform beschlossen. Im Kampf gegen Schwerkriminelle und Cyberangriffe soll die Bundespolizei damit neue Befugnisse bekommen, etwa beim Erheben von Daten und beim Einsatz von Kameradrohnen. Außerdem stimmen Bundestag und Bundesrat heute über die Neuauflage des Tankrabatts ab. Der soll ab dem 1. Oktober gelten. Einzelheiten dazu von Benjamin Großkopf.
5: Befristet bis Ende des Jahres soll die Energiesteuer abgesenkt werden, sodass der Preis für einen Liter Diesel oder Benzin um 17 Cent sinken könnte. Das Bundeskartellamt hat schon vorab an die Mineralölkonzerne appelliert, diese Entlastung vollständig weiterzugeben. Untersuchungen der Behörde zeigen, dass dies bei der vorherigen Auflage des Tankrabatts zu etwa 80% der Fall war. Viele Ökonomen und alle Oppositionsparteien im Bundestag kritisieren das Instrument. Teuer, kurz, zu wenig zielgerichtet, wenig ökologisch, so die Hauptvorwürfe.
4: Immer mehr Menschen in Deutschland bekommen Wohngeld. Vergangenes Jahr waren es so viele Haushalte wie nie, seit die Zahlen erfasst werden. 1,3 Millionen nämlich und damit 7% mehr als noch im Jahr 2024. Das meldet das Statistische Bundesamt. Roman Warschauer mit Zahlen und Fakten dazu.
6: Durchschnittlich bekam jeder Haushalt 296 Euro im Monat. Nach Angaben des Statistischen Bundesamts erhalten deswegen mehr Haushalte Wohngeld, weil der Anspruch turnusmäßig an die allgemeine Preis- und Mietentwicklung angepasst wurde. Die Mehrheit der Wohngeldempfänger waren Rentnerinnen und Rentner, meist alleinstehend. Danach folgten Haushalte mit Kindern unter 25 Jahren. Den höchsten Anteil an Haushalten, die Wohngeld erhalten, gab es in Mecklenburg-Vorpommern, den geringsten in Bayern.
4: VW und Audi müssen knapp 1 Million Autos in Deutschland in die Werkstätten rufen. Grund ist laut dem Kraftfahrtbundesamt, dass der Abriss einer Schraube dazu führen könnte, dass die Lenkung ausfällt. Oliver Jürgens hat Einzelheiten.
7: Problem ist nach Angaben von VW bei internen Qualitätsüberprüfungen aufgefallen. Die Halter werden angeschrieben. Betroffen sind verschiedene Modelle, der Golf, aber auch der Golf-Variant, Tiguan, Touran und Caddy sowie der Audi Q3. Die Fahrzeuge sind zum Teil schon älter. Bei den Volkswagen-Modellen geht es um die Baujahre 2013 bis 2024, bei Audi um die Jahre 2017 bis 2024. In der Werkstatt wird die betroffene Schraube laut Kraftfahrtbundesamt ersetzt.
4: Die Tourismusbranche boomt wieder. Doch die Umweltorganisation WWF weist auf die Begleiterscheinungen hin. Das Klima leide unter mehr Flügen, mehr Betten und mehr Kapazitäten für Touristen. Viele Ziele seien längst an ihre Grenzen gekommen, heißt es vom WWF. Dessen Forderung, die Tourismusbranche müsse klimafreundlicher werden, nachhaltig planen und mehr Verantwortungsbewusstsein für Reiseziele entwickeln. Auch Reisende selbst seien gefragt. Bei der Wahl des Ziels sollten nicht nur der Preis und der Komfort zu den Auswahlkriterien gehören, sondern auch Umweltauswirkungen und die politische Situation vor Ort. Sich auf dem Oktoberfest impfen lassen, das ist in diesem Jahr möglich und stößt auf positive Resonanz. Münchens Gesundheitsreferentin Zurek hat gesagt, das Angebot werde überwältigend gut angenommen. An den ersten 6 Tagen hätten sich schon 322 Bürger gegen Grippe und Corona impfen lassen. Das Angebot richtet sich sowohl an die Besucher als auch an die, die auf der Wiesn arbeiten. Es ist jetzt 12.03 Uhr.
8: Der Bayern-1-Verkehrsservice mit minutengenauer Stauzeitmessung. Die A8 München Richtung Salzburg zwischen Bad Aibling und Rohrdorf. 7 Kilometer Stau. Da ist eine Baustelle, der Zeitverlust eine halbe Stunde. A8 Salzburg Richtung München zwischen Fraßdorf und Rosenheim. 8 Kilometer Stau, auch hier an der Baustelle. Dort dauert es 40 Minuten. A9 München Richtung Nürnberg zwischen Manching und Denkendorf. 13 Kilometer stockend. 20 Minuten dauert es länger. Rüber auf die A93 Holledau Richtung Regensburg zwischen Bad Abbach und Regensburg West. 6 Kilometer Stau, da ist ein Lkw-Unfall passiert. Sie warten dort 40 Minuten. Und die A96 München Richtung Lindau zwischen Blumenau und Freiham Süd. Stau dort an einer geräumten Unfallstaustelle. Das dauert noch 10 Minuten länger. Gute Fahrt!
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9: Und von Nördlingen bis Oberstdorf wird das ein sonniger Nachmittag. Die Höchstwerte, die liegen dann zwischen 17 und 19 Grad. Am Bodensee können es vielleicht auch 20 werden. Aktuell haben wir noch 15 Grad im Landkreis Augsburg in Herbertshofen sonnig da. Genauso wie in Ettringen im Unterallgäu bei 17 Grad. Das Wochenende, das startet morgen früh mit Frühnebel. Aber dann setzt sich die Sonne durch. Morgen so 22 bis 25 Grad. Und am Sonntag, da wird es ganz ähnlich. Und da kann es tatsächlich noch einen kleinen Tick wärmer werden.
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9: Am Freitagmittag, ich grüße Sie. Ja, große Ereignisse stehen ja an am Wochenende. Die deutsche Fußballnationalmannschaft spielt am Sonntag in Augsburg gegen Griechenland. Wir schauen gleich mal auf die letzten Vorbereitungen. Und Kinder in Augsburg und drumherum, die freuen sich schon aufs Wochenende. Da wird nämlich wieder das Thure-Michele gefeiert. Allerdings diesmal mit den Marionetten der Augsburger Puppenkiste, weil die Originale, die berühmte Figur vom Augsburger Perlachturm gerade restauriert wird. Und wir dürfen das Original Thure-Michele in der Werkstatt besuchen. Musik habe ich dann noch dabei für Sie von den Bangles von Rod Stewart und Marius Müller-Westernhagen. Viel Spaß!

0: Rod Stewart, 12 nach 12, der Freitagmittag auf Bayern 1. Und es gehört zu Augsburg wie die Fugger oder die Puppenkiste. Das Thure-Michele, hochdeutsch der Turm Michael. Das Thure-Michele ist ein mechanisches Figurenspiel hoch am Perlachturm, das zeigt, wie der Erzengel Michael auf den Drachen einsticht. Zum ersten Mal soll das Thure-Michele vor genau 500 Jahren in Gang gesetzt worden sein. Heute ist das Thure-Michele vor allem ein Fest für Kinder. Die müssen dieses Wochenende allerdings auf die berühmte Figur verzichten. Wegen der Sanierung des Perlachturms muss diesmal die Augsburger Puppenkiste übernehmen und das Geburtstagskind wird währenddessen wieder hübsch gemacht.
1: Axel Wieland beugt sich vor das Thure-Michele. Der goldene Engel und darunter der rote Teufel. Sie stehen vor ihm in der kleinen Werkstatt in Friedberg. Der Restaurator begutachtet eine raue Stelle. Hier ist statt Gold grau.
2: Hier ist die Stelle, wo die Farbigkeit ausgebrochen ist. Und da ist es so ein bisschen locker. Man sieht es, dass das nicht verbunden ist mit dem Untergrund. Und das wird jetzt gefestigt.
1: Mit einem kleinen Pinsel macht er sich an die Arbeit. Er setzt die Brille auf, geht nah ran. Präzision ist mit dem Festigungsmittel gefragt.
2: So, dass es möglichst schon glatt ist und nicht so viel in die originale Farbigkeit reingeht.
1: Rund 100 bis 150 kleine Fehlstellen haben Wieland und seine Mitarbeiterin bearbeitet. Etwa 2 Wochen reine Restaurierungsarbeit an der 1,60 Meter großen Figur. Am Ende soll davon möglichst nichts mehr zu sehen sein.
2: Dass man es danach nicht mehr erkennt, das ist das Entscheidende.
1: So klingt das Thure-Michele normalerweise am Michaelistag. Der Engel fährt aus dem Fenster des Perlachturms. Mit jedem Glockenschlag sticht er auf den Teufel ein. Die Kinder auf dem Rathausplatz zählen mit. Das machen die Augsburger schon seit 500 Jahren. Dieses Jahr aber leider ohne die goldene Figur. Denn auch der Perlachturm wird noch saniert. Das Jubiläumsfest findet zwar statt, aber ohne das Thure-Michele im Turmfenster. Schade, aber verschmerzbar, findet Eckhard Schmölz vom Stadtmarketing Augsburg.
3: Ich glaube, da können wir ein Auge zudrücken, weil ob wir im 501. oder 2. Jahr das dann wieder feiern, ich glaube, so flexibel sind wir.
1: Zurück in die Werkstatt. Dort kommt jetzt Goldfarbe auf die ausgebesserte Stelle. Für Wieland ist die Restaurierung etwas Besonderes.
2: Ich meine, ich habe es als Kind auch gesehen. Ich war mit meinen Töchtern auch dort. Und ist tatsächlich so, eine meiner Töchter, die hat auch gesagt, sie will unbedingt ein bisschen was dran arbeiten, dass sie das später auch mal ihren Kindern sagen kann, dass sie auch dran gearbeitet hat.
1: Wieland legt den Pinsel mit der Farbe weg. Sieht man die Ausbesserung noch?
2: Das ist ein gutes Zeichen. Ah, ist doch schön. Schaut doch wieder ganz schick aus.
1: Seinen 500. Geburtstag verbringt das Thure-Michele also in der Werkstatt. Als Geschenk bekommt es dafür neuen Glanz für die nächsten Jahrzehnte.
0: Und da kann man es dann wieder bewundern. Am Augsburger Perlachturm, Bayern 1 Reporter Noah Wacker-Weber war das über das Thure-Michele in der Werkstatt.
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0: Sie hören Bayern 1, der Freitagmittag, mittags in Schwaben. Das war Lenny Kravitz. Und gestern ja die Premiere der deutschen Fußballnationalmannschaft unter dem neuen Trainer Jürgen Klopp. Und dann geht's gleich Schlag auf Schlag weiter. Am Sonntag nämlich das erste Heimspiel dieser Kombination UEFA Nations League gegen Griechenland. Ein Riesenevent, ganz Deutschland und ich nehme mal an, auch ganz Griechenland, werden am Sonntag auf Augsburg schauen, weil das Spiel ja bei uns stattfindet. Vorher muss aber, nehme ich an, noch einiges passieren, BR-Reporter Till-Antonio Wiesbeck. Das WWK-Stadion, da spielt normalerweise der FC Augsburg. Welche Vorbereitungen stehen jetzt noch an?
1: Ja, also der Deutsche Fußballbund übernimmt
2: das Bundesliga-Stadion und verwandelt es bis Sonntag in eine Länderspielarena. Die Vorbereitungen laufen schon seit Monaten natürlich. Der DFB arbeitet dabei eng mit dem FCA zusammen, hat mir Michael Kirchner vom DFB erzählt. Jetzt geht es aber in den Endspurt. Bis zum Länderspieltag am Sonntag muss an manchen Stellen noch das DFB-Branding angebracht werden. Letzte FCA-Sponsoren müssen verschwinden und auch die Medientribüne wird übrigens größer sein beim Länderspiel. Da hast du ja schon gesagt, da ist großes Interesse da und auch Journalisten aus Griechenland kommen nach Augsburg. Rund 1800 Menschen arbeiten insgesamt für das Länderspiel, darunter DFB-Personal, Catering, Ordnungsdienst und auch wir Medienvertreter. Zu starke Eingriffe versucht der DFB aber nach eigenen Angaben zu vermeiden, damit der FCA danach nicht so viel Arbeit hat. Aber es gibt einfach gewisse Standards und es soll aussehen nach Länderspiel am Sonntag.
0: Ja, es soll auch schon richtig professionell aussehen. Das fürchten wir Augsburger, finde ich, schon auch haben. Der DFB macht sowas ja dauernd, Länderspiele organisieren. Wie ist denn der FC Augsburg da eingebunden? Weil bei uns findet sowas ja eher nur alle 10 Jahre statt irgendwie.
2: Ja, schon sehr stark, hat mir Kirchner vom DFB gesagt. Schon Monate zuvor haben sich FCA und DFB zusammengesetzt und seitdem laufen eben die Arbeiten im Hintergrund. Die Greenkeeper vom FCA zum Beispiel arbeiten mit denen vom DFB zusammen. Die hatten auch ganz gut was zu tun wegen der Hitze und Trockenheit.
0: Sah der Rasen nicht schön genug,
2: nicht
0: oder?
2: Überall so aus, wie er sollte. Genau, so braune Stellen gab es da. Und das haben sie jetzt aber im Griff. Und am Spieltag selbst sind dann auch an vielen Stellen dieselben Leute im Einsatz wie bei FCA-Heimspielen. Catering zum Beispiel oder Ordner. Das macht ja auch Sinn, weil die kennen ja quasi ihr Stadion.
0: Die Polizei ist natürlich im Prinzip auch dieselbe wie bei normalen Bundesligaspielen. Aber ist das trotzdem eine besondere Herausforderung für die Augsburger Polizei, so ein Länderspiel?
2: Ja, gar nicht mal so sehr, hat mir der Polizeisprecher gesagt. Die Augsburger Polizei ist ja schon erprobt von diesen Bundesligaspielen im FCA-Stadion und Kräfte der Bereitschaftspolizei unterstützen am Sonntag. Das ist aber auch nicht anders als bei anderen Spielen. Ein bisschen was ist dann doch anders, sagt Polizeisprecher Michael Niefenecker.
3: Die Fankultur ist eine andere. Bei der Bundesliga, erste oder zweite Liga, haben wir oftmals Fanrivalitäten. Hier ist es eher eine Veranstaltung, ein Spiel für die gesamte Bevölkerung. Dahingehend werden wir uns ein bisschen anders aufstellen. Ansonsten ist aber die Einsatzvorbereitung ähnlich der Heimspiele zum FC Augsburg.
2: Sprich, bei Bundesligaspielen kann es auch immer wieder mal vorkommen, dass Ultras der Polizei Probleme machen. Die Sorge hat die Polizei beim Länderspiel jetzt eher weniger. Der ein oder andere Beamte wird sich übrigens auch über den Dienst beim Länderspiel freuen, hat mir der Polizeisprecher erzählt, weil er vielleicht neben dem Dienst dann doch auch mal einen Blick aufs Spielfeld werfen kann. Oh ja, und freuen werden sich natürlich auch die gut 30.000 Fans. Nach 10 Jahren das erste Mal wieder Länderspiel in Augsburg, Jürgen Klopps Heimspieldebüt als Bundestrainer und nach einem Vierteljahrhundert auch wieder Stehplätze bei so einem Länderspiel, also da dürfte Stimmung aufkommen.
0: Ja, das Spiel war ja auch innerhalb von 10 Minuten ausverkauft. Und was ja noch außerdem noch passieren könnte, ist, dass zwei Profis vom FCA auch mit auf dem Feld stehen. Also schauen wir mal. Es wird auf jeden Fall spannend. Und wenn Sie kein Ticket haben, auch kein Problem. Denn das Ganze können Sie verfolgen ab um 20.45 Uhr dann am Sonntagabend live im Ersten und auch im Stream von sportschau.de. Till-Antonio Wiesbeck, Dankeschön.

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1: Mit Horsten Tierbach, grüß Gott. Neuer Chef, neue Sicherheitstruppe. Am Fliegerhorst Kaufbeuren gibt's heute einen Führungswechsel. Nach 3,5 Jahren übergibt der bisherige Kommandeur an seinen Nachfolger, das berichtet Robert Waldmüller.
2: Im Rahmen der Kommandoübergabe wird heute auch eine neue Luftwaffensicherungsstaffel ihren Dienst aufnehmen. Die 140 Soldaten, 120 Reservisten und 20 Wehrdienstleistende sollen die militärische Anlage im Ernstfall rund um die Uhr zusätzlich absichern. Wegen der verschärften Bedrohungslage wurde die neue Luftwaffensicherungsstaffel für Kaufbeuren aufgestellt. Auf dem Fliegerhorst in Kaufbeuren werden seit 1957 die Flugzeugtechniker der Bundeswehr ausgebildet. Mehr als 2000 Lehrgangsteilnehmer kommen pro Jahr hierher. Im Zentrum stehen die Ausbildung am Eurofighter und im Tornado sowie in der Radartechnik.
1: Ja, Schluss mit Pauken nach Stundenplan. An der Mädchenrealschule Maria Stern in Immenstadt lernen 58 Fünftklässlerinnen ab diesem Jahr nach einem neuen Konzept. Statt fester Klassen gibt's persönliche Lerncoaches, digitale Unterstützung und 3 unterschiedliche Lernräume und gelernt wird im eigenen Tempo. Sogar den Zeitpunkt für Prüfungen dürfen die Schülerinnen selbst wählen, nur die Noten, die bleiben wie gehabt. 200 Kilogramm Kartoffeln einfach ausgegraben und mitgenommen. Bei Wallerstein im Landkreis Donau-Riester haben Unbekannte auf einem Acker ordentlich Beute gemacht. Die Täter schlugen entlang des Radwegs zwischen Nördlingen und Wallerstein zu. Für den Landwirt entstand ein Schaden von mehreren 100 €. Die Polizei Nördlingen sucht jetzt nach Zeugen und bittet um Hinweise. Kompakt und zuverlässig jetzt noch das Wetter in Schwaben und im Allgäu. Ja, Sonne satt heute in der Region und das Thermometer legt noch eine Schippe drauf. Heute werden es 17 bis 19 Grad, am Bodensee sind bis zu 20 Grad drin. Morgen und am Sonntag wird es dann richtig angenehm werden. Nach ein bisschen Frühnebel scheint meist die Sonne bei bis zu 25 bzw. 26 Grad. Regen, Fehlanzeige.
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3: Der Bayern 1 Verkehrsservice mit minutengenauer Stauzeitmessung. A7 Füssen Richtung Ulm zwischen Altenstadt an der Iller und Dreieck-Hittestetten 12 Kilometer stockender Verkehr, der Zeitverlust 15 Minuten. A7 Fulda Richtung Würzburg zwischen Fulda Dreieck und Bad Brückenau-Wildflecken 10 Kilometer Stau, dauert 25 Minuten länger. Die A8 München Richtung Salzburg zwischen Bad Aibling und Rohrdorf 8 Kilometer Stau an einer Baustelle, 30 Minuten dauert's länger hier. A8 Salzburg Richtung München in Höhe Bad Reichenhall 2 Kilometer Stau, der Zeitverlust 12 Minuten. Die A8 Salzburg Richtung München zwischen Fraßdorf und Rosenheim 8 Kilometer Stau im Baustellenbereich, dauert 40 Minuten länger. A9 München Richtung Nürnberg zwischen Manching und Denkendorf 13 Kilometer stockender Verkehr, der Zeitverlust 25 Minuten. A93 Holledau Richtung Regensburg zwischen Bad Abbach und Regensburg West 8 Kilometer Stau nach einem LKW-Unfall. Hier dauert es 45 Minuten länger. Und die A96 Lindau Richtung München zwischen Eichstätten und Kreuzmemmingen 4 Kilometer Stau nach einem Unfall, dauert eine halbe Stunde länger. Wir wünschen eine gute Fahrt.
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0: dem Jahr 2008, Ramon Through the Eyes of a Child, Bayern 1. Mittags in Schwaben mit Angelika Schneiderath. Und mehr als 10.000 Menschen aus Augsburg und dem Umkreis, die pendeln jeden Tag wegen der Arbeit nach München. Dass es auf der Bahnstrecke in Zukunft weniger Regionalzüge und dafür mehr ICEs geben könnte, das finden jetzt viele eher nicht so gut und üben Kritik an den Plänen der Deutschen Bahn.
1: Habe ich schon gehört und habe auch schon die Online-Petition da unterschrieben, weil das natürlich gar nicht geht, weil die Züge sind jetzt schon proppenvoll.
2: Das wäre ärgerlich, es wäre richtig doll ärgerlich. Na, es ist mehr Zeit, es ist mehr Aufwand, ich bin im Schichtdienst, macht keinen Spaß.
3: Also mir sind eigentlich mehr ICE lieber, ja, muss ich ehrlich sagen.
4: Ich habe noch nicht davon gehört, aber ich wäre nicht so begeistert, weil ich pendel tatsächlich mit der Regiobahn und ich finde, die sind eh schon immer krass überfüllt.
0: Ja, also ein Thema, das die Menschen schon bewegt und unser Radioprogramm BR24 ist deswegen mit der Sendung Sonntags um 11, diesmal zu Gast hier im Studio Augsburg. Eine Stunde lang geht's am Sonntag um 11 Uhr vormittags, wie der Name schon sagt, um die Bahn in unserer Region mit Gästen aus Politik und Medien. Jörg Brandscheid wird es moderieren. Jörg, und wen habt ihr eingeladen ins Studio?
5: Wir haben Erol Jaskatsch zu Gast, den Schwabenbeauftragten beim Fahrgastverband Pro Bahn. Der Verband hat ja massive Kritik an den geplanten Streichungen geübt und warnt vor einem Verkehrsinfarkt. Warum diese drastischen Worte, das werde ich ihn am Sonntag fragen. Betreiber der Regionalzugverbindungen Augsburg-München ist ja Averio und der Geschäftsführer des Unternehmens Arno Beugel ist auch dabei in der Sendung. Vielleicht kann er uns ja was zum aktuellen Stand der Dinge erzählen. Entschieden ist nämlich noch nichts und derzeit werden alle Beteiligten, also auch Averio, noch angehört. Und unser Zeitungsgast ist Peter Müller, Chefredakteur der Augsburger Allgemeinen, die ja ausführlich über den drohenden Wegfall von Regionalzügen berichtet hat.
0: Was sind denn so die wichtigsten Aspekte bei dem Thema?
5: Wir wollen in der Sendung mal genauer hinschauen. Was bedeutet das für Schwaben? Wer ist da alles betroffen? Und gäbe es nicht auch eine andere Lösung? Warum ist es nicht möglich, Fernverkehr und Regionalverkehr unter einen Hut zu bringen? Welche Hürden gibt es da? Und ist das ein Grundsatzproblem, das die Deutsche Bahn angehen muss? Viele freuen sich ja über mehr Fernzüge. Angesichts verstopfter Autobahnen, steigender Spritpreise und nicht zuletzt auch mit Blick auf den Klimaschutz. Aber wir wollen darüber diskutieren, ob durch die Streichung wesentlich günstigerer Regionalverbindungen die Interessen der vielen täglichen Pendler und Pendler vernachlässigt werden, die dann möglicherweise vielleicht doch wieder aufs Auto umsteigen, auch weil die Züge überfüllt sind oder sie ihren Anschluss nicht mehr bekommen. Und vor allem wollen wir wissen, wie sehen unsere Hörerinnen und Hörer das? Haben Sie vielleicht eine Idee, wie beides besser vereinbart werden kann, Regional- und Fernverkehr?
0: Ja, du gibst das Stichwort. Also wichtig bei dieser Sendung sind nicht nur die Gäste im Studio, sondern eben vor allem auch unsere Hörerinnen und Hörer, die mit ihren Fragen und Anregungen sich beteiligen können. Aber wie ganz genau praktisch?
5: Das ist ganz einfach, per Telefon. Die Rufnummer ist kostenfrei und anrufen können unsere Hörerinnen und Hörer schon am Sonntag ab 10 Uhr. Wir rufen Sie dann zurück und dann können Sie mit unseren Studiogästen in Augsburg diskutieren am Sonntag nach den 11 Uhr Nachrichten auf BR24. Und jetzt das Allerwichtigste, die kostenfreie Rufnummer lautet 0800 80 80 789. Noch einmal 0800 80 80 789.
0: Sonntags um 11, also BR24 Radio jetzt an diesem Sonntag. Es geht um die Bahn in der Region mit Jörg Brandscheid. Dankeschön.
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Would I Lie to You, größter Hit von Charles und Eddie auf Bayern 1. Und wir gehen ja so ganz langsam ins letzte September-Wochenende. Das Wetter soll ja großartig werden. Also wenn Sie Lust haben, was zu unternehmen, es ist wirklich jede Menge los. Zum Beispiel in Mayingen im Landkreis Donau-Ries, da ist am Sonntag der Donau-Rieser

Mittelalter-Fan sind, in Neu-Ulm, da gibt's am Wochenende ein regelrechtes Mittelalter-Spektakel mit Gauklerspiel, historischen Kampfkünsten und Feuerjonglage. Das historische Gewand oder die Ritterrüstung, die können Sie dabei aber getrost daheim lassen. Das Ganze findet nämlich statt im Saunabereich des Donaubades in Neu-Ulm und ich nehme mal an, so schwitzen im Kettenhemd. Das macht dann wahrscheinlich auch eher nur Rostflecken. Was immer Sie vorhaben am Wochenende, ich wünsche Ihnen schon mal viel Spaß dabei.

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2: Um 13 Uhr mit Susan Falkenstein. Junge Eltern können das Kindergeld künftig ohne Antrag bekommen. Ab nächstem Jahr soll es automatisch bezahlt werden, unter bestimmten Voraussetzungen. Das hat der Bundesrat beschlossen. Berlin-Korrespondent Gabor Hallasch erklärt die Bedingungen fürs automatische Kindergeld.
3: Ab März gilt das für Neugeborene, die bereits ältere Geschwister haben. Ab Herbst dann gilt die Regel auch für Erstgeborene. Ziel ist es, dass 300.000 Anträge wegfallen und Bürokratie abgebaut wird. Die Politik setzt damit eine Idee um. Sie stammt aus der Kommission zur Reform des Sozialstaates. Nötig ist, dass der Staat die Kontonummer kennt, zum Beispiel über das Steuerportal Elster. Das Kind muss mit mindestens einem Elternteil in Deutschland leben. Behörden wie Standesamt und Familien tauschen sich aus und stoßen so die Auszahlung an.
2: Im Kampf gegen Schwerkriminelle und Cyberangriffe soll die Bundespolizei neue Befugnisse bekommen. Der Bundestag hat eine Reform beschlossen. Künftig darf die Bundespolizei personenbezogene Daten leichter erheben, darf sie speichern und weiterverarbeiten. Außerdem können Beamte Drohnen zur Überwachung und Aufklärung einsetzen. Flugkörper können durch technische Maßnahmen wie zum Beispiel elektromagnetische Impulse, GPS-Störungen oder physische Eingriffe selbst abgewehrt werden. Wer Opfer eines Unfalls mit einem E-Scooter wird, bekommt künftig einfacher Schadenersatz. Für die Vermieter der Roller gelten strengere Regeln. Auch das hat der Bundesrat beschlossen. Berlin-Korrespondent Oliver Neuroth erklärt, was jetzt gilt, wenn man zum Beispiel über einen E-Scooter stürzt, der auf dem Gehweg abgestellt ist.
4: Nun kann sich der Geschädigte an den Halter wenden. Er muss für den Schaden aufkommen. Der Halter haftet unabhängig davon, ob er oder sie tatsächlich Schuld an einem Unfall hat. Bei Leih-E-Rollern ist der Halter normalerweise das Vermietunternehmen. Die Bundesregierung argumentiert, das Vermietunternehmen verdient Geld mit den Scootern und muss deshalb auch das Haftungsrisiko tragen. Hintergrund für die Verschärfung: die Zahl der Unfälle mit E-Scootern steigt.
2: Im Kampf gegen Cyberkriminelle haben die Behörden in den letzten 3 Monaten über 9000 Rufnummern abgeschaltet. Sie wurden vor allem benutzt, um Anlagebetrug zu begehen, hat die Bundesanstalt für Finanzdienstleistungsaufsicht erklärt. Der Ermittlungserfolg war Teil einer groß angelegten Anti-Scam-Strategie namens Operation Herakles. Wer hinter den Taten steckt, ist noch unklar. Nach dem Feldsturz an der Zugspitze vom Dienstag untersuchen Forscher die Folgen, und zwar mit Hilfe einer Drohne. Ihre Bilder sollen Klarheit bringen, wie groß der Abbruch tatsächlich ist. Das erste Ergebnis des Flugs von heute ist, dass der Felssturz größer war als zunächst gedacht. Martin Breitkopf aus dem BR-Studio Oberland.
5: Statt der ursprünglich geschätzten 30 Kubikmeter sind es offenbar mehr als 100 Kubikmeter Gestein. Mit hochauflösenden Bildern suchen sie nach weiteren instabilen Stellen im Fels. Dafür haben die Forscher eine Infrarotkamera an der Drohne. Sie macht Temperaturunterschiede sichtbar und kann so Hinweise auf Eis im Fels geben. Denn genau das ist an der Zugspitze entscheidend. In den steilen Felswänden gibt es noch Permafrost. Doch der wird wärmer und damit steigt jetzt auch die Gefahr weiterer Abbrüche.
2: Die Zeit, es ist 13.03 Uhr.
6: Und jetzt ist Ines Maria Weiß dran. Sie hat nämlich das Bayernwetter heute Nachmittag auf Bayern 1.
7: Sonniger geht's fast nicht, strahlenblauer Himmel, ein paar Wolken über dem Bayerischen Wald. Alles, was heute noch passiert ist, dass diese Wolken sich noch etwas auflockern. Und es wird natürlich bayernweit noch wärmer. Dieser Freitagnachmittag, der bringt's auf die 16 Grad im Fichtelgebirge im Oberpfälzer Wald im Bayerischen Wald und bis zu 22 Grad im Landkreis Aschaffenburg. Das Wochenende, das setzt ja noch einen drauf. 20 bis 28 Grad, viel Sonne. Die Frühsherbsteln von der Frische her und von den Frühnebeln her, die Frühnebel werden morgen und übermorgen sicher nicht lange halten. Die Nachmittage sommern stabil.
6: Der Bayern 1 Verkehrsservice mit minutengenauer Stauzeitmessung. Auf der A7 Fulda Richtung Würzburg 9 Kilometer Stau zwischen Fulda Dreieck und Bad Brückenau Wildflecken. Zeitverzögerung 25 Minuten. 20 Minuten plus für die A7 Ulm Richtung Füssen. Es staut sich auf 4 Kilometern zwischen Kempten-Leubers und Betzigau. A8 München Richtung Salzburg. Zwischen Bad Aibling und Rohrdorf 8 Kilometer Stau an einer Baustelle, kostet sie 40 Minuten. Gegenrichtung auf der A8, also Richtung München, 2 Kilometer Stau in Höhe Bad Reichenhall, kostet 12 Minuten. Minuten und zwischen Fraßdorf und Rosenheim 7 Kilometer Stau im Baustellenbereich 40 Minuten. A9 München Richtung Nürnberg, immer wieder Stau nach einem Unfall zwischen Manching und Denkendorf, eine halbe Stunde kommt obendrauf. Dreiviertelstunde plus für die A93 Holledau Richtung Regensburg, es staut sich auf 8 Kilometern zwischen Bad Abbach und Regensburg West nach einem LKW-Unfall. A99 die Westumfahrung München in Richtung Nürnberg, Unfall zwischen Ludwigsfeld und Dreieckfeld-Moching. Und A99 Westumfahrung München Richtung Lindau, zwischen Neuherberg und Ludwigsfeld, 6 Kilometer Stau nach einem Unfall auf der linken Spur, kostet sie 20 Minuten.
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6: Und wie heißt es, man soll die Feste feiern, wie sie fallen? Dann muss man aber auch die Tage genießen, wenn sie es hergeben. Also heute nochmal Dach weg oder zumindest Fenster runter im Auto. Frischluft, Sonne abgreifen, Sonnenbrille auf, das Radio laut. Für Kylie Minogue, für Tom Odell und für die Pet Shop Boys.
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0: Do the Locomotion with me. Das ist Kylie Minogue und das ist der Freitagnachmittag. Und es sind 80 Millionen derzeit im Euro-Jackpot. 80 Millionen Euro. Das ist eine Summe, über die ein italienischer Lottogewinner nur milde lächeln kann, beziehungsweise nur milde lächeln konnte. Fangen wir von vorne an. Was ist die wichtigste Regel, wenn man im Lotto gewonnen hat? Richtig, Klappe halten. Konnte ein Mann aus Italien aber nicht. Der hat tatsächlich unvorstellbare 223,2 Millionen Euro gewonnen. Er hat es Freunden erzählt. Und irgendwann hat seine Ex-Frau davon Wind bekommen, dass der Ex-Gatte um mehr als 200 Millionen attraktiver geworden ist. Die holte sich wiederum einen Anwalt, der jetzt darauf besteht, dass die Scheidung rechtlich noch nicht wirksam sei. Er fordert 80 Millionen Euro, zeigt sich aber verhandlungsbereit für seine Klientin und bietet an, dass der Mann seiner Ex-Frau auch einen monatlichen Unterhalt von 8.000 Euro zahlen kann. Ist das wirklich berechnend? Nein, denn ich habe es durchgerechnet. Wenn er den monatlichen Unterhalt nimmt, dann muss seine Ex-Frau 833 Jahre alt werden, um auf die 80 Millionen zu kommen. Also wenn er schon zahlen muss, weiß ich, welche Alternative ich wählen würde. Und den Rest, den könnte er dann vielleicht in Teilen, zum Beispiel in einen VHS-Kurs investieren. Schweigen im richtigen Moment vielleicht.
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7: Und jetzt Aktuelles aus unseren BR-Studios in ganz Bayern, 1:59.
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9: Mit Thorsten Tierbach, grüß Gott. Im Unterallgäu sitzen zwei mutmaßliche Schockanrufer in Untersuchungshaft. Die beiden Polen sollen versucht haben, eine 70-Jährige in Memminger Berg um viel Geld zu bringen und das mit der Geschichte von einer angeblich fälligen Kaution für einen Familienangehörigen. Die Seniorin sprach aber in dem Fall mit ihrer Tochter und alarmierte die Polizei. Die stellte den Betrügern eine Falle und die Beamten nahmen eine 24-Jährige und ihren 45-jährigen Komplizen bei der Geldübergabe fest. 110 Jahre Flugzeugbau in Augsburg. Dieses Jubiläum feiert Airbus morgen mit einem Familientag für Beschäftigte und ihre Angehörigen. Rund 3.500 Menschen arbeiten am Standort, unter anderem an Teilen für Airbus-Flieger und Militärflugzeuge. Das berichtet Thomas Pösel.
10: Begonnen hat alles mitten im Ersten Weltkrieg, als in Augsburg die Bayerischen Rumpler-Werke gegründet wurden. Gebaut wurde für das Bayerische Fliegerkorps. Wenige Jahre später kam der Flugzeugkonstrukteur Willi Messerschmidt nach Augsburg. Unter seiner Führung entwickelte sich das Werk zu einem wichtigen Rüstungsbetrieb. Nach dem Krieg war Flugzeugbau zunächst verboten. Ab 1957 begann er wieder. Nach mehreren Fusionen gehört der Standort heute zu Airbus. Rund 3.500 Menschen arbeiten dort. Produziert werden unter anderem Teile für zivile Airbus-Flugzeuge, den Militärflieger A400M und den Eurofighter.
9: Vor dem Länderspiel der deutschen Nationalelf gegen Griechenland am Sonntag in Augsburg, da laufen gerade die letzten Vorbereitungen. Rund 1.800 Helfer sind dafür im Einsatz. Das Stadion bekommt unter anderem einen DFB-Look. Für die rund 30.000 Fans gibt's gleich mehrere Premieren. Nach 10 Jahren kehrt die Nationalelf nach Augsburg zurück. Jürgen Klopp gibt sein Heimspieldebüt. Und erstmals seit 25 Jahren gibt's bei einem DFB-Spiel wieder Stehplätze. Und jetzt noch das Wetter in Schwaben und im Allgäu. Sonne satt, heute in Schwaben bis zu 20 Grad sind drin. Morgen und am Sonntag wird es dann richtig angenehm bei Werten von bis zu 26 Grad.
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7: Wir schauen auf die Straßen mit dem Bayern 1 Verkehrsservice und minutengenauer Stauzeitmessung. 12 Minuten länger brauchen Sie auf der A7 Würzburg Richtung Fulda. Es stockt auf 8 Kilometern zwischen Bad Kissingen, Obertulba und Bad Brückenau-Volkers. A7 Fulda Richtung Würzburg, also Gegenrichtung. Stau nach Unfall zwischen Bad Brückenau-Volkers und Bad Brückenau-Wildflecken. Sie verlieren leider über eine Stunde. A7 Ulm in Richtung Füssen. Es stockt auf 4 Kilometern zwischen Kempten, Leubers und Betzigau. Eine Verzögerung von 17 Minuten. Auf der A8 München Richtung Salzburg. Abschnitt 2. Stau an einer Baustelle zwischen Irschenberg und Rohrdorf, 35 Minuten obendrauf. Gegenrichtung, also Richtung München in Höhe Bad Reichenhall, 2 Kilometer Stau, kostet eine Viertelstunde und dann nochmal 40 Minuten zwischen Fransdorf und Rosenheim. Hier staut es sich auf 7 Kilometern im Baustellenbereich. A8 München in Richtung Stuttgart, zwischen Dasing und Augsburg-Ost, 6 Kilometer Stau, ein Plus von 20 Minuten. A8 München Richtung Stuttgart, selbe Richtung also zwischen Neusess und Adelsried, Sperre nach einem Unfall. A9 München Richtung Nürnberg, zwischen Manching und Denkendorf, immer wieder Stau nach einem Unfall, 40 Minuten kostet sie das. A93 Holledau Richtung Regensburg, 9 Kilometer Stau zwischen Bad Abbach und Regensburg-West nach einem LKW-Unfall, da lassen sie leider eine Stunde liegen. Auf der A96 Lindau in Richtung München, Unfall auf der linken Spur zwischen Aitrach und Kreuz-Memmingen. Und A99 die Westumfahrung München Richtung Lindau, zwischen Neuherberg und Ludwigsfeld 6 Kilometer stockender Verkehr nach einem Unfall auf der linken Spur, da sind sie aber nach 10 Minuten durch.
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0: Cloud Number 9. Das ist Bryan Adams. Freitagnachmittag. Bryan also auf Wolke Nummer 9. Da kann man die Welt auch schön beobachten. Da sind wir schon da, wo ich hin wollte, bei der Welt. Die Welt hat sich geändert. Wobei das in weiten Teilen ja auch manchmal gar nicht so schlecht ist. Ja? Aber es macht das Leben auch manchmal schwieriger. Erinnern wir uns gemeinsam zurück. Früher gab es doch, wenn es abends kalt wurde, dann gab es entweder einen schwarzen Tee oder einen Kamillentee oder Pfefferminztee. Oder wenn es wirklich verrückt wurde, dann gab es einen Früchtetee. Willi Willmann, Redakteur dieser kleinen Sendung, würdest du uns verraten, was bei dir zu Hause abends getrunken wird?
1: Ungern und nur von meiner Frau möchte ich betonen, aber es handelt sich um einen Caramel Apple Pie Tea.
0: Es schüttelt mich und deswegen sage ich Ihnen lieber, was wir vorhaben. Tee heißt ja heute nicht mehr einfach Tee, sondern er hat ganz spezielle Sortennamen. Und nun haben wir uns getrennt voneinander außergewöhnliche rausgesucht. 30 Sekunden abwechselnd, du fängst an.
1: Wolkenschieber.
0: Skandinavische Sehnsucht.
1: Mango Mambo.
0: Omas Garten.
1: Früchtemilchstraße.
0: Dattelzauber.
1: Duckshit, also Entenkacke.
0: Kleine Sünde.
1: Gundulas Garten.
0: Mönchszauber.
1: Himmelszauber.
0: Früchtekörbchen.
1: Wake-up-Call.
0: Heiße Liebe.
1: Kieler Leuchtturm.
0: Ich finde, es gibt sehr viele wirklich seltsame Teenamen.
1: So seltsam, dass du mal wieder nicht gemerkt hast, dass ich einen einfach erfunden habe.
0: Nein.
1: Doch.
0: Ah, okay, gut, die Entenkacke gibt's nicht.
1: Doch, die gibt's.
0: Sag's.
1: Nein.
0: Muss ich dich wieder auf die stille Treppe schicken?
1: Susanne, hältst du es für geschickt, jemanden auf die stille Treppe zu schicken, der dir etwas verraten soll?
0: Dann sag's jetzt halt einfach, Menno.
1: Lass es mich so ausdrücken. Ich weiß nicht, was in deinem Garten so alles wächst, obwohl eigentlich weiß ich's, aber in Gundulas Garten wächst kein Tee.
0: Da wäre ich nicht drauf gekommen. Aber jetzt, wo du es verraten hast, kannst du doch auf der stillen Treppe darüber nachdenken, ob man seine Lieblingsmoderatorin belügen sollte. Aber nur bis 16:45, dann brauche ich dich nochmal.
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14: Um 14 Uhr mit Susan Falkenstein. Der Tankrabatt ist so gut wie beschlossen. Jetzt hat der Bundestag grünes Licht gegeben. Auch der Bundesrat dürfte heute noch Ja dazu sagen. Die Bundesregierung will damit die Spritpreise um 17 Cent billiger machen. Außerdem wird beim Kindergeld Bürokratie abgebaut. Viele Eltern müssen keinen Antrag mehr ausfüllen, hat der Bundesrat beschlossen. Gabor Hallasch darüber aus Berlin.
15: Das Kindergeld kommt automatisch auf das Konto. Ohne Antrag. Ab März gilt das für Neugeborene, die bereits ältere Geschwister haben. Ab Herbst dann gilt die Regel auch für Erstgeborene. Nötig ist, dass der Staat die Kontonummer kennt, zum Beispiel über das Steuerportal Elster. Das Kind muss mit mindestens einem Elternteil in Deutschland leben. Behörden wie Standesamt und Familien tauschen sich aus und stoßen so die Auszahlung an.
14: Der Rheinpegel hat einen historischen Tiefstand erreicht. An der für die Schifffahrt wichtigen Engstelle Kaub bei Koblenz ist er auf 2 Zentimeter gesunken, sagen die Behörden. Fähren mussten den Betrieb einstellen, Frachter können nur noch mit reduzierter Ladung fahren. Katharina Wilhelm berichtet.
16: Ursache für das Niedrigwasser sind die seit Monaten ausbleibenden Niederschläge. Fachleute sehen auch einen Zusammenhang mit dem Klimawandel. Zwar hat es Niedrigwasser am Rhein schon immer gegeben, durch steigende Temperaturen verdunstet heute jedoch mehr Wasser, Böden trocknen stärker aus. Die Häufigkeit von Trockenphasen sei zudem gestiegen. Zu dieser Erkenntnis kommt der Deutsche Wetterdienst. Nach Angaben von Meteorologen ist in den kommenden Tagen kaum Regen zu erwarten. Erst Anfang oder Mitte Oktober könnte sich die Lage langsam etwas entspannen.
14: Italiens Regierung hat ein Burka-Verbot für Schulen beschlossen. Außerdem soll es in den Klassen eine Obergrenze geben an Schülern, die nicht gut Italienisch sprechen. Nur 30% mit mangelnden Sprachkenntnissen dürfen es noch sein. Wenn ein Kind erhebliche Schwierigkeiten hat bei der schulischen Integration, sollen die Sozialdienste eingeschaltet werden. Daraufhin müssen die Eltern kostenlose Italienischkurse besuchen. Und wenn sie dieser Verpflichtung nicht nachkommen, müssen sie in Italien mit einer Geldbuße von bis zu 1.000 Euro rechnen. VW und Audi müssen knapp 1 Million Autos in Deutschland in die Werkstätten zurückrufen. Grund ist, laut dem Kraftfahrtbundesamt, dass der Abriss einer Schraube dazu führen könnte, dass die Lenkung ausfällt. Oliver Jürgens hat Einzelheiten.
17: Das Problem ist nach Angaben von VW bei internen Qualitätsüberprüfungen aufgefallen. Die Halter werden angeschrieben. Betroffen sind verschiedene Modelle, der Golf, aber auch der Golf-Variant, Tiguan, Touran und Caddy sowie der Audi Q3. Die Fahrzeuge sind zum Teil schon älter. Bei den Volkswagen-Modellen geht es um die Baujahre 2013 bis 2024, bei Audi um die Jahre 2017 bis 2024. In der Werkstatt wird die betroffene Schraube laut Kraftfahrt-Bundesamt ersetzt.
14: Drohnen sind während des Oktoberfests rund um die Theresienwiese verboten. Ein 50 Jahre alter Tourist ließ trotzdem ein Entschuldigung, ließ trotzdem eine Drohne steigen, um Aufnahmen von oben zu machen. Die Polizei schritt ein und Spezialkräfte brachten die Drohne zum Landen. Der Mann kassierte eine Anzeige und muss sich wegen des Verstoßes gegen das Luftverkehrsgesetz verantworten. Die Polizei weist nochmal darauf hin, dass im Umkreis von 5,5 Kilometern ums Festgelände keine Drohnen benutzt werden dürfen. Die Zeit, es ist 14.03 Uhr.
18: Die Ines Maria Weiß, die kann auch von oben gucken, die braucht aber keine Drohne dafür. Die hat da ihre Wetterkarten.
19: Das ist ja richtig. Und deswegen weiß sie auch, dass die Eiskaffeesaison noch nicht vorbei ist. Yay! Also die Sonne ist sowas von prall wie heute. Wobei überm Bayerwald choppen sich auch dichtere Wolken, die sollten aber noch ein bisschen auflockern. Temperaturzwischenstand 13 Grad jetzt in Teuschnitz bis zu 19 Grad in Miltenberg. Wir kommen heute noch bei 16 bis 22 Grad raus. Und das ist nur der Auftakt zu einem unwahrscheinlich warmen Altweibersommerwochenende. Es hat nur wenige Frühnebel, die nicht lang halten und dann viel, viel Sonne, die hält richtig lang durch. Und dann haben wir die 20 bis 26 Grad morgen und die 21 bis 28 Grad am Sonntag.
18: Der Bayern 1 Verkehrsservice noch mit minutengenauer Stauzeitmessung. Ja, ich glaube, ich bin schon jetzt erschüttert, weil es wieder so viel ist heute Nachmittag. Menno. A7, fangen wir da an. Würzburg Richtung Fulda. 8 Kilometer stockender Verkehr zwischen Bad Kissingen, Obertulba und Bad Brückenau-Volkers. Das kostet 10 Minuten. Auf der A7 Fulda Richtung Würzburg, also Gegenrichtung, 4 Kilometer Stau an einer erfreulicherweise geräumten Unfallstelle zwischen Fuldaer Dreieck und Bad Brückenau-Volkers. A7 Ulm Richtung Füssen. 4 Kilometer stockt zwischen Kempten-Leubers und Betzigau plus 12 Minuten. A8 München Richtung Salzburg. Abschnittsweise Stau an der Baustelle zwischen Irschenberg und Rohrdorf. 50 Minuten Zeitverzögerung. In Richtung München auf der A8 2 Kilometer Stau in Höhe Bad Reichenhall. Da brauchen Sie 15 Minuten länger und dann nochmal 50 Minuten. Es staut sich nämlich auf 8 Kilometern im Baustellenbereich zwischen Fraßdorf und Rosenheim. A8 München in Richtung Stuttgart zwischen Dasing und Augsburg Ost. 8 Kilometer stockender Verkehr plus 17 Minuten. Und zwischen Neuses und Adelsried Sperre nach einem Unfall, aktuell 2 Kilometer Stau. A9 München Richtung Nürnberg. Immer wieder Stau zwischen Langenbruck und Denkendorf. Erfreulich, auch hier ist die Unfallstelle zumindest geräumt. A93 Holledau Richtung Regensburg. Zwischen Bad Abbach und Regensburg West. 10 Kilometer Stau nach einem LKW-Unfall. 1 Stunde Zeitverzögerung. A93 Weiden Richtung Holledau. 8 Kilometer stockt der Verkehr an einer Baustelle zwischen Regenstauf und dem Kreuz Regensburg. 25 Minuten Zeitverlust. A96 Lindau Richtung München. Unfall auf der linken Spur zwischen Eitrach und Kreuz Memmingen. Auf der B8 Neustadt an der Aisch Richtung Nürnberg, ein LKW-Unfall zwischen Emskirchen und Langenzenn. Und B299 Landshut-Altenmarkt, in beiden Richtungen zwischen Landshut-Kaserneneck und Vilsbiburg-Nord, ein Unfall. 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
18: Einen schönen Nachmittag wünsche ich Ihnen. Freitagnachmittag. Und wenn Sie Lust auf ein bisschen Dozieren im Supermarkt oder beim Gemüsehändler hätten, verlangen Sie doch mal einen Kürbis und sagen dann, übrigens, botanisch zählt der Kürbis ja zu den Beeren. Genauer gesagt ist der Kürbis eine Panzerbeere. Im Jahr werden übrigens über 120.000 Tonnen Speisekürbisse geerntet. Was glauben Sie, wie viele erwachsene Elefanten das wären? 24.000. Und wir sind hier eine Kürbishochburg in Bayern. Ja, jeder 5. Kürbis kommt von hier. Gut, jetzt hält man sie für gescheit, Haferl, aber wenn wir ehrlich sind, das sind sie jetzt ja auch. So wie ich. Ich weiß sogar, was jetzt im Radio läuft. Elvis Presley, Rick Astley und Roxette.
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0: mit Elvis Presleys Suspicious Minds. 18 Minuten nach zwei.
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0: Das ist der Freitagnachmittag und wir schauen mal zur WM. Nein, sagen Sie jetzt nicht so ein Schmarrn. Es geht ja auch nicht um Fußball oder sowas, sondern wir blicken Richtung Shanghai. Da läuft die Weltmeisterschaft der Ausbildungsberufe. Ja, kein Witz, die gibt's und derzeit eben im fernen Osten. World Skills heißt diese WM offiziell und China ist zum ersten Mal Austragungsort. Für Bayern 1 vor Ort, Christoph Kober. Christoph, hilf uns, was genau passiert jetzt da in Shanghai bei dieser WM der Ausbildungsberufe?
2: Seit Mittwoch treten knapp 1400 junge Fachkräfte aus rund 70 Ländern gegeneinander an. Mhm. Das passiert in klassischen Handwerksberufen wie Zimmerer, Fliesenleger oder Betonbauer und in modernen Technologien wie Zahntechnik, digitale Mediengestaltung oder Drohnenbau. Auch deswegen ist im Shanghaier Messezentrum eine spezielle Flugzone entstanden. Neben Profiküchen, Friseursalons, Stuckateurwerkstätten oder Optoelektroniklaboren für Feinwerktechnik. Die Teilnehmerinnen und Teilnehmer messen sich 4 Tage lang in ihren jeweiligen Kategorien. Davon gibt es insgesamt 64. Und am Ende bekommen die Besten eine Goldmedaille.
0: Das klingt schön bunt und auch ziemlich interessant. Und die wollen natürlich auch deutsche Teilnehmer holen. Wie viele sind dabei? In welchen Kategorien?
2: 36 deutsche Teilnehmerinnen und Teilnehmer sind am Start. Sie treten in 31 Disziplinen an. Etwa die Hälfte der deutschen Starter kommt aus dem Handwerk. Es gibt einen Maurer, einen Stuckateur oder eine Konditorin. Dann treten Teilnehmer im CNC-Drehen und Fräsen an, in Mechatronik oder eine Teilnehmerin in Gesundheits- und Sozialbetreuung. Und es gibt Fachkräfte, die sich in Mobile App Development messen, in der Disziplin Water Technology oder bei der IT-Netzwerkadministration. Die Mitglieder des deutschen Teams kommen aus nahezu allen Regionen des Landes, wobei der Südwesten personell am stärksten repräsentiert ist.
0: Klingt interessant. Danke, Christoph Kober von der Weltmeisterschaft der Ausbildungsberufe. Und an dieser Stelle möchte ich doch auch mal kurz erwähnen, dass desgleichen viele der Menschen, die nicht bei der WM in Shanghai dabei sind, eine Goldmedaille für ihren Job verdient hätten. Ach, da schicke ich an dieser Stelle doch vielleicht auch mal einen lieben Gruß an meinen Elektriker.
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6: Mit Thorsten Tierbach, grüß Gott. Nach einem schweren Unfall in Weiler-Simmerberg im Landkreis Lindau, da liegt eine 12-jährige Schülerin im Krankenhaus. Das Mädchen war am Mittwoch aus einem Linienbus ausgestiegen und wollte die Straße überqueren. In diesem Moment soll ein Autofahrer den Bus und zwei wartende Autos überholt und das Kind erfasst haben. Die Staatsanwaltschaft, sie hat ein Gutachten angeordnet. Gegen den 26-jährigen Autofahrer läuft ein Strafverfahren. Das Augsburger Tura-Michele hat Geburtstag und muss ausgerechnet zum 500. Jubiläum pausieren. Wegen der Sanierung des Perlachturms nämlich bleibt sein berühmtes Fenster morgen leer. Das berichtet Noah Wacker-Weber.
7: Als Ersatz bringt die Augsburger Puppenkiste den Kampf gegen den Teufel auf die Bühne. Auf dem Rathausplatz gibt es am Wochenende außerdem Mitmachaktionen und Luftballons mit Friedensgrüßen. Die Stadt nutzt die Pause für das Tura-Michele. Die Originalfigur wird derzeit restauriert.
6: Ja, das Augsburger Tura-Michele-Fest, das ist eines der ältesten Kinderfeste ganz Deutschlands, dessen Wurzeln reichen zurück bis ins Jahr 1526. Wolle, Weiden und jede Menge tierische Action. In Meiningen gibt's am Sonntag den 8. Donauriser Schaftag. Und da dreht sich alles um die wolligen Landschaftspfleger, die mit ihrer Beweidung zum Erhalt der artenreichen Rieslandschaft beitragen. Zu sehen gibt's verschiedene Schafrassen und Hütevorführungen. Und auch kulinarisch dreht sich vieles ums Schaf, von Schafskäse bis Lamm. Ja, und jetzt noch kompakt und zuverlässig das Wetter bei uns in Schwaben und im Allgäu. Am Wochenende zeigt sich der Herbst in Schwaben von seiner sehr sonnigen Seite. Heute Nachmittag sind bis zu 20 Grad drin. In der Nacht dann allerdings wird es frisch und es kann örtlich schon Bodenfrost geben. Morgen und der Sonntag sind dann sehr sonnig und das Thermometer, das klettert nochmal auf stolze 26 Grad. Aktuell schaut's aus, das ist in Illerberg sonnig bei 19 Grad und auch in Füssen gibt's recht viel Sonne und das bei 18 Grad.
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4: Und da gibt's auch den Verkehrsservice mit minutengenauer Stauzeitmessung. Auf der A3 Linz Richtung Passau ein LKW-Unfall zwischen Suben und Pocking. A3 Würzburg Richtung Nürnberg zwischen Geiselwind und Schlüsselfeld 4 Kilometer Stau wegen eines defekten PKWs, kostet sie eine halbe Stunde. Auf der A3 Würzburg Richtung Nürnberg zwischen Nürnberg Nord und Nürnberg Beringersdorf Sperre nach einem Unfall mit mehreren Fahrzeugen. Im Moment 7 Kilometer Stau ab Tennenlohe. A3 Nürnberg Richtung Passau 4 Kilometer stockt es zwischen Metten und Hengersberg plus 15 Minuten. A7 Würzburg Richtung Fulda zwischen Bad Kissingen, Obertulba und Bad Brückenau-Volkers 7 Kilometer Stau, Zeitverzögerung 20 Minuten. Und auf der A7 Fulda in Richtung Würzburg, also Gegenrichtung zwischen Fulda-Hadreieck und Bad Brückenau-Wildflecken 5 Kilometer Stau. Auch die Ortsdurchfahrt von Bad Brückenau ist komplett überlastet. Aktuell brauchen sie 35 Minuten länger dort. A8 München Richtung Salzburg, abschnittsweise Stau an einer Baustelle zwischen Irschenberg und Rohrdorf, 50 Minuten obendrauf.
8: Gegenrichtung, A8 Richtung München, also in Höhe Bad Reichenhall, 2 Kilometer Stau, Viertelstunde plus. Und zwischen Fraßdorf und Rosenheim, 7 Kilometer Stau im Baustellenbereich, kostet 35 Minuten. Auf der A8 München Richtung Stuttgart, Sperre nach einem Unfall zwischen Neuses und Adelsried, aktuell 10 Kilometer Stau bei Augsburg West. A9 München Richtung Nürnberg, immer wieder Stau zwischen Langenbruck und Denkendorf, erfreulich zumindest die Unfallstelle geräumt. A93 Holledau Richtung Regensburg, zwischen dem Dreieck Saalhaupt und Regensburg West immer wieder Stau an einer geräumten Unfallstelle, 45 Minuten plus. A93 Weiden Richtung Holledau, zwischen Regenstauf und dem Kreuz Regensburg 7 Kilometer stockender Verkehr an einer Baustelle, kostet sie 20 Minuten. Und auf der A94 München Richtung Passau 4 Kilometer stockender Verkehr zwischen Paschtetten und Lengdorf, da sind sie nach 10 Minuten durch.
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9: Und schon wird's sehr relaxed. Jetzt gleich für Sie
5: Eric Clapton. Patrick Hernandez.
9: Und Tina Turner.

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5: Meine Herren, ich habe heute mal wieder eine Hörerfrage für Sie. Politikern wird ja oft vorgeworfen, sie seien viel zu abgehoben, sie wüssten gar nicht, wie so das Alltagsleben ihrer Wählerinnen und Wähler aussieht. Wie gut kennen Sie sich denn so mit dem Alltagsleben aus? Also Einkaufen, Haushalt, Wäsche. Haben Sie sich jemals daheim um die Wäsche gekümmert? Fragt Bayern 1 Hörer Theophil aus Wildflecken.
1: Liebe Frau Dings und lieber wilder Fleckenteufel, meine Waschwäschetage hat meine Karin mit mir ganz klar gestriegelt. Ich meine, geregelt. Hat der Schmutz einen Knopf, einen Kragen oder einen Ausschnitt und man kann daraus nicht essen oder trinken, dann schmeiße ich mich direkt in das offene Bullauge, das neben der Badewanne steht. Ede, alter Frontlader, warum trägt meine Frau eigentlich meine Hemden und Anzüge in die Reinigung? Das könntest du doch genauso gut bei dir vorbeibringen.
2: Also ich würde ja zu gerne, aber meine Tanja hat mir verboten, dass ich die Wäsche wasch.
1: Schnupfst du gewiss das ganze Feinwaschpulver zusammen?
2: Nein, aber ich habe einmal ihren teuren Woher-Pullover bei 90 Grad gewaschen. Der war voller Flecken. Sie sagt, es waren keine Flecken, sondern das Muster. Auf jeden Fall hat der Pullover hinterher nicht einmal mehr einer Barbie-Puppe gepasst.
1: Hast ihn wenigstens nass aufgehängt?
2: Markus, ich bin doch ein Profi. Ich habe ihn 2 Stunden in den Trockner, damit er wenigstens flauschig wird. Seitdem steht er ganz hinten im Schlafzimmerschrank.
1: Meine Frau war einmal verreist, da habe ich abends meine Socken auch in den Schlafzimmerschrank gestellt.
2: Sie hat mir auch noch vorgeworfen, wenn ich wasch, hat irgendwann alles die gleiche Farbe. Sie hat gesagt, dann ist gegen unsere Wäsche ein Spatz so bunt wie ein Papagei.
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5: Um 15 Uhr mit Susan Falkenstein. Wer Opfer eines Unfalls mit einem E-Scooter wird, bekommt künftig einfacher Schadenersatz. Für die Vermieter der Roller gelten strengere Regeln. Das hat der Bundesrat beschlossen. Berlin-Korrespondent Oliver Neuroth erklärt, was jetzt gilt, wenn man zum Beispiel über einen E-Scooter stürzt, der auf dem Gehweg abgestellt ist.
6: Nun kann sich der Geschädigte an den Halter wenden. Er muss für den Schaden aufkommen. Der Halter haftet unabhängig davon, ob er oder sie tatsächlich Schuld an einem Unfall hat. Bei Leih-E-Rollern ist der Halter normalerweise das Vermietunternehmen. Die Bundesregierung argumentiert, das Vermietunternehmen verdient Geld mit den Scootern und muss deshalb auch das Haftungsrisiko tragen. Hintergrund für die Verschärfung: die Zahl der Unfälle mit E-Scootern steigt.
5: Die Bundespolizei darf künftig mehr. Der Bundestag hat eine Reform des Bundespolizeigesetzes beschlossen. Zum Beispiel im Kampf gegen Cyberangriffe oder Schwerkriminelle sollen Ermittler künftig leichter an Daten kommen oder Kameradrohnen einsetzen dürfen. Zudem dürfen Bundespolizisten jetzt stichprobenartig Kontrollen in Waffen- und Messerverbotszonen durchführen in Bahnhöfen oder Zügen. Die Preise an den Tankstellen sollen runter, deshalb hat der Bundestag für die Neuauflage des Tankrabatts gestimmt. Schon am 1. Oktober wird er kommen, befristet bis Ende des Jahres, wenn auch der Bundesrat heute noch Ja sagt. Eva Huber aus Berlin über die Reaktionen.
7: Die AfD nennt das einen Mini-Tankrabatt, der aus ihrer Sicht keine echte Entlastung bringt. Die Grünen und die Linken im Bundestag kritisieren die hohen Kosten von 2,5 Milliarden Euro. Mit diesem Geld hätte die Bundesregierung lieber zielgerichtet Familien und Kinder entlasten sollen, sagen die beiden Parteien. Schon im Mai und Juni hatte es einen Tankrabatt gegeben. Untersuchungen des Bundeskartellamts zeigen, dass die Mineralölkonzerne die Steuerentlastung damals zu ca. 80% an die Verbraucher weitergegeben haben.
5: Sie ist die mit Abstand genaueste Uhr der Welt, eine Atomuhr auf der Basis des Schwermetalls Lutetia, entwickelt von Forschern der Universität Singapur. Diese Uhr ist 10-mal genauer als die bislang besten Atomuhren. Erst nach 55 Milliarden Jahren würden sie eine Abweichung von einer Sekunde zeigen. Zum Vergleich, unser Universum ist 13,8 Milliarden Jahre alt. Dass FIFA-Boss Infantino Reformen will, reiche nicht aus, finden die wichtigsten vier Fußballligen in Europa. Sie greifen ihn in einem Brief scharf an, allerdings ohne den Namen des Präsidenten zu nennen. Einzelheiten von Mareike Zeck.
8: Die aktuelle Führung des Weltverbandes bedrohe die Grundlagen des Fußballs, weil der Präsident ausbeuterische Ideen aktiv gefördert habe, statt sie zu verhindern. Das haben die deutsche Bundesliga, die spanische La Liga, die italienische Serie A und die englische Premier League gemeinsam mitgeteilt. Explizit zum Rücktritt fordern sie Infantino aber nicht auf. FIFA-Boss Infantino hatte versucht, die WM-Rechte von externen Investoren vermarkten zu lassen und war deswegen im Sommer massiv unter Druck geraten.
5: Die Zeit, es ist 15.03 Uhr.
9: Schauen wir mal, was das Bayernwetter so macht für heute und vor allem fürs Wochenende. Ich glaube, es wird ein sehr, sehr schönes letztes Septemberwochenende. Aber was interessiert Sie mein Glaube, wenn Sie doch Ines Maria Weiß haben, die weiß ist?
10: Ach, jetzt kommt das große Wissen. Ah. Ja, also auf jeden Fall ist der Sonnenschein schon mal sehr groß angelegt. Auch an diesem Freitagnachmittag, wobei vor allem durch Niederbayern noch Wolken ziehen. Über dem Bayerischen Wald tendenziell so ein paar dichtere, aber nicht ohne Sonnenscheinchancen hier. 16 bis 22 Grad heute und das Wochenende, das lief liefert zwei sonnige Tage ab und vor allem zwei warme, zwei sehr warme, 20 bis 28 Grad. Das ist Sommerqualität. Den Herbst erkennen Sie trotzdem an den kühlen Nächten, an den kühlen Frühs mit ihren einzelnen Schnellauflösenebeln.
9: Der Bayern 1 Verkehrsservice mit minutengenauer Stauzeitmessung. Die A3 Würzburg Richtung Nürnberg ist zwischen Geiselwind und Schlüsselfeld wegen Bergungs- und Reinigungsarbeiten gesperrt. Derzeit 4 Kilometer Stau ab Wiesentheid. Es gibt eine Umleitung über die U9. A3 Würzburg Richtung Nürnberg. Zwischen Nürnberg Nord und Nürnberg Beringersdorf ebenfalls Sperre nach einem Unfall mit mehreren Fahrzeugen. Im Moment 7 Kilometer Stau ab Tennenlohe. A3 Nürnberg Richtung Passau. 5 Kilometer stockt es zwischen Metten und Hengersberg. 18 Minuten plus. 20 sind es für die A7 Würzburg Richtung Fulda. Hier stockt es auf 9 Kilometern zwischen Bad Kissingen-Obertulba und Bad Brückenau-Volkers. A7 Fulda Richtung Würzburg, zwischen Fulda A-Dreieck und Bad Kissingen-Obertulba abschnittsweise Stau. 40 Minuten plus, aber auch die Ortsdurchfahrt von Bad Brückenau ist überlastet. A8 München Richtung Salzburg, abschnittsweise Stau an der Baustelle zwischen Irschenberg und Rohrdorf. 55 Minuten verlieren Sie. Viertelstunde auf der A8 Salzburg Richtung München. Hier Stau auf 2 Kilometern Länge in Höhe Bad Reichenhall. Und zwischen Fraßdorf und Rosenheim nochmal 6 Kilometer im Baustellenbereich. Da lassen Sie eine Dreiviertelstunde liegen. A8 München Richtung Stuttgart, Sperre nach Unfall zwischen Neusäß und Adelsried. Derzeit 10 Kilometer Stau ab Augsburg West. A9 München Richtung Nürnberg. Immer wieder Stau zwischen Langenbruck und Denkendorf. Eine halbe Stunde plus. A93 Holledau Richtung Regensburg. Immer wieder Stau zwischen dem Dreieck Saalhaupt und Regensburg Nord. 40 Minuten obendrauf. A93 Weiden Richtung Holledau. 7 Kilometer stockt es an einer Baustelle zwischen Regenstauf und dem Kreuz Regensburg. 15 Minuten. Und 15 sind es auch für die A99. Die Westumfahrung München Richtung Lindau. Hier stockt es auf 8 Kilometern zwischen Neuherberg und Dreieck Allach. B22 Bayreuth Richtung Bamberg, Unfall mit mehreren Fahrzeugen zwischen Eckersdorf und Hollfeld. B299 Landshut-Altenmarkt in beiden Richtungen, ein Unfall zwischen der B388 bei Eich und Egelkofen. B299 Amberg in Richtung Grafenwöhr, in Höhe Amberg, ein Unfall mit mehreren Fahrzeugen. Und noch auf die B304 Wasserburg am Inn Richtung München, Unfall zwischen Abzweig nach Weiding und Ebersberg.
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9: Und Sommerbräune auffrischen geht ja heute und auch in den nächsten Tagen nochmal bei viel Sonne. Sommerbräune erhalten geht auch und zwar am besten mit viel Trinken und viel Cremen und kein Alkohol, weil der setzt unserem Sommertan zu. So alkoholhaltige Deos, Parfums, Gesichtswasser greifen die Fettschicht der Haut an. Aber das mit dem Alkohol gilt nur auf der Haut. Ins Ohr gehen dafür die nächsten drei. Da hätte ich die Cranberries. Ich hätte Manfred Mann und Laura Branigan habe ich auch noch.
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0: Mit den Cranberries an diesem Freitagnachmittag 17 nach 3. Ich glaube, der ein oder andere sitzt jetzt schon, hat einen Zettel, hat ein Papier und wartet.
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0: Und wartet auf die Bonustipps für den kommenden Montag für die 6 Richtigen. Aber lassen Sie uns den heutigen Morgen noch mal kurz Revue passieren. Kurz nach 7 gab es ja wieder einen Knaller. Der Robert aus Friedberg knackt die 6.000 Euro. 6 Musikschnipsel erkannt, abgeräumt und seine Frau glücklich gemacht.
2: Ja, die hat sich wahnsinnig gefreut. Einer hat mir auch geholfen dabei. Irgendwie, das war ein gutes Teamwork, würde ich sagen.
0: 6.000 Euro für so eine kleine Familie aus Friedberg und damit wollen Sie sich tatsächlich einen Lebenstraum erfüllen? Die große Reise nämlich nach Bali.
2: Da hat man schon im Sommer irgendwie drüber gesprochen, dass man jetzt anfangen, das Geld ein bisschen zusammenzulegen, damit wir nächstes Jahr im Sommer das dann machen können. Und da hilft es natürlich jetzt enorm.
0: Ja, klar. Anna und Robert haben auch von 6 kleinen Schnipseln aus Bayern 1 Hits jeweils Sängerin, Sänger, Band erkannt, damit den Jackpot geknackt. Und das könnten Sie ab Montag in der Früh. Und damit das sicher klappt, gibt es auch heute wieder, wie jeden Tag um diese Zeit, eben 3 Namen, die Sie am Montag garantiert gebrauchen können. Zum Beispiel den hier. Den von R.E.M., von denen ist nämlich The Man on the Moon. Und auch Roxette. Und ein dritter. Westerland. Und der ist von den, wären Sie so auch drauf gekommen, richtig, von den Ärzten. So, jetzt haben Sie den Zettel und den Stift. Ich wiederhole für Sie nochmal, für den Montag, R.E.M., Roxette und die Ärzte garantiert dabei. 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Das geht unter bayern1.de.
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5: Mit Thorsten Tierbach, grüß Gott. Im Unterallgäu, da sitzen zwei mutmaßliche Schockanrufer in Untersuchungshaft. Die beiden Polen sollen versucht haben, eine 70-Jährige in Memminger Berg um viel Geld zu bringen. Und das mit der Geschichte von einer angeblich fälligen Kaution für einen Familienangehörigen. Die Seniorin sprach aber in dem Fall mit ihrer Tochter und alarmierte dann die Polizei. Die stellte den Betrügern eine Falle und die Beamten nahmen dann eine 24-Jährige und ihren 45-jährigen Komplizen bei der Geldübergabe fest. Schock für Überstaufen, die Mutter-Kind-Klinik Sonnenalm soll Ende dieses Jahres schließen. Mehr als 70 Beschäftigte sind von diesen Schließungsplänen betroffen. Der Betreiber nennt veränderte wirtschaftliche Bedingungen als Schließungsgrund. Die Gemeinde zeigte sich angesichts der guten Nachfrage überrascht. Nächste Woche soll es ein Gespräch mit der Klinikleitung geben. Rund 3000 Patientinnen kommen jedes Jahr in diese Mutter-Kind-Klinik in Oberstaufen. Gestern hat die deutsche Fußballnationalmannschaft in Amsterdam gegen die Niederlande gespielt. Am Sonntag tritt sie gegen Griechenland an und das in der Arena des FC Augsburg. Und dazu laufen vor Ort die letzten Vorbereitungen.
6: Der Deutsche Fußballbund übernimmt das Bundesliga-Stadion und verwandelt es bis Sonntag in eine Länderspielarena. FCA-Sponsoren müssen überdeckt werden, der DFB bringt seine Sponsoren und sein Design an. Für die Augsburger Polizei ist eigentlich alles wie immer, sagt ein Sprecher. Das Sicherheitskonzept zu Bundesligaspielen muss demnach kaum angepasst werden. Beim Länderspiel am Sonntag gibt es dann aber doch ein paar Neuerungen für die rund 30.000 Fans. Nach 10 Jahren wieder Länderspiel in Augsburg. Der neue Bundestrainer Jürgen Klopp gibt sein Heimspieldebüt und zum ersten Mal seit einem Vierteljahrhundert gibt es wieder Stehplätze bei so einem Länderspiel. Aus dem BR-Studio Augsburg, Till-Antoni Wiesberg, Bayern 1.
5: Und jetzt noch das Wetter für Schwaben und das Allgäu. Ja, das wird ein sonniges Herbstwochenende werden in Schwaben. Heute Nachmittag sind noch bis zu 20 Grad drin. Nachts allerdings wird es recht frisch und es kann örtlich schon Bodenfrost geben.
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3: Der Bayern 1 Verkehrsservice mit minutengenauer Stauzeitmessung, kurz nach 3:30. Die A3 Würzburg Richtung Nürnberg zwischen Geiselwind und Schlüsselfeld wegen Bergungs- und Reinigungsarbeiten immer noch gesperrt. Es staut sich 5 Kilometer ab Wiesentheid. Es gibt eine Umleitung über die U9. A3 Würzburg Richtung Nürnberg. Zwischen Nürnberg Nord und Nürnberg Beringersdorf sperre nach einem Unfall mit mehreren Fahrzeugen aktuell 9 Kilometer Stau ab dem Kreuz Fürth-Erlangen. A7 Füssen Richtung Ulm. 12 Kilometer stockt es zwischen Illertissen und Dreieck-Hittistetten. Da sind sie nach einer Viertelstunde durch. Genauso auf der A7 Würzburg Richtung Fulda. Zwischen Bad Kissingen Obertulba und Bad Brückenau-Volkers 5 Kilometer stockender Verkehr. Gegenrichtung A7 Fulda Richtung Würzburg also. Zwischen Fulda Dreieck und Bad Kissingen Obertulba abschnittsweise Stau. Zeitverlust 40 Minuten und auch die Ortsdurchfahrt von Bad Brückenau ist überlastet. A8 München Richtung Salzburg, abschnittsweise Stau an einer Baustelle zwischen Irschenberg und Rohrdorf, 3/4 Stunde obendrauf. A8 Salzburg Richtung München, zwischen Fraßdorf und Rosenheim, 7 Kilometer Stau im Baustellenbereich, sie lassen 40 Minuten liegen. Eine Dreiviertelstunde länger brauchen Sie auf der A9 München Richtung Nürnberg. Staut sich immer wieder zwischen Manching und Altmühltal. A93 Holledau Richtung Regensburg. 10 Kilometer Stau zwischen Bad Abbach und Regensburg Nord sorgen für eine Zeitverzögerung von einer halben Stunde. A94 München Richtung Passau. 5 Kilometer stockender Verkehr zwischen Paschtetten und Lengdorf. 15 Minuten plus. Genauso auf der A99 der Westumfahrung München Richtung Lindau. Hier stockt der Verkehr auf 9 Kilometern zwischen Neuherberg und dem Dreieck Allach.
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0: durch den Freitagnachmittag mit Smokey. Viertel vor vier inzwischen, und wenn man sich zur Zeit, finde ich, so ein bisschen umschaut, hat man das Gefühl, die eine Hälfte der Menschheit ist erkältet und die andere ist auch nicht gesund. Unter bayern1.de wird jetzt schon seit ein paar Tagen wie wild der Artikel geklickt, bei dem ich ja meinen Redakteur Willi Willmann den 24-Stunden-Anti-Erkältungsplan eines walisischen Arztes habe ausprobieren lassen. Der Thymian-Tee hat ihn bis heute traumatisiert, was man vielleicht sogar verstehen kann. Bayern 1 Hausärztin Katrin Liem können wir aber fragen, ob dieser 24-Stunden-Plan denn tatsächlich helfen kann.
1: Naja, prinzipiell sind all die Sachen, die auf diesem Plan stehen, natürlich sehr gut und alle auch zu befürworten. Ob man jetzt wirklich, wenn man einen Tag nur all diese Dinge durchführt und sonst nichts macht, ob man es damit abwendet, kann ich jetzt auch nicht versprechen. Also das ist sicherlich sehr individuell. Aber alles, was da erwähnt ist, ist ja schon Dinge, die einem gut tun.
0: Ja, das sieht jetzt beim Thymian-Tee der Willi natürlich völlig anders. Aber mal angenommen, ich fühle mich noch fit, aber die ersten Erkältungsanzeichen ziehen schon so ein bisschen auf. Was soll ich dann tun?
1: Also wenn die ersten Symptome schon da sind, so richtig aufhalten lässt es sich in der Regel dann nicht mehr. Man kann versuchen, durch zum Beispiel Inhalieren, Nasenspülungen so ein bisschen die Schleimhäute frei zu putzen und da die Virusmenge auf den Schleimhäuten vielleicht ein bisschen zu vermindern. Mhm. Viel trinken, ein bisschen gurgeln mit was Antiseptischem, Salbei oder so. Und wenn man Glück hat, kann man den Verlauf dann so ein bisschen schwächen.
0: Nun gibt es ja in jeder Familie irgendwelche Hausmittelchen, ja schon die Oma hat die bei Erkältung angewendet. Bringen die was?
1: Es gibt sicherlich ein paar Hausmittelchen, die schon auch eine gesicherte Wirkung haben. Das eben schon erwähnte Inhalieren befeuchtet halt die Atemwege, löst ein bisschen den Schleim, wirkt auch entkrampfend auf die Bronchien. Für die Hühnersuppe gibt es ja doch auch ein paar Daten, die gute alte selbstgekochte, dass die ein bisschen die Immunabwehr steigert, was bei einem Infekt nie schadet. Insofern, die Sachen bringen sicher ein bisschen was.
0: Aber Hühnersuppe. Finde ich, also ich habe noch keine Anzeichen, aber Hühnersuppe wäre jetzt tatsächlich irgendwie was, oder? Also die allen, die schon krank sind, gute Besserung. Und eines, liebe Frauen, muss uns ja immer klar sein. Gegen den tödlichen Männerschnupfen hilft gar nichts, außer sehr, sehr viel Mitleid und Verständnis.
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3: Um 16 Uhr mit Susan Falkenstein. Der nächste Tankrabatt kann kommen in Deutschland ab 1. Oktober. Das steht fest, denn nach dem Bundestag hat auch der Bundesrat zugestimmt. Die Energiesteuern werden dafür um 17 Cent gesenkt. Doch manche Bundesländer fordern jetzt, dass die Bundesregierung insgesamt mehr unternehmen muss gegen die hohen Energiepreise. Eva Huber darüber aus Berlin.
4: Die Regierungschefin von Mecklenburg-Vorpommern, Manuela Schwesig von der SPD, verlangt, der Spritpreis muss wieder unter 2 Euro pro Liter. Zustimmung dafür kommt von der CDU, zum Beispiel von Thüringens Ministerpräsidenten Mario Vogt. Er fordert, dass der CO2-Preis für Kraftstoffe ausgesetzt wird. Jetzt kommt aber erstmal der Tankrabatt. Die Bundesregierung rechnet mit Kosten von rund 2,5 Milliarden Euro. Die übernehmen jeweils zur Hälfte der Bund und die Bundesländer.
3: In ganz Deutschland sind heute Zehntausende Schülerinnen und Schüler auf die Straße gegangen, um gegen eine mögliche Wehrpflicht zu demonstrieren. Die Initiative Schulstreik gegen Wehrpflicht sprach von über 45.000 Teilnehmern. Seit Januar gilt das neue Wehrdienstgesetz und das bedeutet, ab Jahrgang 2008 müssen junge Männer zur Musterung. Sollten sich dabei nicht genug Freiwillige melden, kann der Bundestag über eine Wehrpflicht entscheiden. Deutschen und österreichischen Behörden ist ein Schlag gegen Cyberkriminelle gelungen. Allein in den vergangenen 3 Monaten haben sie mehr als 9000 Rufnummern abgeschaltet. Rachel Patt erklärt den Hintergrund.
5: Sie sollen für betrügerische Anrufe im Zusammenhang mit Cyberkriminalität genutzt worden sein. Nach Angaben der Ermittler wurden seit Beginn der Operation damit insgesamt fast 14.000 Rufnummern in Deutschland und Österreich stillgelegt. Die Behörden wollten damit vor allem organisierte Betrüger treffen, die Anleger mit vermeintlich lukrativen Online-Investments um ihr Geld bringen. Die Ermittlungen gegen die bislang unbekannten Täter laufen weiter.
3: Nach einer Gasexplosion in einem Wohnhaus in der Altstadt von Athen werden 5 Menschen vermisst. 3 von ihnen sollen Touristen sein, hat die griechische Feuerwehr mitgeteilt. Rettungskräfte suchen nach ihnen in den Trümmern mit Hilfe von Hunden und Wärmebildkameras. Das Gebäude stürzte teilweise ein, auch Nachbarhäuser wurden beschädigt. Das Unglück geschah nahe der Akropolis, dem bekanntesten Symbol der griechischen Antike. In Traunstein hat die Polizei bei einer Kontrolle einen frisierten E-Scooter aus dem Verkehr gezogen. Statt der maximal erlaubten 20 Kilometer pro Stunde konnte er den Roller auf 73 beschleunigen. Deshalb wird der E-Scooter als Motorrad eingestuft. Auf den 18-jährigen Besitzer kommt nun eine ganze Reihe von Anzeigen zu. Die Zeit, es ist gleich 16.03 Uhr.
6: Kommen wir zu Bayernwetter und das hat heute Nachmittag Ines Maria Weiß für uns.
7: Und die Sonne, die hat fast komplett freie Bahn. Nur im östlichsten Osten vom Fichtelgebirge bis in den Bayerischen Wald, da dreht sie hin und wieder so ein paar Wolken rein und auch wieder raus. Die im Bayerischen Wald stehen schon ein bisschen länger drüber, aber sie lockern weiter auf. 16 bis 22 Grad heute und was immer Sie am Wochenende planen, draußen. Sie werden die Sonne dabei haben und Sie werden jeweils an den Nachmittagen nicht nur Ihre Jacken, sondern auch Ihre Pullis abwerfen wollen. Wahrscheinlich auch Ihre Schuhe ausziehen bei 20 bis 28 Grad.
6: Die Schuhe bleiben dran. Immer will sie an meine Schuhe. 16.03 Uhr, der Blick auf die Straßen mit dem Bayern 1 Verkehrsservice und minutengenauer Stauzeitmessung. Die A3 Würzburg Richtung Nürnberg ist zwischen Geiselwind und Schlüsselfeld immer noch wegen Bergungs- und Reinigungsarbeiten gesperrt, staut sich auf 5 Kilometern ab Wiesentheit, es gibt eine Umleitung über die U9. Auf der A3 Würzburg Richtung Nürnberg wurde die Sperre zwischen Nürnberg Nord und Nürnberg Beringersdorf nach dem Auffahrunfall aufgehoben, derzeit 8 Kilometer Stau zwischen Erlangen-Tennenlohe und Nürnberg Nord. A7 Füssen Richtung Ulm, immer wieder stockt es zwischen Altenstadt an der Iller und dem Dreieck Hittistetten, da sind sie nach einer Viertelstunde durch. A7 Würzburg Richtung Fulda, zwischen Bad Kissingen Obertulba und Bad Brückenau-Volkers, 8 Kilometer stockender Verkehr, 13 Minuten Zeitverzögerung. Gegenrichtung A7 Richtung Würzburg, zwischen Fuldaer Dreieck und Bad Brückenau-Wildflecken, 9 Kilometer Stau, 35 Minuten Zeitverzögerung und auch die Ortsdurchfahrt von Bad Brückenau ist überlastet. A8 München Richtung Salzburg. Zwischen Irschenberg und Rohrdorf abschnittsweise Stau an einer Baustelle, 3/4 Stunde Zeitverzögerung. 40 Minuten sind es für die Gegenrichtung, also Salzburg Richtung München. Zwischen Fraßdorf und Rosenheim 6 Kilometer Stau im Baustellenbereich. A9 München Richtung Nürnberg, immer wieder Stau zwischen Manching und Altmühltal, 40 Minuten Zeitverlust. A93 Holledau Richtung Regensburg, 10 Kilometer Stau zwischen Bad Abbach und Regensburg Nord, 25 Minuten lassen Sie da liegen. Eine Viertelstunde ist es für die A94 München Richtung Passau, hier stockt es zwischen Paschtetten und Lengdorf. Und auf der A99 der Westumfahrung München Richtung Lindau, 8 Kilometer stockender Verkehr zwischen Neuherberg und dem Dreieck Allach. Nach 10 Minuten ist man da durch. Und zu guter Letzt noch auf die B25 Feuchtwangen-Donauwörth. In beiden Richtungen zwischen Feuchtwangen und Schopfloch ein Unfall. Da regelt die Feuerwehr den Verkehr.
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6: One apple a day keeps the doctor away, heißt es ja so nett. Und ich könnte, weil zwei Apfelbäume im Garten derzeit etwa 10 apple the day essen, bekommen die so ein bisschen zu den Ohren raus. Dabei verbacke ich schon einen Gutteil. Sollten Sie ähnliche Probleme haben, bei uns auf der Bayern 1 Seite gibt es Lösungen. Also zum Beispiel eine schöne Kuchenidee mit Äpfeln. Und während Sie so fröhlich schälen und schnippeln, kriegen Sie von mir Prince und Neil Diamond und Falco kriegen Sie auch noch.
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0: Purple Rain und Prince. Einen schönen Freitagnachmittag. Olympische und paralympische Sommerspiele in Deutschland. 2036, 40 oder 44. Das ist der Plan des Olympischen Sportbundes. Und die Menschen in München und auch in Köln, zusammen mit der Rhein-Ruhr-Region, haben sich dafür ausgesprochen. Morgen wird beim DOSB auf einer außerordentlichen Mitgliederversammlung der deutsche Kandidat gewählt. Willi Willmann ist der Redakteur dieser Sendung, aber auch einer unserer Sportfachleute. Ganz einfach gefragt, wie stehen denn die Chancen für München?
1: Also nach dem gestrigen Rückzug Berlins rein rechnerisch 50-50, weil es eben nur noch diese zwei Kandidaten sind. Aber jetzt wird es spannend. Für wen stimmen diejenigen, die für Berlin gewesen wären? Und ich bin mir sehr sicher, dass da noch ganz viele Gespräche geführt wurden und auch noch geführt werden. Intern galt tatsächlich sehr, sehr lange Köln mit der Rhein-Ruhr-Region als Favorit. Morgen entscheiden dann 42 olympische Sportverbände, auch die aus dem Wintersport übrigens, sowie das Präsidium und persönliche Mitglieder des DOSB, wer für Deutschland ins Rennen geschickt wird.
0: Was spricht denn für München und was für Köln?
1: München war ja in der Bewertung dieser sogenannten Evaluierungskommission, was für ein Wort, knapp vor Köln. Diese Bewertung ist aber bei der Abstimmung nicht bindend. Köln-Rhein-Ruhr lockt unter anderem mit sehr, sehr vielen Tickets, die verkauft werden könnten. Aber reden wir nicht drumherum. Ich bin natürlich parteiisch, bin aber wirklich aus tiefstem Herzen der Meinung, dass man im internationalen Rennen nur mit einer Weltstadt bestehen kann. Und das ist München aus meiner Sicht mehr als Köln. Wenn ich mich nicht verzählt habe, waren es seit 1972, seit den Spielen in München, 7 gescheiterte Olympiabewerbungen, deutsche. Es wäre also schön, wenn die 8. klappen würde, auch wenn ich durchaus nachvollziehen kann, dass nicht alle Menschen Hurra schreien, wenn olympische und paralympische Spiele kommen. Morgen gegen 14 Uhr sind wir dann schlauer, dann verkündet der Bundespräsident den deutschen Kandidaten.
0: Und egal wer gewinnt, was passiert dann?
1: Dann geht es in sehr intensive Gespräche mit dem IOC. Bis 2028 sollen dann alle endgültigen Kandidaten feststehen. 2029, also ein Jahr später, sollen dann die Spiele im Jahr 2036 gewählt werden. Ich glaube, dass die Chancen, die Spiele nach Europa zu holen, relativ groß sind. Schauen wir es uns an. 2028 Los Angeles, 2032 Brisbane in Australien. Mhm. Da könnte danach Europa wieder dran sein. Und wenn es nach mir geht, dann auch gerne mit München.
0: Also wenn es nach mir geht, auch gerne. Vielen Dank, Willi. Morgen also wird in Baden-Baden entschieden, mit welchem Bewerber Deutschland ins Rennen um die Olympischen und Paralympischen Spiele 2036, 40 und oder 44 gehen wird. Das Erste und das BR-Fernsehen übertragen das Ganze und zwar morgen ab 13.45 Uhr live.
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23 Minuten nach 4 mit Anastasia und eine kleine Info noch aus dem Bayern 1 Verkehrsservice für die A6 Nürnberg Richtung Heilbronn. Bitte vorsichtig fahren zwischen Rot und Schwabach Süd. Hier liegt eine Matratze auf der Fahrbahn.

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9: Mit Thorsten Tierbach, grüß Gott. Ja, ein zweifacher Familienvater hat in Dietmannsried im Oberallgäu einen schweren Autounfall gebaut und das mit den Kindern an Bord. Polizeiangaben zufolge kam er mit dem Wagen von der Straße ab, überschlug sich mehrfach, alle drei wurden leicht verletzt. Trotzdem soll der Mann zunächst mit den 3 und 8 Jahre alten Kindern nach Hause gefahren sein. Später aber kehrte er doch an den Unfallort zurück, traf dort die Polizei und die machten einen Drogentest, der positiv ausfiel. Neuer Kommandeur, neue Sicherungsstaffel. Am Fliegerhorst Kaufbeuren gab es heute gleich eine doppelte Veränderung. Nach 3,5 Jahren geht Oberst Thorsten Milewski in den Ruhestand. Sein Nachfolger wird Oberstleutnant Markus Berndorfer. Und Berndorfer sagt uns heute:
10: Wenn ich das Technische Ausbildungszentrum der Luftwaffe Abteilung Süd nehme, sind es die Menschen, die hochmotiviert an Dinge herangehen, wie in einer guten Fußballmannschaft, wenn Sturm und Verteidigung zusammenspielen. Das habe ich hier vorgefunden, dieser Mindset. Nicht lange fragen, wo Not am Mann oder Frau ist, wird geholfen. Und wir wollen ausbilden. Wir machen das gern, wir machen das hochmotiviert. Und wir sind davon überzeugt, dass wir in der heutigen Zeit auch gebraucht werden.
9: Und gleichzeitig nimmt eben eine neue Staffel mit 140 Soldaten in Kaufbeuren ihren Dienst auf. Sie soll den Fliegerhorst im Ernstfall zusätzlich absichern, heißt es. Vor dem Länderspiel der deutschen Nationalelf gegen Griechenland am Sonntag in Augsburg, da laufen gerade die letzten Vorbereitungen. Das Stadion bekommt unter anderem einen DFB-Look. Für die rund 30.000 Fans gibt es gleich mehrere Premieren. Nach 10 Jahren kehrt zum Beispiel die Nationalelf nach Augsburg zurück. Jürgen Klopp gibt sein Heimspieldebüt und erstmals seit 25 Jahren gibt es bei einem DFB-Spiel wieder Stehplätze. Und jetzt noch das Wetter in Schwaben und im Allgäu. Mit viel Sonne geht's in Richtung Feierabend. In der Nacht dann ist sogar Bodenfrost mit dabei. Morgen gibt's dann viel Sonne und Höchstwerte um 25 Grad. Am Sonntag sind bis zu 26 Grad drin.
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7: Und hier kommt noch der Bayern 1 Verkehrsservice mit minutengenauer Stauzeitmessung. Die A3 Würzburg Richtung Nürnberg ist zwischen Geiselwind und Schlüsselfeld wegen Bergungs- und Reinigungsarbeiten gesperrt. Derzeit 5 Kilometer Stau ab Wiesentheid. Es gibt eine Umleitung über die U9. A7 Füssen Richtung Ulm. Zwischen Altenstadt an der Iller und Föhringen 8 Kilometer stockender Verkehr. Kostet sie eine Viertelstunde. Und weiter zwischen Illertissen und dem Dreieck Hettistetten nochmal stockender Verkehr plus 10 Minuten. A7 Fulda Richtung Würzburg. Zwischen Fulda Dreieck und Bad Brückenau Wildflecken 12 Kilometer Stau, Zeitverlust 35 Minuten. Dreiviertelstunde länger brauchen Sie auf der A8 München in Richtung Salzburg. Es staut sich auf 15 Kilometern zwischen Irschenberg und Rohrdorf an einer Baustelle. Gegenrichtung, also A8 Richtung München in Höhe Bad Reichenhall, 2 Kilometer Stau. Zeitverzögerung eine Viertelstunde und weiter zwischen Fraßdorf und Rosenheim 6 Kilometer Stau an der Baustelle, kostet 40 Minuten. A9 München Richtung Nürnberg, zwischen Manching und Denkendorf 15 Kilometer Stau und stockender Verkehr, 25 Minuten obendrauf.
11: A93, Holledau Richtung Regensburg. Staut sich zwischen Bad Abbach und Regensburg Nord, 10 Minuten Zeitverzögerung. Viertelstunde länger brauchen Sie auf der A94, München Richtung Passau. Es staut sich zwischen Paarstetten und Lengdorf auf 4 Kilometern. Und eine Viertelstunde ist es auch auf der A99, der Westumfahrung München Richtung Lindau. Hier stockt es auf 7 Kilometern zwischen Neuherberg und Dreieck Allach. Und auf der B15 Landshut-Rosenheim in beiden Richtungen, zwischen der A92 bei Landshut-Essenbach und der B15 bei Altheim, Sperre nach einem Unfall.
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0: 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Das gilt auch für Ihr Wochenende. Und bevor ich mich jetzt ins Wochenende verabschiede und Sie dann in der kommenden Woche an den Kollegen Tillmann Schöberl übergebe, möchte ich noch eine Kleinigkeit loswerden. Und das ist die Uhrzeit. Es ist jetzt 16 Uhr 47 Minuten und 44 Sekunden. Woher ich das so genau weiß? Naja, wir haben hier eine Funkuhr hängen, die auf die Sekunde genau ist. Angeblich, denn es geht noch genauer. Forscher der Universität Singapur haben jetzt auf Basis des Schwermetalls Lutetium eine Uhr gebaut, die 10-mal genauer ist als die bislang besten Atomuhren. Diese Uhr würde erst nach 55 Milliarden Jahren eine Abweichung von einer Sekunde zeigen. Also wenn man bedenkt, dass unser Universum erst 13,8 Milliarden Jahre alt ist, könnte man wirklich von einer sehr genauen Uhr sprechen. Aber wie es halt so ist, wer hat schon eine Uhr auf der Basis von Lutetium in der Arbeit, zu Hause oder im Auto? Und deswegen ist es dann halt doch gut, dass es das gute alte Radio mit einer jungen Moderatorin gibt. Es ist jetzt 16 Uhr 48 Minuten und 42 Sekunden. Und das wollte ich noch loswerden.
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0: Schönes Wochenende.

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17: Um 17 Uhr mit Susan Falkenstein. Der neue Tankrabatt kommt schnell. Im Eilverfahren haben Bundestag und Bundesrat heute den Weg dafür freigemacht. Schon nächsten Donnerstag könnten die Preise für Benzin und Diesel um rund 7

0: 17 Cent sinken. Außerdem hat der Bundesrat beschlossen, dass das Kindergeld nächstes Jahr an viele Familien automatisch ausbezahlt wird. Gabor Hallasch in Berlin erklärt, wie das ablaufen soll.
1: Ab März gilt das für Neugeborene, die bereits ältere Geschwister haben. Ab Herbst dann gilt die Regel auch für Erstgeborene. Ziel ist es, dass 300.000 Anträge wegfallen und Bürokratie abgebaut wird. Nötig ist, dass der Staat die Kontonummer kennt, zum Beispiel über das Steuerportal Elster. Das Kind muss mit mindestens einem Elternteil in Deutschland leben. Behörden wie Standesamt und Familien tauschen sich aus und stoßen so die Auszahlung an.
0: Immer mehr Menschen in Deutschland bekommen Wohngeld. Vergangenes Jahr waren es so viele Haushalte wie nie, seit die Zahlen erfasst werden. 1,3 Millionen nämlich und damit 7% mehr als noch 2024. Das meldet das Statistische Bundesamt. Roman Warschauer hat weitere Zahlen und Fakten dazu.
2: Durchschnittlich bekam jeder Haushalt 296 Euro im Monat. Nach Angaben des Statistischen Bundesamts erhalten deswegen mehr Haushalte Wohngeld, weil der Anspruch turnusmäßig an die allgemeine Preis- und Mietentwicklung angepasst wurde. Die Mehrheit der Wohngeldempfänger waren Rentnerinnen und Rentner, meist alleinstehend. Danach folgten Haushalte mit Kindern unter 25 Jahren. Den höchsten Anteil an Haushalten, die Wohngeld erhalten, gab es in Mecklenburg-Vorpommern, den geringsten in Bayern.
0: VW und Audi müssen knapp 1 Million Autos insgesamt in Deutschland in die Werkstätten rufen. Grund ist laut dem Kraftfahrtbundesamt, dass die Lenkung ausfallen könnte wegen einer abgerissenen Schraube. Deshalb muss diese Schraube ersetzt werden durch eine korrosionsresistentere Variante. Betroffen sind laut der Behörde die VW-Modelle Tiguan, Touran, Golf, Golf-Variant und Caddy, außerdem der Audi Q3. Es geht um Autos, die zwischen dem 24. September 2013 und dem 1. Juli 2024 gebaut wurden. Der Felssturz auf dem höchsten Berg Deutschlands, der Zugspitze, ist größer gewesen als zuerst gedacht. Mehr als 100 Kubikmeter Gestein seien dort herausgebrochen, haben Forscher heute gesagt. Sie sind mit einer Drohne über den Grenzkamm geflogen. Ursprünglich war von 30 Kubikmetern die Rede. Unser Reporter Louis Knoll schildert, was die Wissenschaftler dadurch noch entdeckt haben.
3: Immer wieder bricht Fels aus dem Bereich des Permafrosts raus und das ist alles Gestein, was in der Höhe von etwa 2800 Metern sich löst. Das hängt mit dem warmen Sommer dieses Jahres zusammen. Die Temperatur im Fels ist immer noch ungefähr minus 0,5 Grad, aber das Wasser, was sich dann irgendwann erwärmt, führt dazu, dass Fels spröde wird und an dieser Stelle passieren solche Felsausbrüche.
0: Sich auf dem Oktoberfest impfen lassen, das ist in diesem Jahr möglich und es stößt auf positive Resonanz. Münchens Gesundheitsreferentin Zurek hat gesagt, das Angebot werde überwältigend gut angenommen. An den ersten 6 Tagen hätten sich schon 322 Bürger gegen Grippe und Corona impfen lassen. Das Angebot richtet sich sowohl an die Besucher als auch an die, die auf der Wiesn arbeiten. Die Zeit, es ist 17.03 Uhr.
4: Und jetzt kompakt und zuverlässig Wochenendwetter für Bayern auf Bayern 1 mit Ines Maria Weiß.
5: Oh, sehr, sehr viel Sonne. Momentan ist es so, dass über diesen östlichen Mittelgebirgen, also Fichtelgebirge, über Oberpfälzerwald, Bayerischer Wald, immer mal so ein paar Wolken drüber schieben. Dünnere, dichtere, aber sonst wirklich nix als Sonne. Bei aktuell 15 Grad in Bischofsgrün und bis zu 22 Grad in Miltenberg. Kommende Nacht wieder ein Rums nach unten, 1 bis 7 Grad und dann geht's morgen sehr steil wieder. Rauf mit den Temperaturen. 20 bis 25 Grad, am Sonntag noch weiter rauf, 21 bis 28 Grad. Und nach einzelnen Frühnebelfeldern kommen sie sehr gut in die Sonne, bayernweit, morgen am Samstag und am Sonntag.
4: Klingt prächtig. Das ist der Bayern 1 Verkehrsservice mit minutengenauer Stauzeitmessung. Die A3 Würzburg Richtung Nürnberg ist zwischen Geiselwind und Schlüsselfeld gesperrt wegen Bergungs- und Reinigungsarbeiten. Derzeit 5 Kilometer Stau ab Wiesentheid. Es gibt eine Umleitung für Sie über die U9. A7 Fürsten Richtung Ulm zwischen Altenstadt an der Iller und Föhringen 8 Kilometer stockend, 15 Minuten plus. A7 Fulda Richtung Würzburg zwischen dem Dreieck Fulda und Bad Brückenau-Wildflecken 8 Kilometer stockend, 20 Minuten mehr. A8 München Richtung Salzburg zwischen Irschenberg und Rohrdorf 5 15 Kilometer Stau an der Baustelle, 45 Minuten plus. Salzburg Richtung München, Höhe Bad Reichenhall, 2 Kilometer Stau. Und weiter zwischen Fraßdorf und Rosenheim, 6 Kilometer Stau an der Baustelle, 40 Minuten plus. A9 München Richtung Nürnberg, zwischen Manching und Denkendorf, 15 Kilometer Stau und stockend, 25 Minuten dauert das für Sie. A94 München Richtung Passau, zwischen Paarstetten und Lengdorf, 4 Kilometer Stau, aber eine Viertelstunde und Sie sind durch. B15 Landshut Rosenheim, in beiden Richtungen Sperre nach einem Unfall, der Bereich zwischen der A92 bei Landshut Essenbach und der B15 bei Altheim.
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4: Einer der größten Gitarristen der Welt, Brian May von Queen, feiert die flinken Finger eines bayerischen Lehrlings.
7: Yeah, she's only more like me than me. It's very good.
4: Der klingt ja mehr nach mir als ich, sagt er. Ein echter Hit, was der Matze da abliefert. Und Brian May hat ihn auf Instagram entdeckt. Wir sprechen über diese Sensation heute Abend hier im Bayern-Magazin. Ich bin Philipp Melzer und habe richtig gute Musik fürs wohlverdiente Wochenende dabei. Ronan Keating kommt und jetzt pure Energie von Drummer und Megastar Phil Collins.
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0: der charmante Ronan Keating. Und wenn Sie den gern mögen und seine Musik auch, er plant gerade eine ganz, ganz große Tour. Und genau in einem Jahr spielt er bei uns in Bayern in München am 17. September. 17.13 Uhr, immer um diese Zeit am Freitag, da feiern wir sie. Menschen, die sich engagieren, die für andere da sind, die das Miteinander leben.
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0: Coole Biker, coole Motorräder und neben der coolen Optik haben die oft ein großes Herz. Die Mitglieder des Motorradclubs MC Krösstorf im Landkreis Dingolfing-Landau ist das in Niederbayern. Da ist bei einem Fest ein Haufen Geld für den guten Zweck gesammelt worden. Ja, und da wollen wir uns bedanken bei Thomas Wimmer. Er ist der Präsident vom MC Krösstorf. Servus Thomas.
2: Servus Philipp.
0: Ihr habt ja gerade Geburtstag gefeiert, 50. Bestehen, gell?
2: Genau.
0: Da warst du wahrscheinlich nicht vom ersten Tag mit dabei.
2: Nein, da war ich erst 3 Jahre alt. Also, das hat nicht funktioniert.
0: Von Tradition geprägt und so eine Tradition bei euch ist auch immer für einen guten Zweck zu sammeln. Was ist denn diesmal rausgekommen?
2: 1.000 Euro. 350 Euro waren Spende von den ganzen Besuchern und den Rest haben wir draufgelegt auf 1.000 Euro.
0: Ja, genial. Kann ich mir ja vorstellen, dass die Ersthelfer sich da richtig gefreut haben, was ich eine Überraschung für die.
2: Ja, haben sie richtig gefreut, ja. Kann man sagen. Wir haben ihnen gesagt, wir spenden für diese Organisation, weil die machen alles freiwillig, ehrenamtlich und die sind voll auf Spenden angewiesen, weil die sonst für nichts einen Zuschuss kriegen.
0: Schöne Sache. Was sind die Aufgaben, die die so übernehmen?
2: Ja, die machen die Erstversorgung praktisch. Die arbeiten mit dem BRK und mit der Feuerwehr zusammen. Also wenn irgendwie ein Notruf startet, der wo in der Nähe ist, dann fahren sie als erstes Mal an die Erstversorgung, bis dann BRK kommt oder wer.
0: Ich finde, es ist ein richtig tolles Zeichen von euch und auch sonst seid ihr ja ein gutes Team. Wir müssen da jetzt natürlich auch übers Motorradfahren reden. Ihr macht sicher auch super Touren zusammen, oder?
2: Ja, auch Österreich fahren wir oft. Und zu bekannten Clubs hin, da wird eine Party machen, treffen, Motorradrennen, je nachdem, das ist ganz verschieden.
0: Jetzt geht's ja dann in die kalte Jahreszeit, da muss man notgedrungen das Motorrad dann wieder ein bisschen einmotten, oder?
2: Das wird eingewendet, ganz genau so ist das.
0: Ja.
2: Bei 31. Oktober Schluss, 1. März geht's wieder los.
0: Wünsche ich einen schönen Winter und dann nächstes Jahr wieder geniale Ausfahrten. Thomas Wimmer, der Präsident vom MC Krösstorf bei mir. Herzlichen Dank für eure Spende an die Ersthelfer. Wir wollten euch mal einfach so ein bisschen ins Rampenlicht drücken.
2: Alles klar.
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0: 17.22 Uhr. Spirit in the Sky. Norman Greenbaum auf Bayern 1. Konnte von diesem einen Song wunderbar leben. Hat sich einen Bauernhof gekauft. Macht einfach nur noch, worauf er Lust hat. 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
4: Schönen guten Abend. Jetzt Aktuelles aus unseren BR-Studios in ganz Bayern. Es ist 17.31 Uhr.
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6: Mit Thorsten Tierbach, grüß Gott. Ja, ein zweifacher Familienvater hat in Dietmannsried im Oberallgäu einen schweren Autounfall gebaut und das mit den Kindern an Bord. Polizeiangaben zufolge kam er mit dem Wagen von der Straße ab, überschlug sich mehrfach, alle drei wurden leicht verletzt. Trotzdem soll der Mann mit den zwei Kindern nach Hause gefahren sein. Später kehrte er dann doch an den Unfallort zurück, traf dort auf die Polizei, die machte einen Drogentest und der fiel positiv aus. Die Mutter-Kind-Klinik Sonnenalm in Oberstaufen, die soll Ende dieses Jahres schließen. Mehr als 70 Beschäftigte sind von diesen Plänen offenbar betroffen. Der Betreiber nennt veränderte wirtschaftliche Bedingungen als Schließungsgrund. Die Gemeinde war angesichts der guten Nachfrage überrascht. Nächste Woche soll es noch ein Gespräch geben mit der Klinikleitung. Rund 3000 Patientinnen kommen jedes Jahr in die Mutter-Kind-Klinik in Oberstaufen. Gestern hat die deutsche Fußballnationalelf in Amsterdam gegen die Niederlande gespielt. 1:1 ging das aus. Am Sonntag tritt sie nun gegen Griechenland an und das in der Arena des FC Augsburg. Und dazu laufen gerade die letzten Vorbereitungen.
7: Der Deutsche Fußballbund übernimmt das Bundesliga-Stadion und verwandelt es bis Sonntag in eine Länderspielarena. FCA-Sponsoren müssen überdeckt werden, der DFB bringt seine Sponsoren und sein Design an. Für die Augsburger Polizei ist eigentlich alles wie immer, sagt ein Sprecher. Das Sicherheitskonzept zu Bundesligaspielen muss demnach kaum angepasst werden. Beim Länderspiel am Sonntag gibt es dann aber doch ein paar Neuerungen für die rund 30.000 Fans. Nach 10 Jahren wieder Länderspiel in Augsburg. Der neue Bundestrainer Jürgen Klopp gibt sein Heimspieldebüt und zum ersten Mal seit einem Vierteljahrhundert gibt es wieder Stehplätze bei so einem Länderspiel. Aus dem BR-Studio Augsburg, Till-Antoni Wiesberg, Bayern 1.
6: Und jetzt noch das Wetter in Schwaben und im Allgäu. Mit viel Sonne geht es in Richtung Feierabend. In der Nacht dann wird es recht frisch sein. Örtlich ist Bodenfrost dabei. Morgen und übermorgen gibt es dann viel Sonne und Höchstwert um 25 oder am Sonntag dann bis 26 Grad.
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4: In den Feierabend mit minutengenauer Stauzeitmessung A7 Füssen Richtung Ulm zwischen Illertissen und Nersingen stocken 10 Minuten plus. A8 München Richtung Salzburg zwischen Irschenberg und Rohrdorf 45 Minuten Zeitverlust. Hier sind 15 Kilometer Stau an einer Baustelle. Salzburg Richtung München Höhe Bad Reichenhall 2 Kilometer Stau und weiter zwischen Fraßdorf und Rosenheim 6 Kilometer Stau an der Baustelle. Ja, sind dann leider 40 Minuten mehr. A9 München Richtung Nürnberg zwischen Manching und Denkendorf 15 Kilometer Stau, stocken 25 Minuten plus. A94 München Richtung Passau, 15 Minuten mehr zwischen Paarstetten und Lengdorf. Hier 4 Kilometer Stau und es gab einen Unfall. Auf der B15 Landshut-Rosenheim in beiden Richtungen Sperre zwischen der A92 bei Landshut-Essenbach und der B15 bei Altheim.
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4: Ich hoffe ja sehr, dass Sie schon einen Platz in der Sonne haben oder in den nächsten Minuten ins Wochenende starten dürfen. 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

0: Schmusi-Musi von 82, Richard Sanderson. 17.40 Uhr mit Bayern 1, Musik für die Ewigkeit, Musik von Queen, gleich bei uns. Und eine Lautmachnummer, Blondie mit Maria. Vorher schauen wir vorbei in unserem Lieblingskiosk. Sie kennt die Themen, den Tratsch und was diese Woche so bewegt hat.
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2: Der Hannes. Heute ist er reingekommen und hat ein Gesicht aufgehabt wie ein Sechsjähriger, der einen Koffer voller Süßigkeiten gefunden hat. In der Hand ein Notizblock und einen Stift. Mein erster Gedanke war, um Gottes Willen. Jetzt kommt er wieder mit seinem letzten Mal daher. Sie seit seinem 40. Geburtstag glaubte, dass sein Leben schnurstracks dem Ende zugeht und jeder Moment vorbei sein kann. Und deswegen fragt er die Leute regelmäßig bei mir im Kiosk nach ihrem letzten Mal. Die Frage geht immer gleich los. Stell dir vor, heute ist dein letzter Tag. Und dann denkt er sich immer einen rechten Schmarrn aus. Vorletzte Woche hat er mich gefragt, Renate, stell dir vor, heute ist dein letzter Tag. Was für ein Blusen darfst du anziehen? Hannes, habe ich zu ihm gesagt, das kommt ganz drauf an, wie es mit mir zu Ende geht. Wenn ich von einem Laster überfahren werde, macht es ja wohl keinen Sinn, wenn ich genau dann meine Lieblingsblusen anhab. Aber wenn sie mich da herrafft, weil ich zufällig auf der Straße den George Clooney trifft und der busselt mich ab, als war ich mit ihm verheiratet und nicht so eine 45 Kilo schwere Anwältin, dann war ich ja in der Bild-Zeitung mit der Schlagzeile George Clooney küsst geheimnisvolle Unbekannte ins Jenseits. Da möchte ich natürlich schon gut ausschauen. Ich hab richtig sehen können, dass sich der Hannes vorstellt, wie er mit der Clooney niederschmust. Er ist mit mir wahrscheinlich genauso gegangen. Die Vorstellung, dass ich das überlebe, habe ich auch später verschoben und gefragt, was er denn wirklich wissen will. Da hat er gestutzt und ganz ernst gesagt, was ich mir vom März am meisten wünschen darf. Hannes, habe ich den Kopf geschüttelt, was ist denn das für eine Frage? Da ist er mir ins Wort gefallen und hat grinst, das war genau die richtige, die man im Moment stehen kann. Gerade jetzt hätten wir den besten Kanzler, den es gibt. Hannes, habe ich ihm tiefend angeschaut, nimmst du wieder die Tabletten von deiner Mama? Da hat er seinen Block weggelegt, mit seinen Händen angefangen zum Fuchteln und erklärt, der Merz hätte endlich verstanden, die Leute wollen, dass er sich um ihre Probleme kümmert. Aber weil er sowas von überhaupt keine Ahnung hat, was das für Probleme sein sollten, macht er vorsichtshalber alles, was von ihm verlangt wird. Egal, was die Berliner Bagage an Reformen schon beschlossen hat. Ihr wisst ja zwar nicht, warum sie alle meckern, aber er muss sie auch nicht verstehen. Betrifft ihn ja gar nicht. Also hat er gelacht, was soll nun auf die Wunschliste? Die meldet dann ans Bundeskanzleramt. Das war einmal direkte Demokratie. Moment, du musst hier gehen, das ist meine Mutter Roland. Roland, mein Schatz, der Hannes hat dir erzählt, du solltest mich lieber nicht auf der Straße überraschen küssen. Wenn wir uns zufällig treffen und du eine George Clooney-Maske aufhast, du weißt was, sagst ihm, er soll aufpassen, dass er mich nicht zufällig auf der Straße trifft, weil Männer mit Maske küssen. Nicht mit mir.
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0: 10 vor 6 mit Queen auf Bayern 1 und die sind ja wirklich die Champions mit der Hammerstimme von Freddie Mercury und diesem legendären Gitarristen Brian May, der jetzt angekündigt hat, dass er jetzt aufhören kann, weil es einen Gitarristen gibt, der besser ist.
1: Very, very good guitarist. Yeah, I know. Yes, you're sounding more like me than me. It's very good.
0: Und derjenige, der da besser klingt als er, heißt Matze Reisböck. 17 Jahre alt aus Bad Tölz in Oberbayern, spielt gerade mal seit 3 Jahren Gitarre und der ist jetzt bei uns. Servus Matze.
2: Servus Philipp, hi.
0: Das ist ehrlich wahr, Brian May ist auf dich aufmerksam geworden. Ich glaube, mich hätte der Schlag getroffen.
2: Ja, mich hat wirklich der Schlag getroffen. Es war echt, mein Handy war irgendwo, weil ich es einfach weggeschmissen habe und voller Schock war und mitten in der Nacht zu meiner Mama gegangen, aufgeregt und gesagt, ja, Mama und so.
0: Gitarre ist ja deine ganz große Leidenschaft. Wie hast du dir das beigebracht?
2: Zum Gitarrespielen gekommen bin ich eigentlich durch Zufall wirklich, weil es war der Film Bohemian Rhapsody damals und ich war so fasziniert und wenn ich in meinem Zimmer zum Beispiel spiele und so, da vergänge einfach die Stunden. Man fühlt sich immer wie zu Hause.
0: Erzähl mir mal, wie du da vorgehst. Wie schaffst du dir einen Queen-Song drauf?
2: Einfach spulen und irgendwann macht es einen Klack und dann hast du es.
0: Matze aus Bad Tölz in Oberbayern. Willst du vielleicht irgendwann mal einen Gig spielen? Vielleicht neben Brian May selbst?
2: Das war auf jeden Fall der größte Traum. Ja. Also das war nur wirklich das letzte, sagen wir mal, in diesem Brian May-Ziel, so, dass ich mit er mal auf der Bühne stelle. Musik mache, ist mein Beruf auf jeden Fall.
0: Dennoch machst du gerade eine Banklehre. Ist das, um die Mama zu beruhigen?
2: Auch, ja. Nein, es ist für mich bisher, also natürlich jetzt vor allem, wie ich jetzt angefangen habe und mir gefällt es sehr gut und die Banklehre ist eine gute Basis für Sparer und es ist wirklich also natürlich auch, um meine Familie und alle um mich herum ein bisschen zu beruhigen, natürlich auch, weil mir das auch wichtig ist, Ausbildung zu machen, ja.
0: Ich drücke für all deine Pläne ganz feste die Daumen. Matze aus Oberbayern. Er spielt wie Brian May, wie ein junger Gitarrengott. Und ich wünsche dir alles, alles Gute für die Zukunft.
2: Vielen Dank.
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8: Um 18 Uhr mit Christina Kotter. Nächsten Donnerstag kommt die Neuauflage des Tankrabatts und das heißt, die Preise für Benzin und Diesel sollen wieder sinken. Bundestag und Bundesrat haben heute den Weg dafür freigemacht. Einzelheiten von Efi Seibert.
9: Der Staat verzichtet auf Steueranteile, sodass die Preise pro Liter um etwa 17 Cent sinken sollten. Diese Regelung gilt dann bis Ende Dezember, also für 3 Monate. Die Tankstellen müssen diese Steuersenkung aber nicht 1:1 weitergeben. Erwartet wird aber, dass die Preise schon in der Nacht zum 1. Oktober fallen werden. Die Bundesregierung rechnet damit, dass rund 2,5 Milliarden Euro weniger an Steuern in die Staatskasse fließen werden. Die Hälfte sollen diesmal die Länder tragen.
8: Große Rückrufaktion bei VW. Nach Angaben des Kraftfahrtbundesamtes könnte

0: eine bestimmte Schraube abreißen, was zu einem Ausfall der Lenkung führen würde. Allein in Deutschland sind fast 1 Million Fahrzeuge betroffen, weltweit noch mehr. Dazu gehören VW-Modelle wie der Tiguan, der Touran und der Golf und bei Audi das Modell Q3 aus den Produktionsjahren 2013 bis 2024. In ganz Deutschland sind heute Schülerinnen und Schüler auf die Straße gegangen, um gegen eine mögliche Wiedereinführung der Wehrpflicht zu demonstrieren. Die Initiative spricht von über 45.000 Teilnehmern. Auch in Würzburg, Nürnberg und Schweinfurt beteiligten sich hunderte junge Leute. 750 waren es in München.
1: Unter ihnen viele Schüler und Schülerinnen, die heute nicht in die Schule gingen. Alle Frauen und Männer kriegen seit der Wiedereinführung der Wehrerfassung nach ihrem 18. Geburtstag einen Fragebogen zugesandt. Männer müssen ihn verpflichtend ausfüllen. In dem Fragebogen können sie freiwillig angeben, ob sie Wehrdienst leisten wollen oder nicht. Männer werden im Anschluss gemustert, unabhängig von ihrer Antwort. Für viele Demonstranten ist das ein weiterer Vorstoß hin zu einer faktischen Wiedereinführung der Wehrpflicht. Aus München, Alisa Schröter.
0: Im Zentrallager von Norba in Regenstauf wurden Ratten und Schmutz entdeckt. Die Lebensmittelüberwachung verhängte gegen den Discounter Auflagen und 2 Bußgeldverfahren. Jetzt hat das Unternehmen Stellung bezogen. In der Mitteilung heißt es, dass verunreinigte Waren korrekt entsorgt worden seien und nicht an Filialen geliefert wurden. Mitarbeiter seien geschult worden, die Hygienemaßnahmen einzuhalten. Laut Landratsamt Regensburg sind die festgestellten Mängel mittlerweile größtenteils behoben. Negativ Auszeichnung für Innenminister Dobrindt. Er ist bei den Big Brother Awards in Bielefeld mit einem Preis für mangelnden Datenschutz bedacht worden. Dobrindt erhielt die Auszeichnung für die sogenannte Registermodernisierung. Dahinter stehen Pläne, die Steuer-ID zu einem universellen Personenkennzeichen auszubauen. Die Jury begründete ihre Entscheidung damit, dass Behörden und Unternehmen damit künftig lückenlose Persönlichkeitsprofile aller Bürgerinnen und Bürger erstellen könnten. Die Zeit 18 Uhr und gleich 3 Minuten.
2: T-Shirt-Temperaturen, es wird ein tolles Wochenende. 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
3: Anmachen hilft. Mikro anmachen. Ja, wir würfeln's aus, was es ist. Auf jeden Fall jetzt noch so mild in der Abendsonne. Abendessen auf dem Balkon oder der Terrasse geht wunderbar.
2: Toll.
3: Zum Beispiel in Allersbach bei 19 Grad, in Rothenburg ob der Tauber und in Augsburg bei 20 Grad, in Kitzingen bei 21 und in Kahl am Main bei 22 Grad. Schattig, weil bewölkt, die östlichen Regionen der Oberpfalz und Niederbayerns. Und nach einer 1-7 Grad kalten Nacht, Herbstleibel drauf, werden morgen alle in die Sonne kommen, wenn sich die örtlichen Frühnebelfelder aufgeräumt haben. Und das sind Schnellaufräumer. Und dann kommen wir morgen bei 20 bis 25 Grad raus. Und der Sonntag toppt es noch mit 21 bis 28 Grad.
2: Also Ines, ich freue mich drauf. Toll. Die minutengenaue Stauzeitmessung mit Bayern 1, A8 München Richtung Salzburg zwischen Irschenberg und Rohrdorf kommen 45 Minuten zusammen, 15 Kilometer Stau an der Baustelle. Salzburg Richtung München, Höhe Bad Reichenhall, 2 Kilometer Stau und weiter zwischen Fraßdorf und Rosenheim, 6 Kilometer Stau an der Baustelle, 40 Minuten plus. A9 München Richtung Nürnberg zwischen Denkendorf und Altmühltal, 7 Kilometer stocken, nach 10 Minuten sind sie da durch. A94 München Richtung Passau zwischen Paarstetten und Lengdorf Stau, 15 Minuten plus. Und es gibt eine Sperre nach einem Unfall auf der B15 Landshut Rosenheim in beiden Richtungen zwischen der A92 bei Landshut Essenbach und der B15 bei Altheim.
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2: Die Sonne strahlt ins Auto. Augen zukneifen oder lässige Sonnenbrille? Wie immer Sie es machen, eine Sache darf halt nicht fehlen: schöne Musik. Toll gemischt, Songs voller Erinnerungen. Die 80er mit Dan Harrow und volle Pulle gute Laune von Roxette.
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0: Immer her damit. Auch die Klassiker gehören zur Abwechslung von Bayern 1. When a man loves a woman. Übrigens mehr Love Songs, die liefern wir Freihaus immer sonntags ab 20 Uhr. Wenn dann, wenn was Schlimmes passiert, Schlägerei, Einbruch, Unfall, dann sind wir immer froh, wenn die Polizei da ist und sich kümmert. Anstrengend, anspruchsvoll der Job und echt nicht immer leicht. Umso toller ist es, dass heuer rund 750 Nachwuchskräfte bei der Bayerischen Polizei angefangen haben. Das bedeutet 2,5 Jahre Ausbildung, Theorie und Praxis im Wechsel. Die Paulina hat gerade angefangen. Bayern 1 Reporterin Maike Vöckersberger hat sie getroffen in Dachau in Oberbayern.
1: Heute geht's um Bewegungen, die im Ernstfall sitzen müssen.
2: Ich fand's tatsächlich mit dem Stand am Anfang am schwierigsten. Glaubt man ja gar nicht, aber das ist so die Grundlage und die muss halt drin sein.
1: Im 3. und 4. Ausbildungsabschnitt stehen insgesamt 4 Monate Berufspraktikum bei einer Polizeiinspektion auf dem Programm. Paulina darf dann zum ersten Mal ihre Dienstkleidung tragen. Sie hat ihn schon jetzt. Den schwarzen Zweiteiler mit dem Polizeiwappen.
2: Fühlt sich richtig gut an. Also ich fühle mich sehr wohl in der Uniform. Es fühlt sich tatsächlich überraschend natürlich an für mich. Ich glaube einfach auch, weil ich schon so lange über den Job nachgedacht habe.
1: Aber zur Ausbildung gehören nicht nur Sport und Selbstverteidigung. Etwas anderes dürfte für viele angehende Polizistinnen und Polizisten besonders ungewohnt sein. Der Umgang mit der Dienstwaffe. Waffen- und Schießausbildung sind fester Bestandteil des Lehrplans. Der Kursleiter warnt.
3: Sie müssen sich auch immer darüber bewusst sein, wofür ist die Waffe da. Sie ist nicht dafür da, dass wir als Polizeibeamte damit angeben, wir dürfen Waffen tragen.
1: Eine Sporteinheit folgt auf die andere. In den nächsten Monaten kommen außerdem Kriminalistik, Einsatzlehre, Erste Hilfe und Fahrausbildung dazu. Paulinas Bewerbung bei der Polizei hat ein Jahr lang gedauert. So war es auch bei ihren Mitschülerinnen und Mitschülern.
4: Mir war es schon immer wichtig, dass ich einen sozialen Beruf mache, in dem man Kontakt eben hat mit anderen.
5: Ich habe davor eine Ausbildung im Rettungsdienst gemacht als Notfallsanitäter, habe da auch eine gewisse Zeit gearbeitet, mir hat aber in dem Beruf die Aufstiegsmöglichkeiten gefehlt.
1: Ausbildungsleiter Thomas Lutz hat sein letztes Jahr im Dienst vor sich. Seinen Azubis gibt er deshalb etwas mit.
6: Einen guten Verstand und eine gute Moral. Und es ist Dienst an der Gesellschaft. Und das muss jedem klar sein. Also nichts für Fanaten oder für sonst irgendwelche Egozentriker.
1: Paulina hat ihr persönliches Ziel schon vor Augen.
2: Ich würde auf jeden Fall gern Gruppenführerin machen. Das ist so für mich ein kleines Zwischenziel. Ich freue mich sehr auf die sportlichen Herausforderungen. Ich habe hin und wieder ein bisschen Bammel zwischendrin, muss ich ehrlich sein. Aber ich freue mich auch sehr drauf.
0: Die Ausbildung bei der Polizei, große Aufgabe. Und wie hat der Übungsleiter gerade gesagt, es ist Dienst an der Gesellschaft. Danke dafür.
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7: 6:30 und überhaupt keine halbe Sache. Das Wochenendwetter sieht toll aus. Kompakt und zuverlässig hier auf Bayern 1 mit Ines Maria Weiß.
8: Aber die Abendsonne, die ist immer so fix.
7: Gell?
8: Wenn sie verschwindet, in einer halben Stunde geht sie nämlich schon unter und dann rauschen die Temperaturen in den Keller. 1 Grad in Franken, teils ist sogar hier so ein bisschen Frost möglich und bis zu 7 Grad am Bodensee. Tagsüber dann teils 20 Grad mehr. Morgen 20 bis 25, am Sonntag 21 bis 28 Grad. Geht jeden Tag mit ein bisschen Frühnebel los und dann viel Sonne. Also große Zwiebelei, morgens fast schon Winterjacke, nachmittags ein T-Shirt. Perfektes Ausflugswetter für Sie. Viel Spaß dabei.
7: Der Bayern 1 Verkehrsservice am Freitag ist immer mehr los, kompakt und zuverlässig. Diese minutengenaue Stauzeitmessung A3 Würzburg Richtung Frankfurt zwischen Stockstadt und Seligenstadt. 3 Kilometer Stau, 15 Minuten plus. Auf der A7 Fulda Richtung Würzburg, da ist eine Sperre. Zwischen Bad Brückenau Wildflecken und Bad Kissingen Obertulba Bauarbeiten bis 7 in der Früh. Ihre Umleitung, die U56. A8 München Richtung Salzburg zwischen Rosenheim West und Rohrdorf. 6 Kilometer Stau an der Baustelle, 35 Minuten plus. Richtung München von Salzburg kommend in Höhe Bad Reichenhall. 2 Kilometer Stau. Nach einer Viertelstunde sind sie da durch. Die A8 Salzburg Richtung München zwischen Fraßdorf und Rosenheim an der Baustelle. 8 Kilometer Stau. 40 Minuten plus. A9 München Richtung Nürnberg zwischen Denkendorf und Altmühltal dauert es 15 Minuten. 3 Kilometer Stau an der Baustelle. A94 München Richtung Passau zwischen Paarstetten und Lengdorf. Stau und bis 15. Landshut, Rosenheim in beiden Richtungen nach einem Unfallsperre. Betrifft hier den Bereich zwischen der A92 bei Landshut-Essenbach und der B15 bei Altheim.
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0: Schlafen. Bayern 1 rockt mit Michael Learns to Rock. 18 Uhr, gleich 42. Einen guten Abend wünscht Ihnen Philipp Melzer. Geld macht nicht glücklich? Von wegen.
1: Mein Gott.
2: Echt? Na.
0: Was für ein Traumfinale unserer Kultquizwoche.
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0: Heute Morgen Robert und Anna aus Friedberg erkennen alle 6 Musikschnipsel und holen sich 6.000 Euro. Und damit geht ihr großer Lebenstraum in Erfüllung. Eine Reise. Eine Reise nach Bali.
4: Da hat man schon im Sommer irgendwie drüber gesprochen, dass man jetzt anfangen, das Geld ein bisschen zusammenzulegen, damit wir nächstes Jahr im Sommer das dann machen können. Und da hilft es natürlich jetzt enorm.
0: Schön. Mich hat diese Woche am meisten bewegt die Geschichte von Karl aus dem Bayerischen Wald und seinen 3 Brüdern. Sie spielen für den schwerkranken Vater, der sein Leben lang von dem Besuch in der Spielbank träumt. Das wollen sie dem Papa unbedingt noch ermöglichen und holen sich mit 5 richtigen 500 Euro. Und dann geht das los, was wir von den Bayern 1 Hörerinnen und Hörern gewohnt sind. Viele Sprachnachrichten auf unserem Studio-Handy, viel Solidarität, Freude mit den Brüdern und ein ganz besonderer Anruf ganz aus der Nähe.
5: Das haben wir natürlich genau die Richtigen, die Spielbank Bad Kötzing im Bayerischen Wald. Wir würden uns sehr freuen, wenn wir den Karl, seinen Vater und seine Brüder bei uns in der Spielbank begrüßen könnten. Wir würden ihnen eine Hausführung geben, eine Einführung ins Roulette-Spiel anbieten oder auch Blackjack und Poker. Und unsere ganzen Mitarbeiter und auch das Restaurant Edelstein stehen ja bereit, der Familie einen unvergesslichen Abend in der Bayerischen Spielbank Bad Kötzing zu bereiten.
0: Spielbankdirektor Andreas Weigert. Der Karl ist happy und der Papa erst recht. Das ist doch immer wieder schön, was so ein kleines, feines Musikquiz auslösen kann. 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

0: von 2017, Musik von Pink, What About Us.
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0: Take on me, hunting high and low, stay on these roads, große Songs von Aha. Und ihr Sänger Morten Harket hat heute, genau heute an diesem 25. September, einen neuen Song rausgehauen. Besonders bemerkenswert, weil er ja schwer krank ist. Wir hören in einer Stunde seine neue Nummer in voller Länge hier auf Bayern 1. Heißt Hold Me.
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6: Um 19 Uhr mit Christina Kotter. Im Bundesrat gab es heute viele Beschlüsse. Das antragslose Kindergeld wurde abgesegnet, ebenso wie der Tankrabatt, der ja bereits zum 1. Oktober Entlastung an den Zapfsäulen bringen soll. Um 17 Cent sinkt die Steuerbelastung. Zustimmung bekamen auch die neuen Haftungsregeln bei Elektrorollern.
7: Wenn zum Beispiel ein E-Scooter auf einem Gehweg so abgestellt ist, dass jemand darüber stürzt, galt bisher die Regel, der Geschädigte musste nachweisen, wer den Roller gefahren hat, was bei einer anonymen Vermietung schwierig sein kann. Oft blieben die Geschädigten daher auf ihren Kosten sitzen, weil Elektroroller von den strengen Haftungsregeln für Kraftfahrzeuge ausgenommen waren. Nun kann sich der Geschädigte an den Halter wenden. Er muss für den Schaden aufkommen. Der Halter haftet unabhängig davon, ob er oder sie tatsächlich Schuld an einem Unfall hat. Oliver Neuroth, Berlin.
6: Nach einer schweren Explosion in der Innenstadt von Athen werden mindestens 5 Menschen vermisst. Sie werden unter den Trümmern des 2-stöckigen Hauses vermutet. Angeblich sind darunter auch Touristen.
8: Am Nachmittag suchten Rettungskräfte mit Spürhunden und Wärmebildkameras nach möglichen Verschütteten. Zur Zahl der Vermissten gibt es unterschiedliche Angaben. Von der Feuerwehr hieß es zunächst, man suche nach 2 älteren Bewohnern sowie 3 Touristen, die eine Ferienwohnung gemietet hätten. Der staatliche Fernsehsender ERT spricht allerdings mittlerweile von insgesamt 6 Vermissten. Wie es zu der Explosion kommen konnte, ist noch unklar. Nach ersten Ermittlungen könnte ein Gasleck

0: die Ursache gewesen sein. Jasper Riemann, Athen.
1: Drohnen sind während des Oktoberfests rund um die Theresienwiese eigentlich strengstens verboten. Ein 50 Jahre alter Tourist ließ trotzdem eine steigen, um Aufnahmen von oben zu machen. Die Polizei schritt ein und Spezialkräfte brachten die Drohne zum Landen. Der Mann kassierte eine Anzeige und muss sich wegen des Verstoßes gegen das Luftverkehrsgesetz verantworten. Die Agrarminister der Länder haben sich auf neue Düngeregeln verständigt. Das Bundesverwaltungsgericht hatte die bisherige Praxis gekippt, wonach die roten Gebiete mit hoher Nitratbelastung nur noch eingeschränkt gedüngt werden dürfte. An ihre Stelle sollen laut Bayerns Ressortchefin Kaniba regionale Lösungen der Bundesländer treten. Der Schritt stößt auf Kritik bei Wasserversorgern und Naturschutzverbänden. Der Verband kommunaler Unternehmen, also vieler Stadtwerke, die den Großteil der Bevölkerung mit Trinkwasser versorgen, warnt, Gewässerschutz brauche bundesweit einheitliche Regeln. Der Druck auf FIFA-Boss Infantino wächst. Die wichtigsten 4 Fußballligen in Europa haben den Präsidenten in einem Brief scharf attackiert. Infantinos Name wird zwar nicht genannt, aber nur so viel. Die aktuelle Führung des Weltverbandes bedrohe die Grundlagen des Fußballs, weil der Präsident ausbeuterische Ideen aktiv gefördert habe. Auch die deutsche Bundesliga hat sich an dem Schreiben beteiligt. Infantino hatte versucht, die WM-Rechte von externen Investoren vermarkten zu lassen. Die Zeit 19 Uhr und gleich 3 Minuten.
2: Kompakt und zuverlässig das Bayernwetter hier auf Bayern 1. Wirklich herrlicher Spätsommer, das Wochenende über. Höchstwerte 20 bis 28 Grad erwarten wir Samstag, Sonntag und auch Montag. Die Nacht dahin ist tatsächlich in ungünstigen Lagen auch mal frostig. Abkühlung auf 7 bis 0 Grad, aber die Nacht auf morgen, die ist sternklar, gering bewölkt, hat auch was Romantisches. Der Bayern 1 Verkehrsservice, die A7 Fulda Richtung Würzburg, die ist gesperrt. Da sind Bauarbeiten zwischen Bad Brückenau-Wildflecken und Bad Kissingen-Obertulba. Dauert bis morgen früh um 7. Ihre Umleitung, die U56. A8 München Richtung Salzburg zwischen Rosenheim-West und Rohrdorf. 6 Kilometer Stau an der Baustelle und Zeitverlust 25 Minuten. A8 Salzburg Richtung München zwischen Fraßdorf und Rosenheim, 8 Kilometer Stau an der Baustelle. Nach 30 Minuten sind Sie hier durch. Gute Fahrt ins Wochenende.
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2: Altstadtfest in Nürnberg, die Michaelidult in Amberg, das Herbstvolksfest in Ingolstadt oder dieses beschauliche Bierfestchen in München. Überall feiert der Freistaat dieses Wochenende. Einen famosen Freitagabend wünsche ich Ihnen. Ja, und dazu spielen wir richtig tolle Musik. Er ist so ein Heimwerker, also geht dann in den Keller und spielt jedes Instrument selbst. Lenny Kravitz mit Fly Away und vorher ein bisschen was Ramontisches. Berlin aus dem Jahr 86. Take My Breath Away.

0: Ein Hippie-Hit für Bayern im Bartikhemd. Die Mamas und Papas von 86. Bekommen Sie momentan auch Besuch von Mücken, die sich panisch reinretten in die Wohnungen? Denen wird es vermutlich einfach zu frisch und zu kalt. Wir beschäftigen uns jetzt mit Eintagsfliegen musikalischer Art.
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0: Heute ist im Kalender der kuriosen Gedenktage der One-Hit-Wonder-Tag, also die Eintagsfliege in Sachen Musik. Bands, die ein einziges Mal einen Hit, dann aber einen ganz großen hatten. Und da standen ihnen zur Wahl auf unserem WhatsApp-Kanal die Söhne eines Ölmillionärs, die Hansons, feiern im Sommer 97 Riesenerfolg mit Bimba. Auf der anderen Seite ein echtes 80er-Original. Dexys Midnight Runners, Come on Eileen. Tausende haben ihre Stimmen abgegeben, sie haben gewotet. Da danken wir ihnen. Abgestimmt wurde auf dem Bayern 1 WhatsApp-Kanal. Mit 78% uneinholbar vorn. Trommelwirbel für, na, raten Sie's, wissen Sie's? Ja, die Eileen. Damit starten wir jetzt gemeinsam in ein herrliches Spätsommerwochenende.

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8: 7:30, der Freitagabend mit Bayern 1. Kompakt und zuverlässig unser Wochenendwetter. Sterne funkeln in der Nacht zum Samstag. Meistens ist es klar, kann auch echt frisch, sogar frostig werden. 7 bis 0 Grad die Tiefstwerte. In der Früh ist auch mal Nebel möglich. Das Wochenende und der Start in die neue Woche bringt viel Sonnenschein. Nachdem sich die Nebelfelder am Vormittag aufgelöst haben, bleibt der Himmel freundlich. Es ist sonnig, 28 Grad in der Spitze. So 20 bis 28 Grad sind schon möglich. Der Bayern 1 Verkehrsservice mit minutengenauer Stauzeitmessung. Die A7 Fulda Richtung Würzburg ist zwischen Bad Brückenau-Wildflecken und Bad Kissingen Obertulba wegen Bauarbeiten gesperrt bis um 7 in der Früh. Ihre Umleitung die U56. A8 München Richtung Salzburg zwischen Rosenheim West und Rohrdorf 5 Kilometer Stau an der Baustelle, 15 Minuten plus. Eine Viertelstunde dauert es auch Salzburg Richtung München, Höhe Bad Reichenhall 2 Kilometer Stau nehme ich. Und weiter zwischen Fraßdorf und Rosenheim nochmal 6 Kilometer Bauarbeiterstau, 35 Minuten mehr, die sie da unterwegs sind. Die B20 Straubing-Burghausen ist zwischen Malgersdorf und Falkenberg gesperrt in beiden Richtungen. Hier muss der Rettungshubschrauber landen.

0: 8:45. Musik aus Schweden, Musik von ABBA geht doch immer hier auf Bayern 1. Und wir bleiben in Skandinavien. Und es ist schon sehr praktisch, dass ABBA gerade Aha gesungen haben.
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0: Mit Aha hatte er Welthits gehabt. Sänger Morten Harket, heute bringt er einen brandneuen Song raus, Hold Me, den hören wir jetzt und hier. Ein Vorgeschmack auf ein ganzes Album, das im November rauskommt, Human Grace heißt es. Frage an Jana Sinram, Bayern 1 in Stockholm. Er will trotz schwerer Krankheit weitermachen, Diagnose Parkinson. Hat er denn trotz dieser tückischen Nervenkrankheit alle Songs selbst singen können?
2: Nein, leider nicht. Er hat seit dem vergangenen Sommer einige neue Gesangspassagen aufgenommen, aber der Hauptteil des Gesangs stammt aus früherer Zeit. Denn durch die Erkrankung kann er seine Stimme nicht mehr so kontrollieren wie früher. Für 2 Lieder hat er mit seinen Töchtern zusammengearbeitet. In der Single, die heute erscheint, ist Tomina Harket zu hören. Sie ist 33, selbst Musikerin und singt zusammen mit ihrem Vater das Lied Hold Me, eine wirklich emotionale Ballade.
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0: Ein wunderschönes Stück Musik. Hold Me.
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0: Sein ganz neuer Song, Premiere hier auf Bayern 1, singt er zusammen mit seinem Töchterchen Tumi. Gleich für Sie der Lieblingsabend, präsentiert von Katrin Kolb. Ich bin Philipp Melzer, wünsche Ihnen ein ganz, ganz wunderbares Wochenende.

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4: Um 20 Uhr mit Christina Kotter. Von der besseren Förderung im Spitzensport über das antragslose Kindergeld zum neuen Bundespolizeigesetz. Nach der Sommerpause hat der Bundesrat einige Regierungsvorhaben auf den Weg gebracht. Schon nächste Woche werden Autofahrer das zu spüren bekommen, wenn die Spritpreise dank umstrittenem Tankrabatt sinken. Die erwarteten Steuerausfälle betragen voraussichtlich 2,5 Milliarden Euro.
5: Die Hälfte sollen diesmal die Länder tragen. Diese Länder haben bei ihrer Abstimmung im Bundesrat heute aber weitergehende und dauerhafte Maßnahmen gefordert, um die Spritpreise noch stärker zu senken. Kritiker bemängeln, dass der heute beschlossene Tankrabatt teuer und nicht zielgenau ist, weil damit auch wohlhabende Autofahrer unterstützt werden, die die Hilfe vielleicht gar nicht bräuchten, während Menschen, die kein Auto haben, bei den Energiepreisen nicht unterstützt werden. Evi Seibert, Berlin.
4: Bei einem russischen Angriff auf ein Bürogebäude in Kiew sind wieder 4 Menschen getötet worden. Neue Hoffnung, solche Attacken abwehren zu können, hat jetzt der ukrainische Präsident geäußert. Zu Journalisten sagte Selenskyj, die USA würden der Ukraine Lizenzen für die Herstellung eigener Luftabwehrraketen vom Typ Patriot geben. US-Präsident Trump habe dafür am Rande der UN-Generaldebatte grünes Licht gegeben. Allerdings dürfte der Bau solcher Raketen bis zu 1,5 Jahren dauern. Paris im Ausnahmezustand. Der Papst ist zu Besuch und wurde in der französischen Hauptstadt begeistert empfangen.
6: Mit dem Papamobil fuhr Leo XIV. Am Nachmittag durch die sonnigen Straßen von Paris. Tausende säumten die Boulevards auf dem Weg zur Kathedrale Notre-Dame, wo der Papst einen Abendgottesdienst mit Kirchenvertretern hält. Zuvor war das Oberhaupt der katholischen Kirche zu Besuch bei der UNESCO. In einer Rede warnte Papst Leo vor den Gefahren, die von künstlicher Intelligenz ausgingen. Es bestehe die Gefahr, dass Ideen und Beziehungen durch einen Prozess der Entmenschlichung verarmten. Kai Rienecker, Paris.
4: Mitten in einer tiefen Krise steht die Chemiebranche vor einem Milliardendeal. BASF plant,

0: ist die Übernahme des kleineren Konkurrenten Evonik. Aktuell läuft ein freiwilliges öffentliches Übernahmeangebot für sämtliche Aktien. Ein Deal wäre mehr als 8 Milliarden Euro schwer. In beiden Chemieunternehmen läuft gerade ein massiver Stellenabbau. Evonik hat aber in den vergangenen Monaten von Lieferengpässen asiatischer Konkurrenten profitiert, die unter den Folgen des Iran-Kriegs leiden. Die Stadt Burghausen will Unternehmen wegen der PFOA-Belastung im Boden verklagen. Der Bürgermeister von der SPD, Schneider, rechnet damit im November. Im Raum stehen Millionenforderungen. Hintergrund sind die hohen Folgekosten bei der Entsorgung der belasteten Böden. Seit 2020 darf die Chemikalie PFOA nicht mehr hergestellt werden, weil sie möglicherweise krebserregend ist. Davor war ihr Einsatz legal. Der Stoff wurde in einigen Kommunen im Trinkwasser und im Blut von Anwohnern nachgewiesen. Die Zeit 20:03.
1: Und jetzt kompakt und zuverlässig das Bayernwetter auf Bahn 1. Richtung Chiemgau, da ziehen so noch ein paar Wolken, sonst geht's mit klarem Himmel in den Abend. Es wird ganz schön frisch. In Franken teilweise 0 Grad, unter Sternenhimmel, am Bodensee wenigstens noch 7 Grad, aber die empfindlichen Pflanzen, die freuen sich über ein Vlies. Morgen früh dann etwas Nebel, ansonsten, ja, Mai, es scheint einfach nur die Sonne. Lang und breit, zu ein paar wenigen Wolken. Gleiches Programm gilt für den Sonntag. Altweibersommer bei 20 bis 28 Grad. Der Bayern 1 Verkehrsservice mit minutengenauer Stauzeitmessung. Es geht los auf der A7. Die ist nämlich zwischen Bad Brückenau-Wittflecken und Bad Kissingen-Obertulba wegen Bauarbeiten bis 7 Uhr früh gesperrt, ist die Richtung Fulda Richtung Würzburg. Es gibt eine Umleitung über die U56. Dann die A8, München Richtung Salzburg. Zwischen Rosenheim-West und Rohrdorf 5 Kilometer Stau an einer Baustelle, 15 Minuten dauert's länger. A8, Salzburg Richtung München, in Höhe Bad Reichenhall, 2 Kilometer Stau, 15 Minuten kommen obendrauf. Und weiter zwischen Fraßdorf und Rosenheim, 6 Kilometer Stau wegen Bauarbeiten. Hier dauert es 35 Minuten, dann sind sie da durch. Und zum Schluss die B20, Straubing-Burghausen. Die ist zwischen Malgersdorf und Falkenberg in beiden Richtungen gesperrt. Dort ist aktuell ein Rettungshubschrauber im Einsatz. Wir wünschen gute und sichere Fahrt.
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1: Ja, hallo. Und was für ein Freitagabend wird's denn für Sie? Also heute aufhübschen, vielleicht noch in der Kneipe treffen oder jetzt einfach mal gemütlich machen. Vielleicht sogar mal wieder eine Kerze anzünden. Egal. Also wir sind bei allem dabei. Wir machen aus jedem Abend den Lieblingsabend. Ab ins Wochenende mit den Dire Straits. Davor Rocky Cool, der Song Sanctuary. Und jetzt Kim Wilde. You keep me hanging on.
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0: Das ist so cool. Money for Nothing, die Dire Straits auf Bahn 1 um 7:15. Und einen schönen Abend wünsche ich erstmal. Ich gehe jetzt mal so kurz ein paar Namen von Musicals durch und Sie zählen mit, welche Sie gesehen haben. Also Cats, Starlight Express, König der Löwen. Also ich könnte mir vorstellen, da sind schon ein paar Hände in die Höhe gegangen. Gerade in den 90ern, das war ja ein Riesending mit diesen Musicals. Und wer Musicals mag und vielleicht sogar so eine kleine Schwäche für Boyband-Sound aus den 90ern hat, für den habe ich was. Den Film Greatest Days. Worum geht's? Um 5 Freundinnen, totale Fans einer Band, The Boys, die aber ziemlich Ähnlichkeit mit Take That haben, muss man sagen. Nach einem Schicksalsschlag treffen sich 4 von den Freundinnen 25 Jahre später zu einem Konzert ihrer Band, die sich wieder vereint haben. So ein richtiger Fan und vor allem ein Freundschaftsfilm. Es steht zwar nicht Take That drauf, es ist aber ganz viel Take That drin. Ganz viele Hits der Band und Gary Barlow, Mark Owen und Howard Donald, die waren im Hintergrund als Produzenten dabei. Es gibt auch einen Gastauftritt von ihnen, also die erkennen Sie bestimmt. Jetzt schon in der ARD Mediathek. Am Sonntagabend dann um 23.15 Uhr im BR Fernsehen und einen der besten Songs aus dem Film jetzt schon. Could it be magic? Take that!
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0: das Lied mal live hören. Das wär's. Shut Your Eyes, Snow Patrol auf Bayern 1 um 8:30. Gleich die großartige Céline Dion vor, kurz der Blick auf die Straßen. Der Bayern 1 Verkehrsservice mit minutengenauer Stauzeitmessung. Die A7 erstmal. Fulda Richtung Würzburg ist zwischen Bad Brückenau Wildflecken und Bad Kissingen Obertulba wegen Bauarbeiten bis 7 Uhr früh gesperrt. Es gibt eine Umleitung und zwar ist es die U56. Dann haben wir die A8. München Richtung Salzburg zwischen Rosenheim West und Rohrdorf wird gebaut. Davor 5 Kilometer Stau. 15 Minuten dauert es länger. A8. Salzburg Richtung München in Höhe Bad Reichenhall. 2 Kilometer Stau. 15 Minuten dauert es hier länger. Und weiter auf der A8 zwischen Fraßdorf und Rosenheim 6 Kilometer Stau wegen Bauarbeiten. 35 Minuten, dann sind sie da durch. Die B20 Straubing-Burghausen ist zwischen Malgersdorf und Falkenberg in beiden Richtungen nach einem Unfall gesperrt. Wir wünschen gute und sichere Fahrt.
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Counting Stars, One Republic auf Bahn 1. Ja, in München kommt man nicht dran vorbei. Die Wiesn läuft. Fast schon wieder Halbzeit beim größten Volksfest der Welt. Auf dem Weg in die Arbeit muss ich sagen, an jeder Ampel steht ein Dirndl, also mindestens eins. Und ich bin jetzt nicht so der Wiesengänger. Aber vor mir auf der Straße waren dann so mehrere Autos mit italienischen Kennzeichen. Teilweise so auf der Suche nach einem Parkplatz. Dann ist mir wieder eingefallen, es ist ja Italienerwochenende. Deswegen jetzt Italien-Sound bei uns. Ricchi e Poveri auf Bahn 1. Sara, perché ti amo. Prost!

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3: Um 21 Uhr mit Christina Kotter. Die geplante Pflegereform kommt offenbar nochmal auf den Prüfstand. Nach Informationen des ARD-Hauptstadtstudios will die SPD die Abstimmung nächsten Mittwoch im Kabinett verschieben. Heute erst hat der Deutsche Pflegerat Nachbesserungen gefordert. Über die Hintergründe bei den Sozialdemokraten Moritz Rödle.
4: Man will damit wohl deutlich machen, dass es bei Reformen nicht nur ums Sparen gehen könne, sondern eben auch um strukturelle Verbesserungen. Und der Plan von Gesundheitsminister Lindemann war bisher, dass man zunächst die Einsparungen beschließt, um die akute Finanzlücke zu schließen und später dann die Strukturreform macht. So war das auch bei der Gesundheitsreform. Und diesen Ablauf sieht die SPD inzwischen als Fehler an, den man nicht wiederholen wolle. Am Montag soll es dann aber offenbar noch mal einen Einigungsversuch mit der Union geben. In der SPD geht man aber Stand jetzt nicht davon aus, dass das in so kurzer Zeit noch möglich ist.
3: Eine falsche Schraube führt im VW-Konzern zu einem Rückruf von fast 1 Million Autos allein in Deutschland. Denn diese Schraube wurde an der Lenkung verbaut und kann unter bestimmten Bedingungen, zum Beispiel wegen Streusalz, korrodieren. Betroffen sind viele Modelle von VW, Audi und Seat. Alle Halter werden angeschrieben und können die Schraube kostenlos austauschen lassen. Der Sieg der Linken in Berlin hat für Besorgnis gesorgt. Jetzt steht offiziell fest, dass man mit den Grünen und der SPD sondieren will, ob eine Regierungskoalition möglich ist. Das beschlossen die Delegierten am Abend auf einem Parteitag. Die Spitzenkandidatin der Linken, Eralp, betonte, ihre Partei wolle einen Regierungswechsel, trage nun aber eine riesige Verantwortung. Grüne und SPD dürften die Einladung wohl annehmen. Eralp hatte sich heute erneut gegen Antisemitismus ausgesprochen. Im Zentrallager von Norma im Regenstau wurden Ratten und Schmutz entdeckt. Die Lebensmittelüberwachung verhängte gegen den Discounter Auflagen und 2 Bußgeldverfahren. Jetzt hat das Unternehmen Stellung bezogen. In der Mitteilung heißt es, dass verunreinigte Waren korrekt entsorgt worden seien und nicht an Filialen geliefert wurden. Mitarbeiter seien geschult worden, die Hygienemaßnahmen einzuhalten. Laut Landratsamt Regensburg sind die festgestellten Mängel mittlerweile größtenteils behoben worden. Der Felssturz auf dem höchsten Berg Deutschlands, der Zugspitze, ist größer gewesen als zuerst gedacht. Mehr als 100 Kubikmeter Gestein sind dort herausgebrochen. Das haben Forscher heute festgestellt, als sie mit einer Drohne über den Grenzkamm geflogen sind. Guido Knoll aus dem BR-Studio Oberland.
5: Damit aus solchen Abbrüchen keine Katastrophen werden, rüsten die Forscher auf. Ein neuer Laserscanner soll die gesamte Nordwand der Zugspitze regelmäßig abtasten.

0: Wackelnde Blöcke frühzeitig erkennen, dazu führen, dass Wege rechtzeitig gesperrt werden. Professor Krautblatter gibt für jetzt Entwarnung, aber für die Zukunft rechnen die Forscher nicht nur an der Zugspitze, sondern überall in den Alpen auf dieser Höhe mit größeren Fels- und Eisbewegungen.
1: Die Zeit 21 Uhr und gleich 3 Minuten.
2: Kompakt und zuverlässig jetzt das Bayernwetter auf Bayern 1. Was wird das für ein schönes Wochenende? Also sobald der Frühnebel weg ist, gibt's Samstag und Sonntag viel Sonnenschein und das bei milden, also fast schon spätsommerlich warmen 20 bis 28 Grad. Die kommende Nacht dagegen, da merkt man schon, dass es Herbst ist. Es wird nämlich richtig kalt, 0 bis 7 Grad. Der Bayern 1 Verkehrsservice mit minutengenauer Stauzeitmessung. Wir haben die A3 Würzburg Richtung Nürnberg zwischen Schlüsselfeld und Höchstadt Nord. Stau nach einem Unfall, es dauert 40 Minuten länger. A7 Würzburg Richtung Fulda zwischen Hammelburg und Bad Kissingen Obertulba. Stau nach einem Unfall, der Verkehr wird an der Unfallstelle vorbeigeführt. Die A7 Fulda Richtung Würzburg ist zwischen Bad Brückenau Wildflecken und Bad Kissingen Obertulba wegen Bauarbeiten bis morgen früh um 7 gesperrt. Es gibt eine Umleitung über die U56. A8 München Richtung Salzburg zwischen Rosenheim West und Rohrdorf wird gebaut. 5 Kilometer Stau vor der Baustelle, dauert 15 Minuten länger. Und weiter auf der A8 zwischen Fraßdorf und Rosenheim, ebenfalls Bauarbeiten, hier 6 Kilometer Stau. 25 Minuten kommen obendrauf. Gute und sichere Fahrt.
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2: Hallo, einen wunderschönen Abend wünsche ich. Kurz nach 9. Letzter Aufruf jetzt für alle Jobsorgen. Also die können ihr Glück vielleicht am Montag wieder probieren. Aber wir gehen jetzt sowas von ins Wochenende. Mit Queen, mit Fergie und mit dieser ganz kleinen Urlaubs- und Aussteigersehnsucht, die uns bestimmt wieder packt, wenn der Herbst dann irgendwann auch tagsüber ernst macht. STS haben es wunderbar verpackt. 1985. Irgendwann bleibe dann dort.
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0: Freitagabend, der Lieblingsabend auf Bayern 1, natürlich auch mit unseren Lieblingsbands wie Queen. Und früher, so ohne schnelles Internet, war ja Fansein doch noch ein bisschen anders. Also ich kann mich erinnern, früher gab es in der Bravo eine Seite mit Adressen, da konnte man Autogramme bekommen. Und dann gab es auf der gleichen Seite auch Adressen von den Fanclubs. Also was weiß ich, der Michael Jackson Fanclub oder der Genesis Fanclub. Und auch die Eurythmics hatten einen Fanclub. Und als ganz besonderes Zuckerl durften einige von den Mitgliedern Anfang der 80er sogar in einem Musikvideo mitspielen. Und zwar in dem Video einer unserer besonderen Morgennummern aus dieser Woche.
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0: Sie kennen das. Philipp Egger stellt jeden Morgen um kurz nach 5 und kurz vor 7 so einen Song vor, der es einfach mal wieder verdient hat, im Radio zu laufen. Und bei den vielen, vielen großartigen Eurythmics-Nummern muss man einfach auch mal wieder Who's That Girl rauskramen. Aus dem Jahr 83. Das Musikvideo, ich habe es ja vorhin angesprochen, spielt in einem Nachtclub. Annie Lennox steht mit langen blonden Haaren auf der Bühne, bezaubert wie immer mit ihrer Stimme. Und im Publikum sitzen nicht nur echte Fans aus dem Eurythmics-Fanclub, sondern zum Beispiel auch Mitglieder der Band Bananarama. Schauen Sie gerne mal rein, ob Sie sie erkennen. Hier sind die Eurythmics auf Bayern 1. Who's That Girl?

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3: 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Jetzt schauen wir mal kurz auf die Straßen. Der Bahn 1 Verkehrsservice mit minutengenauer Stauzeitmessung. Die brauchen wir gleich auf der A3 Würzburg Richtung Nürnberg zwischen Schlüsselfeld und Höchstadt Nord. Da gab es einen Unfall. Davor staut es sich. Sie brauchen 40 Minuten länger. Dann haben wir die A7 Fulda Richtung Würzburg. Die ist zwischen Bad Brückenau Wildflecken und Bad Kissingen Obertulba wegen Bauarbeiten bis morgen früh um 7 gesperrt. Es gibt eine Umleitung für Sie über die U56. Zum Schluss die A8 Salzburg Richtung München zwischen Aachen-Mühle und Rosenheim. 5 Kilometer Stau. 15 Minuten, dann sind sie da durch. Gute Fahrt!
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0: wurde durch eine Castingshow bekannt. Carly Rae Jepsen auf Bein 1 mit Call Me Maybe um 20 vor 10. Kennen Sie das vielleicht auch? Also manchmal will man ja einfach nur das Beste. Und trotzdem geht dann irgendwie alles schief. Nur gute Absichten. Und zum Schluss muss man sich doch ein bisschen kleinlaut entschuldigen. So ging es auch Paul McCartney und den Wings. Heute vor 50 Jahren, am 25. September 1976, haben sie auf dem Markusplatz in Venedig ein Wohltätigkeitskonzert gespielt. Also schon damals war es nämlich so, dass man die Altstadt eigentlich restaurieren musste. Und die Wings geben also ihr Konzert, erspielen $50.000, so weit, so gut. Nur leider war ihr Equipment und die Bühne so schwer, dass es noch mehr Risse im historischen Fundament des Markusplatzes gab. Ups, hoppala, mehr kaputt gemacht als geholfen. Aber der gute Wille war da und wir sind nicht nachtragend. 50 Jahre später, ich bitte Sie. Hier sind die Wings auf Bahn 1, ganz federleicht durchs Radio. Live and let die.
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2: Um 22 Uhr mit Christina Kotter. Viele Beschlüsse heute im Bundesrat. Geschädigte von Unfällen mit Elektrorollern kommen künftig leichter an ihr Geld, denn es haftet der Halter, unabhängig davon, ob er den Unfall verursacht hat. Außerdem kann der Tankrabatt von 17 Cent je Liter am 1. Oktober greifen. Und künftig wird das Kindergeld automatisch nach der Geburt ausbezahlt.
3: Ab März gilt das für Neugeborene, die bereits ältere Geschwister haben. Ab Herbst dann gilt die Regel auch für Erstgeborene. Ziel ist es, dass 300.000 Anträge wegfallen und Bürokratie abgebaut wird. Nötig ist, dass der Staat die Kontonummer kennt, zum Beispiel über das Steuerportal Elster. Das Kind muss mit mindestens einem Elternteil in Deutschland leben. Behörden wie Standesamt und Familien tauschen sich aus und stoßen so die Auszahlung an. Gabor Hallas, Berlin.
2: Die Pflegereform spaltet weiter die Koalition in Berlin. Nach Informationen des ARD-Hauptstadtstudios will die SPD den Gesetzentwurf von CDU-Gesundheitsminister Linnemann nächste Woche im Kabinett doch nicht verabschieden. Aus der Partei heißt es, dass es intern Kritik daran gibt, erst zu sparen und später eine Strukturreform zu machen. Generalsekretär Klüssendorf erklärte am Abend, Pflegebedürftigen, Pflegenden und Angehörigen drohten massive Kürzungen. Das würden die Sozialdemokraten nicht zulassen. Nach der Explosion in einem Wohnhaus in der Altstadt von Athen spricht die Polizei von 6 Vermissten. Darunter sollen 4 Touristen sein. Die Familie aus den USA hatte eine Ferienwohnung in dem Haus gemietet. Ob sie zum Zeitpunkt der Explosion dort waren, ist noch unklar. Nach ersten Ermittlungen war ein Gasleck der Auslöser. Teile des Gebäudes wurden zerstört. Rettungskräfte suchten mit Wärmebildkameras in den Trümmern. Gleichzeitig werden umliegende Gebäude auf mögliche Schäden geprüft. In ganz Deutschland sind heute Schülerinnen und Schüler auf die Straße gegangen, um gegen eine mögliche Wiedereinführung der Wehrpflicht zu demonstrieren. Die Initiative spricht von über 45.000 Teilnehmern. Auch in Würzburg, Nürnberg und Schweinfurt beteiligten sich hunderte junge Leute. 750 waren es in München.
4: Unter ihnen viele Schüler und Schülerinnen, die heute nicht in die Schule gingen. Alle Frauen und Männer kriegen seit der Wiedereinführung der Wehrerfassung nach ihrem 18. Geburtstag einen Fragebogen zugesandt. Männer müssen ihn verpflichtend ausfüllen. In dem Fragebogen können sie freiwillig angeben, ob sie Wehrdienst leisten wollen oder nicht. Männer werden im Anschluss gemustert, unabhängig von ihrer Antwort. Für viele Demonstranten ist das ein weiterer Vorstoß hin zu einer faktischen Wiedereinführung der Wehrpflicht. Aus München, Alisa Schröter.
2: Sich auf dem Oktoberfest impfen lassen, das ist in diesem Jahr möglich und stößt auf positive Resonanz. Münchens Gesundheitsreferentin Zurek hat gesagt, das Angebot werde überwältigend gut angenommen. An den ersten 6 Tagen hätten sich schon 322 Bürger gegen Grippe und Corona impfen lassen. Das Angebot richtet sich sowohl an die Besucher als auch an diejenigen, die auf der Wiesen arbeiten. Die Zeit 22 Uhr und 3 Minuten.
5: Kompakt und zuverlässig ist das Bayernwetter auf Bayern 1. Der Mond ist fast voll und ihm steht eigentlich kaum was im Weg. Später in der Nacht bildet sich etwas Nebel. Es kühlt ganz schön ab. Bis zum frühen Morgen geht es runter auf 7 bis 0 Grad.

0: auch leichter Frost in Franken. Würde mich jetzt morgen früh nicht wundern. Dafür wird es morgen und vor allem am Sonntag umso wärmer. Tagsüber mit 20 bis 28 Grad. Es scheint die Sonne und es wird ein richtig schönes Altweibersommerwochenende. Der Bayern 1 Verkehrsservice mit minutengenauer Stauzeitmessung. Wir haben die A3 Würzburg Richtung Nürnberg zwischen Schlüsselfeld und Höchstadt Nord. 2 Kilometer Stau wegen Reinigungsarbeiten. Der Verkehr wird an der Unfallstelle vorbeigeführt. 20 Minuten dauert's länger. Dann noch die A7 Fulda Richtung Würzburg. Die ist zwischen Bad Brückenau Wildflecken und Bad Kissingen Obertulba wegen Bauarbeiten bis morgen früh um 7 gesperrt. Es gibt eine Umleitung und zwar über die U56. Gute Fahrt!
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0: Hallo, einen wunderschönen Abend wünsche ich. Danke an dieser Stelle mal für die vielen lieben Nachrichten aufs Studio-Handy. Kontakt gibt's auf bayern1.de. Ja, wir feiern diesen Freitagabend zusammen. Das freut mich. Ich habe uns auch Verstärkung mitgebracht, falls Sie gerade ein bisschen müde werden. Friday I'm in Love kommt gleich. Davor ein bisschen was mit Beat, Safe and Sound. Und jetzt aber Rock von Manfred Mann for you.
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0: Entschuldigung, gibt es einen besseren Titel für einen Lieblingsabend am Freitag? Friday I'm in Love, The Cure auf Bahn 1. Und wir sagen an dieser Stelle mal herzlichen Glückwunsch. Purple Schulz wird nämlich heute 70. Eigentlich heißt er Rüdiger Schulz. Aber weil er als Jugendlicher die Rockband Deep Purple so gut fand, hat er den Spitznamen bekommen. Und das klingt doch auch gleich ganz anders. Seine größten Hits hatte er in den 80ern. Sehnsucht, verliebte Jungs und auch den hier. Kleine Seen von 85. Purple Schulz.
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0: Gleich ab 11 der Bayern 1 Verkehrsservice. Der kurze Blick auf die Straßen. Wir haben eine Meldung von der A7 Fulda Richtung Würzburg. Die ist nämlich zwischen Bad Brückenau Wildflecken und Bad Kissingen Obertulba wegen einer Nachtbaustelle bis morgen früh um 7 gesperrt. Ansonsten nichts los. Wir wünschen gute und vor allem sichere Fahrt.
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0: Bayern 1, der Lieblingsabend, gleich 10:45. Schön, dass Sie mit uns ins Wochenende gestartet sind. Machen wir morgen gleich weiter, oder? Was sagen Sie? Ich sage jetzt erstmal danke, Robin in der Technik. Danke, Andi, erstens für die Musik und zweitens für den Hinweis, dass heute Tag des One-Hit-Wonders ist. Wäre doch glatt an mir vorbeigegangen. Und hier kommt der One-Hit-Wonder mit dem größten Ohrwurmpotenzial. Macarena, Los del Rio.
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1: Die Menschheit hat den Verstand verloren. So heißen die Kriegstagebücher von Astrid Lindgren. Ich kann nur zustimmen. Astrid Lindgren hat nicht nur von Bullerbü und anderen heilen Welten erzählt. Sie hat sich in der echten Welt eingemischt. Mit klarem Verstand und manchmal richtig wütend. Wie ich an manchen Tagen. Ich will nicht, dass ein Land einem anderen den Hahn abdreht. Dass die USA kein Öl nach Kuba reinlassen, bedeutet keine Müllabfuhr, keine Elektrizität, keine Operationen, keine funktionierende Landwirtschaft. Ich will nicht, dass Regierungen bestimmen, was Menschen glauben müssen und wie das zu leben ist. Die Taliban in Afghanistan verbieten Mädchen und Jungs, miteinander zu tanzen. Und sie bestrafen verpasste Gebete. Ich will nicht, dass irgendwo, aber am allerwenigsten in Deutschland, rechtsextreme Politiker das Sagen bekommen. Die Menschheit hat wirklich den Verstand verloren, oder? Ich folge seit kurzem dem Rat einer Auslandsjournalistin und lese nur einmal am Tag Nachrichten. Das reicht. An manchen Tagen lasse ich es ganz. Aber ich will mich nicht völlig abschotten. Selbst wenn das bedeutet, dass ich wütend werde. Ich muss das ab und zu spüren. Was bilden sich Menschen eigentlich ein? Ich brauche meine Wut. Sie gibt mir Energie, um zumindest ein bisschen was zu ändern.

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1: Um 23 Uhr mit Wolfgang Berger. Die SPD droht offenbar damit, die Pflegereform zu blockieren. Eigentlich sollten die Pläne in der kommenden Woche durch das Bundeskabinett gebracht werden. Die Sozialdemokraten dringen aber darauf, dass nachverhandelt wird, wie unser Korrespondent im ARD-Hauptstadtstudio Moritz Rötle berichtet.
2: Man will damit wohl deutlich machen, dass es bei Reformen nicht nur ums Sparen gehen könne, sondern eben auch um strukturelle Verbesserungen. Und der Plan von Gesundheitsminister Lindemann war bisher, dass man zunächst die Einsparungen beschließt, um die akute Finanzlücke zu schließen und später dann die Strukturreform macht. So war das auch bei der Gesundheitsreform. Und diesen Ablauf sieht die SPD inzwischen als Fehler an, den man nicht wiederholen wolle. Am Montag soll es dann aber offenbar noch mal einen Einigungsversuch mit der Union geben. In der SPD geht man aber Stand jetzt nicht davon aus, dass das in so kurzer Zeit noch möglich ist.
1: Der neue Tankrabatt kann kommen. Das haben Bundestag und Bundesrat entschieden. Diesmal gilt die Preissenkung sogar 3 Monate lang. Aus der Nachrichtenredaktion Ulrike Ufer.
3: Ab 1. Oktober gilt, die Energiesteuern auf Benzin und Diesel sinken bis zum Jahresende um rund 14 Cent pro Liter. Inklusive der Mehrwertsteuer summiert sich der Tankrabatt damit auf rund 17 Cent pro Liter. Allerdings wird der Sprit an der Zapfsäule vermutlich nicht sofort günstiger. Schon beim ersten Tankrabatt hatten die Konzerne erklärt, dass die Tankstellen zunächst noch Benzin und Diesel ohne Steuerrabatt verkaufen müssten. ADAC und Bundeskartellamt stellten zudem wenige Tage nach dem ersten Start fest, dass die Steuersenkung nicht vollständig weitergegeben wurde.
1: Die Linke will in Berlin mit den Grünen und der SPD Sondierungsgespräche zur Regierungsbildung in der Hauptstadt führen. Das haben die Delegierten eines Parteitags am Abend mit breiter Mehrheit beschlossen. Offenbar soll zunächst getrennt mit Vertretern der Grünen und Vertretern der SPD gesprochen werden. Dann soll es Treffen im Dreierformat geben. Bundesweit haben heute Schülerinnen und Schüler gegen die Wiedereinführung einer Wehrpflicht protestiert. In Hamburg richtete sich die Demonstration zudem gegen die 3-tägige Militärübung Red Storm Charlie. Unter anderem auch in Berlin, Frankfurt und München gab es Aktionen. Wie die Initiative Schulstreik gegen Wehrpflicht mitteilte, waren in ganz Deutschland mehr als 45.000 Teilnehmende in rund 100 Städten auf der Straße. Das waren die Nachrichten. Das Wetter in Deutschland. Nachts im Nordwesten zunehmend bewölkt, später an der Nordsee etwas Regen, sonst kaum Wolken oder klar, minimal 13 bis 1 Grad. Morgen im Norden bewölkt, teils Regen, an den Küsten freundlicher, in der Mitte erst sonnig, später bewölkt, im Süden meist viel Sonne, maximal 17 bis 23 Grad in der Nordhälfte, sonst 21 bis 29 Grad. Am Sonntag Sonne und Wolken im Wechsel, 18 bis 30 Grad. Am Montag wechselhaft bis sonnig bei 18 bis 31 Grad. 23.03 Uhr.
4: Dankeschön für die aktuellen Nachrichten. Von mir jetzt der Blick auf die Straßen im Lande. Hier ist der Verkehrsservice der ARD-Hitnacht und es geht los mit einer Warnmeldung von der Bundesstraße 101. Vorsicht bitte auf der B101 Birkenhain in Höhe Märkische Allee. Hier werden nämlich gerade Gegenstände auf die Fahrbahn geworfen. Dann Stau auf der Autobahn 2 zwischen Herford und Bad Salzuflen. Gibt es 4 Kilometer Stau. Es dauert an dieser Stelle eine halbe Stunde länger durchzufahren. A43 Recklinghausen Richtung Wuppertal, hier ist zwischen Recklinghausen-Herten und Kreuz-Herne wegen eines defekten Schwertransports gesperrt. Die Autobahn 96 Lindau Richtung München ist zwischen Weißenberg und Wangen-West nach einem Unfall gesperrt. Und ebenfalls gesperrt nach einem Unfall ist die Bundesstraße 54 Siegen Richtung Lüdenscheid zwischen Siegen-Stadtmitte und Sieghütte. Das waren die Verkehrsmeldungen, wir wünschen Ihnen eine gute Fahrt.

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1: Für alle Putzmunter im Studio ist Hanno Bauer in Erfurt. Ich grüße schön, dass ihr dabei seid.

Tina Turner, Typical Male. Ja, dann starten wir ja schon mal schön in die Nacht. Und Typical Male, ja, ich lasse hier um mich herum sehr schön putzen und alles sauber machen. Ja, unsere Perle ist jetzt gerade hier und möchte draußen staubsaugen und möchte jetzt auch noch ins Studio. Ich darf jetzt meine Beine ein bisschen hochlegen und spiele Ihnen so lange zwei schöne Musiken hintereinander. Eric Clapton, Tears in Heaven gleich. Und vorher noch Tom Jones, Sex Bomb. Und auf, dass es hier gleich blitzen möge.

0: Tears in Heaven. Na, das blitzt doch jetzt. Oder um es mit Tom Jones zu sagen, bombig sieht's aus hier bei mir im Studio. Cleaning Heaven. Wobei ich mich frage, ob sich das überhaupt gelohnt hat, das Studio zu säubern, bevor ich drin mit Ihnen die Nacht durchgemacht habe. Was habe ich heute zu essen dabei? Ach ja, Knäckebrotscheiben. Passt doch.
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0: Aber ich gelobe danach dann hier auch selber wieder zu staubsaugen. Überhaupt kein Problem. Werde ich tun. Um 6 morgen früh.

Die Urgent Emergency-Meldung von vorhin von der Bundesstraße 101, die kann ich zumindest jetzt erstmal auflösen. Es gibt eher Entwarnungen, Birkenhain in Höhe Märkischer Allee, hier werden keine Gegenstände mehr auf die Fahrbahn geworfen. Die Polizei hat mal vorbeigeschaut und freundlich gegrüßt. So ist es gut.

0: 23.30 Uhr ist es. Und damit Zeit für den Verkehrsservice der ARD Hitnacht. Stau gibt's immer noch auf der Autobahn 2 zwischen Herford und Bad Salzuflen. Also ein 4 Kilometer Stau. Es dauert an dieser Stelle jetzt eine Dreiviertelstunde länger durchzufahren. Die Autobahn 43 Recklinghausen Richtung Wuppertal ist zwischen Recklinghausen Herten und Kreuz Herne wegen eines defekten Schwertransports gesperrt. Dann, der größte Stau zurzeit ist auf der Autobahn 96 Lindau Richtung München. Hier ist zwischen Weißenberg und Wangen-West nach einem Unfall gesperrt. Hier dauert's über eine Stunde länger. Bleiben Sie entspannt und hoffentlich hilft ja die Nachtsendung den Nerven. Und dann noch die Bundesstraße 54 Siegen Richtung Lüdenscheid. Hier ist zwischen Siegen Stadtmitte und Sieghütte nach einem Unfall gesperrt. So, dann gibt's noch eine Menge Dauerbaustellen. Folgende Autobahnen sind in beiden Richtungen wegen Bauarbeiten gesperrt. A1 zwischen Bramsche und Rieste bis Montag 5 Uhr. Der Elbtunnel auf der A7 zwischen Hamburg-Stellingen und Heimfeld das ganze Wochenende über. Dann die Autobahn 7 Kassel Richtung Hannover zwischen Dreieck Salzgitter und Dernburg-Salzgitter wegen einer Nachtbaustelle. A8 beidseits zwischen Perl und Merzig-Wellingen, A40 zwischen Kreuzen-Duisburg und Kaiserberg, die A40 zwischen Mülheim-Winkhausen und Heißen, die A42 zwischen Herne-Baukau und Krange, die A45 zwischen Lüdenscheid-Nord und Lüdenscheid, die A48 zwischen Dreieck-Dernbach und Höhr-Grenzhausen und die Autobahn 52 Mönchengladbach Richtung Düsseldorf ist gesperrt zwischen Kreuz-Nersen und Kreuz-Karst. Die Autobahn 215 noch, Neumünster Richtung Kiel, ist zwischen Kreuz Kiel-West und Kiel-Mitte wegen Bauarbeiten gesperrt. Und die Autobahn 671 zwischen Gustavsburg und Hochheim-Süd ist ebenfalls gesperrt. Ja, eine ganze Menge Baustellen, aber ist ja schön, wenn gearbeitet wird, dann werden die Straßen auch bald viel besser.
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0: Für alle im Studio ist Hanna Bauer in Erfurt. Ich grüße schön.

Was für ein Rockklassiker der 80er. Survivor, Burning Heart. Da brennt das Herz. Eindeutig ein Fall für einen guten Kardiologen. Mit Herz geht's jetzt auch weiter in der ARD-Hitnacht. Robin Williams, Love My Life.

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1: Ich will raus! Was heißt, ich will raus? Ja, rausgekommen, ganz groß nämlich, ist Chris heute aus Dortmund, hat er ganz stolz erzählt, als er bei uns angerufen hat und draufgesprochen hat auf den Anrufbeantworter unter 0800 80 80 110.
2: Ja, hallo lieber Hanno.
1: Hallöchen.
2: Hier ist der Chris aus Dortmund. Ich kann mit stolz geschwellter Brust verkünden, dass ich unsere Skatrunde heute Haus hoch und mit Pauken und Trompeten gewonnen habe. Ha. Vorher haben wir auch was gegessen. Es gab Spaghetti Bolognese, ganz klassisch. Ja, also es war in jedem Fall eine schöne wochenendliche Nacht. Gruß aus Dortmund. Ciao.
1: Ja, Chris, das war wahrscheinlich ein gut überlegtes Spiel. Und jetzt eine schöne Nacht noch mit uns.
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1: Ja, ja, Köpfchen kommt weiter. Und wir verbringen diese Nacht ja sowieso miteinander. Die Rolling Stones haben dem genau ein Liedchen gewidmet. Let's spend the night together jetzt in der ARD-Nacht.

0: Ja, wir verbringen die Nacht miteinander. Schön, dass ihr dabei seid. Und worauf Sie sich so am Wochenende freuen, das ja streng genommen in weniger als einer Viertelstunde beginnt. Ja, 23.48 Uhr ist es gleich. Das können Sie mir gerne erzählen oder schreiben. Natürlich auch, wenn Sie bereits irgendwas Positives erlebt haben, das Ihnen den Tag heute, den Freitag schön gemacht hat. Oder vielleicht sogar die ganze Woche. Chris aus Dortmund hat ja schon den Anfang gemacht. Und wenn Sie auch was zu berichten haben, dann sagen Sie es doch auf unseren AB zu erreichen unter 0800 80 80 110. Dürfte sich schon rumgesprochen haben, dass die ARD-Abendnummer jetzt auch in der ARD-Hitnacht gilt. Ja, genau, da können Sie gerne drauf sprechen. Am besten sagen, wer sind Sie? Vorname reicht ja. Und woher Sie anrufen, das ist dann auch immer ganz schön, damit wir wissen, aus welcher Ecke Sie überhaupt sich melden. Also das wäre ganz nett, wenn Sie anrufen, dann immer gleich nach den Vornamen und die Region, aus der Sie anrufen, mit dazu zu erwähnen. Musikwünsche kann ich leider nicht erfüllen, denn die Musik wird tagsüber von unserem Musikredakteur in der Sendung zusammengestellt. Ja, und wenn Sie natürlich schreiben möchten, ganz klassisch geht das natürlich auch an ard-hitnacht@mdr.de.
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hier singen noch die Crash Test Dummies. Und wir bleiben beim Thema Auto. Jetzt auch bei der nächsten Musik. Billy Ocean fordert nämlich auf, get out of my dreams, get into my car. Und danach gibt es dann den Tageswechsel in 4 Minuten mit den Mitternachtsnachrichten. Bis morgen verabschiede ich mich. Ciao, ciao.

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1: Um 0 Uhr mit Ronald Lessig. Die SPD pocht bei der Pflegereform offenbar darauf, dass nachverhandelt wird. Nach Informationen des ARD-Hauptstadtstudios drohen die Sozialdemokraten sogar damit, die Pläne vorerst scheitern zu lassen. Aus der Nachrichtenredaktion Jonas Valentin Weber.
2: Eigentlich sollte das Kabinett die Pflegereform Mitte kommender Woche durchwinken. Ob das jetzt was wird, völlig unklar. Am Montag soll es erstmal nochmal Gespräche zwischen SPD und Union geben. Im Kern geht es den Sozialdemokraten offensichtlich um das Vorgehen. So sei es falsch, wie von Gesundheitsminister Lindemann von der CDU vorgesehen, erst Einsparungen zu beschließen und dann in einem zweiten Schritt über strukturelle Verbesserungen nachzudenken. Diesen Fehler habe die Regierung schon bei der Gesundheitsreform gemacht. Das dürfe nicht wiederholt werden, hieß es aus SPD-Kreisen.
1: Der Tankrabatt, mit dem die Bundesregierung vom kommenden Monat an Fahrer von Verbrennerautos entlasten will, ist beschlossene Sache. Nach dem Bundestag stimmte am Nachmittag auch der Bundesrat für das Vorhaben. Aus Berlin Eva Huber.
3: Der Tankrabatt soll jetzt schnell für etwas Entlastung an den Zapfsäulen sorgen. Das finden die Bundesländer gut. Aber sie fordern, dass die Bundesregierung noch mehr tut gegen die hohen Energiepreise. Die Regierungschefin von Mecklenburg-Vorpommern, Manuela Schwesig von der SPD, verlangt, der Spritpreis muss wieder unter 2 Euro pro Liter. Jetzt kommt aber erstmal der Tankrabatt. Damit gilt er ab dem 1. Oktober. Dann kann der Preis für Benzin und Diesel an der Zapfsäule um bis zu 17 Cent pro Liter sinken.
1: Nach dem Sieg bei der Abgeordnetenhauswahl in Berlin hat die Linke den Weg für Sondierungen mit Grünen und SPD freigemacht. Ein Parteitag stimmte mit deutlicher Mehrheit für einen entsprechenden Antrag des Landesvorstandes. Zuerst soll es getrennte Gespräche mit beiden Parteien geben, dann in einer Dreierkonstellation. Die Linke hatte die Wahl deutlich vor der bislang gemeinsam mit der SPD regierenden CDU gewonnen. Bundesweit haben Schülerinnen und Schüler gegen die Wiedereinführung einer Wehrpflicht protestiert. Aktionen gab es unter anderem in Hamburg, Berlin, Frankfurt und München. Wie die Initiative Schulstreik gegen Wehrpflicht mitteilte, waren in ganz Deutschland mehr als 45.000 Teilnehmer in rund 100 Städten auf der Straße. Das waren die Nachrichten. Das Wetter in Deutschland. In der Nacht im Nordwesten zunehmend bewölkt, an der Nordsee etwas Regen, sonst klar bei 13 bis 1 Grad. Morgen im Norden Regen, im Süden viel Sonne bei 17 bis 23 Grad im Norden, sonst 21 bis 29 Grad. Am Sonntag Sonne und Wolken im Wechsel bei 18 bis 30 Grad. Am Montag ein Wechsel aus Sonne und Wolken bei 18 bis 31 Grad. Die Zeit, es ist 0:03 Uhr.
4: Dankeschön für die aktuellen Nachrichten, die ersten Worte des neuen Tages. Von mir jetzt der Blick auf die Straßen im Lande. Hier ist der Verkehrsservice der ARD-Hitnacht. A1 zwischen Grevelsberg und Wuppertal-Nord gibt es einen Stau. Es dauert hier eine Viertelstunde länger durchzufahren. 3 Kilometer Stau gibt es auf der A2 zwischen Herford und Bad Sulz-Oflin. Da dauert es ungefähr 10 Minuten länger durchzufahren. Dann die Autobahn 43 Recklinghausen Richtung Wuppertal. Ist zwischen Recklinghausen-Herten und Kreuz-Herne wegen eines defekten Schwertransports immer noch gesperrt. Ein wirklich langer Stau, nämlich fast 2 Stunden, ist auf der Autobahn 96 Lindau Richtung München zwischen Weißensberg und Wangen-West. Hier ist nach einem Unfall gesperrt. Bleiben Sie entspannt. Und dann noch die Bundesstraße 54 Siegen Richtung Lüdenscheid. Hier ist zwischen Siegen-Stadtmitte und Sieghütte nach einem Unfall gesperrt. Gute Fahrt Ihnen unterwegs. Kommen Sie gut ans Ziel. Das waren die Verkehrsmeldungen. Wir wünschen eine gute Fahrt.
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4: Mit Hanno Bauer in Erfurt. Ich wünsche einen schönen Samstag und ein schönes Wochenende.

0: Ja, Tell It To My Heart. Taylor Dane, die hat ja schon gleich mal einen ordentlichen Rhythmus vorgegeben, ja, ziemlich flott. Und wir behalten das Tempo vor, ist natürlich noch ein bisschen bei. Jetzt auch mit Santa Esmeralda und Don't Be, Let Me Be Misunderstood. Wow, das hat auch gleich Rhythmus, dass man hier mit ins Tanzen kommt. Und Stichwort flott, alle die, die jetzt erst zugeschaltet haben zur ARD-Hitnacht, die begrüße ich aus einem vorhin gerade noch flott sauber geputzten Studio, denn hier ging gerade eben unsere Perle nochmal durch und hat gestaubsaugt. Ja, zum Auftakt des Wochenendes ist hier alles wunderbar sauber. Ich habe es vorhin schon ein bisschen erzählt und habe mich schon gewundert, warum zu dieser Zeit überhaupt hier sauber gemacht wird. Aber mir soll es natürlich recht sein und unser Radioarzt der Sendung, Jürgen aus Koch, hat sich auch gleich gemeldet und gesagt,
1: dann freuen wir uns mal auf eine saubere Nachtsendung.
0: Jo, also der sauberen Nachtsendung steht jetzt gar nichts mehr im Weg. Dankeschön, Jürgen, ganz liebe Grüße zurück nach Koch. Und wir genießen jetzt erstmal die Esmeralda Suite mit Santa Esmeralda in der ARD-Hitnacht. Hey.

0: Erasure singen Always, Always in der ARD-Hitnacht. Also Always, so wie die allseits beliebten Hygieneprodukte, ja. Da habe ich doch diese Woche erstmals seit Jahren abends wieder Privatfernsehen geguckt. Und dann wurde das Produkt gleichen Namens dort beworben im Privatfernsehen in einer der vielen, vielen, vielen Werbepausen im Film. Und zwar, wie wurde es beworben mit einer durchs Büro tanzenden Dame, die eine Konfettikanone abschoss mit roten Staniolflitter. Also so geht das, wenn es geht. Ich kenne mich ja bei sowas nicht so aus, aber habe gestaunt. War mir auf jeden Fall völlig neu und ich war baff. 0.15 Uhr ist es. Hier ist die ARD-Hitnacht.
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0: Und Marlon Rudett ist jetzt hier bei uns mit ihrem herrlichen New Age.

0: Tja, kaum rede ich von der roten Konfettikanone, ja, mache ich selbst Marlin zu einer Sie in der Anmoderation. Sie merken, es hat mich nachhaltig getroffen. Hier ist die ARD Hitnacht an Ihrer Seite. Guten Abend, schreibt Carola aus Osnabrück. Guten Abend, lieber Hanno. Ich habe heute etwas Schönes erlebt, das ich gern mit dir und der Radiofamilie teile. Ich habe mich nämlich mit meinem ehemaligen Amerikanistik-Dozenten getroffen, der vor über 40 Jahren meine mündliche Lehramtsprüfung abgenommen hat und den ich viele Jahre nicht gesehen habe. Obwohl schon weit über 80 ist er immer noch so, wie ich ihn von damals in Erinnerung hatte, als klugen, feinsinnigen Menschen nämlich. Liebe Grüße an dich und alle vor dem Radio und eine entspannte Nachtschicht. Carola aus Osnabrück. Carola, dankeschön für diese schöne Geschichte. Bei uns gibt's jetzt auch gleich deswegen Bab hinterher. Verdammt lang her.
1: Da hatte ich fast alles ernst noch.
0: Und ganz liebe Grüße nach Osnabrück.
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0: Haha, von Isolde. Gab's jetzt per E-Mail an ard-hitnacht@mdr.de die Bestätigung. Hallo, lieber Hanno, schreibt sie. Hast du denn bis jetzt gar nicht gewusst, dass wir einmal im Monat im Büro mit Staniol-Konfetti um uns schmeißen? So ist das mit Always und all den Sachen, die es da gibt. Viele Grüße. Siehst du, Isolde, ich dachte nur, der Kopierer müsste immer abgeschlossen werden. Wegen der Feierstimmung im Büro. Aber so hört sich Arbeit echt nach Spaß an. In der Regel. So, jetzt aber Zeit für die aktuellen Verkehrsinformationen in der ARD-Hitnacht. Die Autobahn 7, Kassel Richtung Hannover, ist zwischen Dreieck Salzgitter und Derneburg Salzgitter wegen einer Nachtbaustelle gesperrt. Bis 6 Uhr soll es dauern. Umleitung ist die U23. Dann die Autobahn 7 Fulda Richtung Würzburg ist zwischen Bad Brückenau-Wildflecken und Bad Kissingen-Obertulba wegen einer Nachtbaustelle bis 7 Uhr gesperrt. Folgende Autobahnen sind in beiden Richtungen wegen Bauarbeiten gesperrt. Die A1 zwischen Bramsche und Rieste. Der Elbtunnel auf der A7 zwischen Hamburg-Stellingen und Heimfeld. A8 zwischen Perl und Merzig-Wellingen. A40 zwischen den Kreuzen Duisburg und Kaiserberg. A40 zwischen Mülheim-Winkhausen und Heißen. Die Autobahn 42 beiderseits zwischen Herne-Baukau und Krange, A45 zwischen Lüdenscheid-Nord und Lüdenscheid, A48 zwischen Dreieck Dernbach und Höher Grenzhausen und die Autobahn 671 ebenfalls beidseits zwischen Gustavsburg und Hochheim Süd. Dann die Autobahn 52 Mönchengladbach Richtung Düsseldorf ist zwischen Kreuz Nersen und Kreuz Karst gesperrt wegen Bauarbeiten. Die A215 Neumünster Richtung Kiel ist zwischen Kreuz Kiel West und Kiel Mitte wegen Bauarbeiten gesperrt. Die Bundesstraße 54 Siegen Richtung Lüdenscheid ist zwischen Siegen Stadtmitte und Sieghütte nach einem Unfall gesperrt. Und dann noch die Bundesstraße 417 ist zwischen B275 Taunusstein Neuhof und Dasbach nach einem Unfall in beiden Richtungen gesperrt. Ich wünsche eine muntere Fahrt durch die Nacht. Bleiben Sie munter mit der richtigen Sendung im Radio. Die hören Sie ja schon.
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0: Hanno Bauer ist hier in Erfurt.

Achtung bitte, ein Falschfahrer wurde gemeldet von der Bundesstraße 255 B277 zwischen Herburg und Dillenburg. Kommt Ihnen ein Falschfahrer entgegen? Bitte hier ganz rechts fahren, nicht überholen. Auf der B255 B277 zwischen Herborn und Dillenburg ist ein Falschfahrer unterwegs. Vorsicht hier bitte in beiden Richtungen.

0: REM sind das hier, 0.40 Uhr ist es gleich und Peter macht mal wieder Schicht mit eingeschalteter Hitnacht in seiner Backstube in Bremen. Und Peter, ich sehe es doch vor mir, da ist doch schon wieder jemand dabei, die Falschfahrer-Strichliste zu führen. Deshalb noch einmal die Warnung auf der B255 und B277 zwischen Herborn und Dillenburg ist ein Falschfahrer unterwegs, Vorsicht hier in beiden Richtungen. Und Peter hat ja nicht deswegen sich hier bei uns gemeldet, sondern weil er schreiben wollte. Und zwar hat er gehört, dass ich also, nachdem hier gerade gestaubsaugt wurde, ein Knäckebrot essen möchte. Und er hat geschrieben, ach Hanno, was hast du nur verbrochen? Wochenenddienste mit Knäckebrot, muss ich mir Sorgen machen. Ich bin gerade dabei, ganz andere Leckereien zu produzieren. Aber bis Erfurt ist es mir zu weit. Schöne Grüße in die Radioland-Runde, Peter aus Bremen. Peter, ich grüße ganz lieb zurück. Na, was ist es denn für leckeres Backwerk? Vielleicht ist es ja von Erfurt nach Bremen für mich nicht zu weit. Morgen früh dann. Ich grüße jedenfalls und eine schöne Schicht und hoffentlich werden es nicht so viele Falschfahrer.
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0: Und wenn wir jetzt gerade schon über Falschfahrer reden, ja, dann haben wir jetzt auch noch die Birds dazu mit ihrem Turn, Turn, Turn. Also umdrehen, umdrehen, umdrehen.

So wie diese Sendung. All night long. Lionel Richie war das hier. 0 Uhr 48 ist es. Schon wieder Viertel durch eins durch. Wahnsinn. Anastasio macht jetzt weiter mit Sick and Tired.

0: Anastasia in der Nachtsendung. Und Rosi aus Leipzig hat sich gemeldet. Hallöchen.
1: Hallöchen, hier ist die Rosi aus Leipzig. Ich habe wieder mal ein Erlebnis zu berichten von gestern Freitag. Jedenfalls war ich da beim Augenoptiker, wollte eine Brille angepasst haben, kam mit einem Rezept. Man hat sich auch eine Stunde lang sehr bemüht. Bei mir ist das auch wirklich nicht so einfach, weil ich sehr starke Gläser habe, dass das dann auch in das Gestell reinpasst. Und ich bin dann freudig nach Hause gegangen, siehst, ich kriege dann Bescheid, wenn die Brille fertig ist. Kriegte aber dann nachmittags einen Anruf, dass ich nochmal hinkommen müssen, dass das alles nicht übereinstimmt mit dem Gestell und das müsste nochmal neu angepasst werden. Hoffentlich dauert das dann am Montag, wenn ich wieder hingehe, nicht nochmal eine Stunde. Also ich weiß nicht, woran es gelegen hat. Naja, na gut. Also ich wünsche allen eine angenehme Nacht und ein schönes Wochenende. Gruß an alle Nachtschwärmer, vor allen Dingen auch an den Hanno und den Plappi. Tschüss, die Rosi.
0: Na, ist ganz klar angekommen, Rosi. Und wird wahrscheinlich daran liegen, gestern, das war das Brillenglas für das eine Auge, ja, und das andere Auge, das muss dann eben am Montag ran. Zwei auf einmal kriegen die da nicht hin beim Optiker.
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0: Naja, tapfer bleiben. Wird schon. Und dann wird die Brille umso besser. Wirst du sehen.

Oh, und ich sehe hier gerade eine neue Falschfahrermeldung, die gerade reingekommen ist. Achtung, bitte, Falschfahrer auf der B28 Richtung Neu-Ulm. Zwischen Dreieck Hittistetten und Senden kommt ein Falschfahrer entgegen. Bitte ganz rechts fahren, nicht überholen. Auf der B28 Richtung Neu-Ulm. Zwischen Dreieck Hittistetten und Senden ist ein Falschfahrer unterwegs. Vorsicht hier in beiden Richtungen. Und Achtung, schnell fahrende Rettungsfahrzeuge sind dort ebenfalls im Einsatz. Na, da muss ja was los sein auf der Straße.

0: darauf, dass nachverhandelt wird. Nach Informationen des ARD-Hauptstadtstudios drohen die Sozialdemokraten sogar damit, die Pläne vorerst scheitern zu lassen. Aus der Nachrichtenredaktion Jonas Valentin Weber.
1: Eigentlich sollte das Kabinett die Pflegereform Mitte kommender Woche durchwinken. Ob das jetzt was wird, völlig unklar. Am Montag soll es erstmal nochmal Gespräche zwischen SPD und Union geben. Im Kern geht es den Sozialdemokraten offensichtlich um das Vorgehen. So sei es falsch, wie von Gesundheitsminister Lindemann von der CDU vorgesehen, erst Einsparungen zu beschließen und dann in einem zweiten Schritt über strukturelle Verbesserungen nachzudenken. Diesen Fehler habe die Regierung schon bei der Gesundheitsreform gemacht. Das dürfe nicht wiederholt werden, hieß es aus SPD-Kreisen.
0: Der neue Tankrabatt kann wie geplant im Oktober in Kraft treten. Bundestag und Bundesrat haben die Pläne der schwarz-roten Koalition gebilligt. Sie sehen vor, die Steuern auf Benzin und Diesel um 17 Cent zu senken und so die Fahrer von Verbrennerautos zu entlasten. 11 Bundesländer wollen das staatliche Tierhaltungslabel abschaffen. Die Forderung von der Agrarministerkonferenz in Würzburg bringt Bundeslandwirtschaftsminister Rainer in eine schwierige Lage. Aus Würzburg Tobias Betz.
2: 11 Bundesländer fordern, das Gesetz aufzuheben und stattdessen das bestehende Kennzeichnungssystem des Handels weiterzuentwickeln. Für den Bundesminister ist das heikel. Das Gesetz steht im Koalitionsvertrag. Gleichzeitig hat die EU-Kommission rechtliche Bedenken angemeldet. Ein weiterer wichtiger Beschluss betrifft das Düngerecht. Bund und Länder verständigen sich auf ein neues Regionalisierungsmodell. Nach Angaben der bayerischen Landwirtschaftsministerin Michaela Kannibar können damit die bisherigen sogenannten roten Gebiete mit verschärften Düngeauflagen künftig abgeschafft werden.
0: Die USA erlauben der Ukraine nach Angaben von Präsident Zelensky die Produktion eigener Patriot-Luftabwehrraketen. Präsident Trump habe ihm mitgeteilt, dass die Ukraine die Lizenzen für die Herstellungen erhalten werde, so Zelensky. Die beiden Staatsmänner hatten sich am Dienstag am Rande der UN-Generaldebatte in New York getroffen. Zelensky hat wiederholt darauf hingewiesen, dass solche Raketen für die Verteidigung seines Landes unabdingbar seien. Bisher war er auf Lieferungen von Partnern angewiesen. Das waren die Nachrichten. Das Wetter in Deutschland. In der Nacht im Nordwesten zunehmend bewölkt, an der Nordsee etwas Regen, sonst klar bei 13 bis 1 Grad. Morgen im Norden Regen, im Süden viel Sonne bei 17 bis 23 Grad im Norden, sonst 21 bis 29 Grad. Am Sonntag Sonne und Wolken bei 18 bis 30 Grad. Am Montag wechselhaft bis sonnig bei 18 bis 31 Grad. Es ist 1.03 Uhr.
3: Schönen Dank fürs 3-Minuten-Nachrichten-Update. Von mir ist der Blick auf die vielen Verkehrsmeldungen im Lande, jetzt auch mit allen Baustellen dabei, im Verkehrsservice der ARD-Hitnacht. Entwarnung erstmal von der B28 und Entwarnung von der B255, B277. Kein Falschfahrer mehr zwischen Dreieck Hittistetten und Neu-Ulm und auch keiner mehr zwischen Herborn und Dillenburg. Soweit das Positive. Dann geht's weiter auf der A7 Kassel Richtung Hannover. Hier ist zwischen Dreieck Salzgitter und Derneburg Salzgitter wegen einer Nachtbaustelle bis 6 Uhr gesperrt. A7 Hannover Richtung Kassel. Hier ist zwischen Hedemünden und Lutherberg bis auf Weiteres wegen Löscharbeiten gesperrt. Die A7 Fulda Richtung Würzburg ist zwischen Bad Brückenau Wildflecken und Bad Kissingen Obertulber wegen einer Nachtbaustelle gesperrt. Folgende Autobahnen sind in beiden Richtungen wegen Bauarbeiten gesperrt. A1 zwischen Bramsche und Rieste, der Elbtunnel auf der A7 zwischen Hamburg-Stellingen und Heimfeld, A8 zwischen Perl und Merzig-Wellingen, die A40 zwischen den Kreuzen Duisburg und Kaiserberg, die A40 zwischen Mülheim, Winkhausen und Heißen, die A42 zwischen Herne-Baukau und Krange, die A45 zwischen Lüdenscheid-Nord und Lüdenscheid, die A48 zwischen Dreieck Dernbach und Höher-Grenzhausen und dann noch die Autobahn 671 zwischen Gustavsburg und Hochheim-Süd. Dann ist gesperrt die Autobahn 52 Mönchengladbach Richtung Düsseldorf, hier zwischen dem Kreuz Nersen und dem Kreuz Karst. Bis Donnerstag früh wird's dauern wegen Bauarbeiten. Die Autobahn 215 Neumünster Richtung Kiel ist zwischen Kreuz Kiel West und Kiel Mitte wegen Bauarbeiten gesperrt und dann noch die Bundesstraße 54 Siegen Richtung Lüdenscheid. Hier ist zwischen Siegen Stadtmitte und Sieghütte nach einem Unfall gesperrt. Juhu, wir haben's geschafft.
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3: Für alle, die munter sind und munter bleiben wollen, ist hier Hanno Bauer in Erfurt. Ich grüße schön.

Phil aus Siegen hört uns über die Frequenzen von WDR 4 und hat geschrieben, liebes Team der ARD Hitnacht, vielen Dank für euer tolles Programm. Höre euch immer, wenn ich nachts nicht schlafen kann. Offensichtlich ist es ja heute wieder so dann, oder? Phil, ganz liebe Grüße zurück nach Siegen.

Juliet, Juliet und Klacker Claudia hat geschrieben, ich bin froh, dass ich das Konfettiwerfen altersmäßig hinter mir habe, denn die Konfetti waren bei mir, wenn ich was geworfen habe, eher Fetzen oder auch mal ein Schuh. Für Teller und Tassen war ich allerdings zu geizig. Claudi, sehr schön. Also, man muss ja auch nicht unbedingt mit seinem Besten um sich werfen, mit den Precious Chinese Porzellan. Nein, also gut, dass die Tassen im Schrank geblieben sind und wir hören jetzt Precious von Depeche Mode.

Prishes wertvollen Tesavis-Tassen in Stuttgart. Ja, die verstauen wir jetzt mal wieder komplett im Schrank. Unzerbrochen. Gruß, Claudi in Stuttgart. Und gleich nehmen wir den nächsten Hit aus dem Musikspeicher. Und das ist einer aus den 80er von Hell and Oates, Out of Touch.

0: out of touch? Sind wir hier nicht, sondern wir bleiben miteinander verbunden. Und wenn Sie mir irgendwas Schönes erzählen möchten, was Sie so erlebt haben diese Woche oder worauf Sie sich freuen am Wochenende, dann gibt's ja die Telefonnummer, die 0800 80 80 110. Und was da so für putzige Anrufe kommen.
1: Hallo, liebe Hannelore. Ich bin Gummifahrer und habe Lebkuchen geladen, auch Lebkuchenherzchen. Und wünsche dir und den Hörerinnen und Hörern eine wunderbare Nacht. Auf Wiederhören.
0: Ja, auf Wiederhören. Das ist mir ja ein Herzchen. Und dann wäre noch zu klären, wer denn nun diese Hannelore ist.
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0: Zu viele Schnapspralinen gegessen oder was? Gute Fahrt wünsche ich auf jeden Fall. Gut ans Ziel kommen. So wichtig, die Lebkuchen. Vor allem jetzt, wo es nochmal so richtig warm wird nächste Woche.

0: Na, hier ist ja Stimmung. Centerfold DJ Girls Band in der ARD Hitnacht mit Pfiff am Ende. So muss es sein. Jo. Und vielleicht ist es ja Rolands Hanne, die da vom Lebkuchen-Herzchenfahrer gemeint war. Denn Roland, unser Rechenzentrum, der immer Statistik führt über alle Sendungen, hat geschrieben aus Stuttgart: Ich zeichne meiner Hanne täglich die Hitnacht auf, solange ich auf bin. Und dann kam die Frage schon von ihr: Wer moderiert heute Nacht? Wann kommt denn Hanno Bauer wieder? Da ist dann wenigstens Action im Radio. Dem voll zustimmend wollte ich dir Hannes Kommentare nicht vorenthalten und dir sehr gerne ihr Zustimmen weiterleiten. Na, das ist aber lieb. Ganz liebe Grüße an die Hanne in Stuttgart und natürlich an Roland selbst auch, so radioverrückt wie er ist, sonst glaube ich niemand, dass er alle Daten protokolliert. Dankeschön dafür und schönes Zuhören noch.
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0: 1:31 Uhr. Hier ist der Verkehrsservice der ARD Hitnacht. Die A7 Kassel Richtung Hannover ist zwischen Kassel Nord und Lutterberg wegen eines brennenden PKW gesperrt. Die A7 Kassel Richtung Hannover ist zwischen Dreieck Salzgitter und Derneburg Salzgitter wegen einer Nachtbaustelle gesperrt. Umleitung ist die U23. Die A7 Hannover Richtung Kassel ist zwischen Hedemünden und Lutterberg bis auf Weiteres wegen Löscharbeiten gesperrt. Die A7 Fulda Richtung Würzburg ist zwischen Bad Brückenau Wildflecken und Bad Kissingen Obertulba wegen einer Nachtbaustelle gesperrt heute Nacht. Und folgende Autobahnen sind in beiden Richtungen wegen Bauarbeiten gesperrt. Die A1 zwischen Bramsche und Rieste. Der Elbtunnel auf der A7 zwischen Hamburg-Stellingen und Heimfeld. A8 zwischen Perl und Merzig-Wellingen. A40 zwischen den Kreuzen Duisburg und Kaiserberg. A40 zwischen Mülheim-Winkhausen und Heißen, A42 zwischen Herne-Baukau und Krange, A45 zwischen Lüdenscheid-Nord und Lüdenscheid, die A48 zwischen Dreieck Dernbach und Höher-Grenzhausen und dann die A671 zwischen Gustavsburg und Hochheim-Süd. Dann eine Richtung nur gesperrt auf der Autobahn 52, hier Mönchengladbach Richtung Düsseldorf. Hier ist zwischen Kreuz Nersen und Kreuz Karst gesperrt. Die A215 Neumünster Richtung Kiel ist zwischen Kreuz Kiel West und Kiel Mitte gesperrt. Und dann noch die Bundesstraße 54 Siegen Richtung Lüdenscheid. Hier ist zwischen Siegen Stadtmitte und Sieghütte nach einem Unfall gesperrt. Gute Fahrt Ihnen unterwegs.
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0: Mit Hanno Bauer in Erfurt.

0: John Cicada. Und das ist gar nicht Just Another Day. Jedenfalls nicht für diesen Anrufer, der ganz kurz vor dem Tageswechsel schon auf den Anrufbeantworter gesprochen hat. Ja, manchmal dauert es eben ein Weilchen, bis ich mich durch die Nachrichten durchgehört habe.
1: Ja, mein Wochenendplan. Ich heiße Jürgen, komme aus Willich, werde in 7 Minuten 60 Jahre jung und gehe morgen in den Zoo Pinguine gucken.
0: Ach, Geburtstag in einer Nacht wie dieser und Pinguine gucken, was für ein Plan. Alles Gute zum 60. natürlich oder wie sagt man, Happy Pinguin Birthday.
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0: Und von Caro Emerald, A Night Like This.

A Night Like This. 1.45 Uhr ist es gleich. Oh, und Plappi, mein Assistent, ja, der freut sich hier schon ganz heimlich, denn Peter, der Affi hier ins Studio geschickt hat, den Plappi, ja, der hat geschrieben. Und zwar liebe Grüße aus Frankfurt von Peter und dann natürlich auch von seinem Äffchen, von Coco und von Johannes, von Charlotte, von Eierkopf, von Effi und von dem neuen Italiener der Bande, Balu der Panda-Bär, hat er geschrieben. Hey Peter. Ein italienischer Panda-Bär. Das hat nun wirklich mal Seltenheitswert. Ganz liebe

0: Die Pet Shop Boys in der ARD-Hitnacht. Und Schönewast kam aus Bayern. Überschrieben mit, machen Sie einfach so weiter, Ihre Musikauswahl gefällt. Und zwar kommt die Mail von Karl Heinz, der geschrieben hat, ihr seid der Anschlusssender an den Sender Bayern 1, den ich ja auch fast täglich höre. Und mir gefällt eben eure Musikauswahl, zum Beispiel die 70er und die 80er und auch noch weitere Leckerbissen. Ein perfektes, wohltuendes Nachtprogramm. Dankeschön dafür, Karl-Heinz. Und dann schreibt er noch weiter dazu, euer Kontakt zu den Zuhörern, ganz wichtig. Man hört zur Farbe der Musik dann auch noch die Farbe der Stimmen, in welcher Verfassung all die Menschen sind. Ja, Klappi, in welcher Verfassung bin ich so? Okay. Ich dachte es mir.
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0: Achso, da ging es aber nicht um die geistige Verfassung, verstehe ich schon. Ach, Gott sei Dank. 1:53 Uhr. In 7 Minuten die aktuellen 2 Uhr Nachrichten. Bis dahin jetzt noch Musik von Peter Maffay und von Alison Moyet im Anschluss.
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1: Um 2 Uhr mit Ronald Lessig. Die SPD pocht bei der Pflegereform offenbar